0: Also Leute, eins kann ich definitiv sagen, das wird ziemlich fett jetzt am Wochenende in München. Liebe Grüße nach Bayern, ihr habt's geschafft, ihr habt den Zuschlag gekriegt von BTS. Zwei Konzerte in München und das war's, dann wieder raus aus Deutschland. Gut, sind ja auch viel beschäftigt, ja, die Kolleginnen und Kollegen bei BTS. So, zwei Gigs heißt auch... sehr große Nachfrage, sehr wenig Tickets. Ich habe gerade mal gecheckt, da steht auch jetzt online hier, gibt es noch Resttickets, da muss ich erstmal Warteschleife und anmelden und bla und wir haben aber keinen Bock drauf. Außerdem bin ich ja in der jungen Nacht, nicht nur heute, sondern auch morgen. Deswegen kein BTS für mich. Und by the way, ich habe auch nicht irgendwie zwischen 400 und 1000 Euro übrig. Zeitweise werden sogar über 2000 Euro für Tickets verlangt oder geboten, wahlweise von welcher Seite man guckt. Das heißt, man hat irgendwie verschiedene Struggle. Man muss erstmal an Tickets kommen und dann muss sie auch noch bezahlen am Ende. Wie ist es bei euch? Was ist eure Schmerzgrenze für Tickets?
1: Für so Justin Bieber würde ich schon mehr ausgeben, weil es schon bekannt ist. Ja, maximal 400, glaube ich, aber vielleicht auch mehr.
2: Ich würde 200 ausgeben für Cardi B. Ich glaube so 300 bis 400 Euro für The Weeknd.
3: Wenn, würde ich so maximal 80 Euro ausgeben oder 100 vielleicht, wenn es wirklich jetzt hier in Köln wäre oder so in der Nähe. Und wenn, dann würde ich zu Crow oder zu den Black Eyed Peas gehen.
4: Mein Lieblingsartist sind Pink Floyd und Tyler, the Creator. Und ich glaube, ich würde so maximal 300 Euro ausgeben.
5: Also ich glaube, ich würde bei knapp 200 sein. Also für Harry Styles habe ich knapp 200 ausgegeben.
0: Aha.
5: Viel drüber würde ich nicht mehr einsehen.
0: Hier ist er, 200 Euro. Jetzt kostenlos für euch. Harry Styles.

Auch schön, 2.20 Uhr. Max hat sich reingemeldet, sitzen gerade in Hannover und machen Pause am Nachtbus mit einem Gaskocher Ramennudeln und viel Spaß. Ja, es sieht auf jeden Fall gemütlich aus, was ihr da als Foto geschickt habt. Wünsche euch guten Appetit, Grüße gehen raus.

0: Ja, kriegen wir leider nicht lila Wolken, weil keine Wolken morgen früh. Aber dafür ein paar gesperrte Autobahnen. Hier ist der Verkehr. Die A1 Osnabrück Richtung Bremen ist in Höhe Osnabrück Nord bis Sonntag Nacht dicht wegen Brückenarbeiten. Umleitung gibt's aber. Die U3 ist your friend. Die A4 Köln Richtung Aachen ist zwischen Frechen Nord und Kreuzkerpen wegen Brückenarbeiten bis Montagmorgen gesperrt. In der Gegenrichtung ist die Fahrbahn zwischen Kreuzkerpen und Köln-Eifeltor gesperrt. Die A30 Bad Oeynhausen Richtung Osnabrück ist zwischen Melle Ost und West wegen Brückenarbeiten bis Montag früh in beiden Richtungen gesperrt. Die A37 Hannover-Messe Richtung Burgdorf ist zwischen Kreuz Hannover-Kirchhorst und Beinhorn wegen einer Nachtbaustelle bis 5 Uhr in der Früh gesperrt. Umleitung ist aber eingerichtet. Die A42 Kamp-Lindfort Richtung Dortmund ist zwischen Oberhausen-Zentrum und Kreuz-Essen-Nord wegen Brückenarbeiten bis 5 Uhr gesperrt. Und die A94 München Richtung Passau ist zwischen Altötting und Neuötting-Ost wegen Bauarbeiten bis 5.30 Uhr gesperrt. Wie schön, da kann ich ja sogar die Entsperrung noch melden, weil ich bin ja bis 6 Uhr hier in der Jungnacht für euch. Kommt gut durch.
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0: Adam Flug ist hier, morgen zusammen. Und Leute, was soll ich sagen? Ich bin gerade instantly ein bisschen neidisch geworden, weil Ding Dong, Nachricht auf dem Telefon. Der Felix hört zu. Und der Felix fährt gerade nach Italien. Ja, geil. Ich würde, also Italien würde ich jetzt auch nehmen, glaube ich, ja. Oder wobei ist da weniger, aber warm als hier? Dann gleich doppelt. Das ist der perfekte Soundtrack zum Richtung Süden gondeln, finde ich. Another, featuring 54 Ultra. Talk to you. Bitte Fenster runter und Klimaanlage aus.

0: Hier ist die junge Nacht, Leute. Upsala, den wollte ich gar nicht. Pass auf. So, wir wollten über Ticketpreise sprechen. Und der Dirk hat sich reingemeldet. 02215678911. Der hat gerade 150 Euro ausgegeben für die Pet Shop Boys. Ein Gig, den er auf jeden Fall wirklich schon lange, lange sehen wollte. Und ich verstehe es, dass man dann auch viel Geld dafür aufwendet. Aber er sagt, es ist schon echt schwierig, so teuer, wie die Tickets geworden sind. Und die Frage ist, die er sich stellt, und würde ich auch sagen, ist berechtigt, profitiert eigentlich überhaupt noch einer davon?
1: Es ist, glaube ich, für beide keine Win-Win-Situation zurzeit. Die Künstler haben kaum ausverkaufte Konzerte oder müssen Konzerte zusammenlegen und dann andere Events buchen, die vielleicht kleiner sind oder die vielleicht zentraler sind. Wir als Fans sind natürlich auch ein bisschen not amused, weil doch dann die Preise steigen oder weil wir dann weit reisen müssen. Also es ist gerade so ein bisschen schwierig.
0: Ja, wie war das noch bei Harry Styles mit seiner Residency? Einfach mal mehrere Konzerte in der Stadt, wo man dann wirklich hinpilgern muss, vielleicht sich auch noch frei nehmen und ein Hotelzimmer bezahlen und eine Anreise und Rückreise. Also, wie seht ihr das mit den Konzertticketpreisen? Sagt doch mal an, 02215678911. Was war euer teuerstes Konzert? Oder sagt ihr, hey, ich bleib lieber zu Hause und guck mir dann am Ende irgendwie Clips auf YouTube an, weil irgendjemand filmt ja immer mit.

Bam Bam sage ich auch, wenn ich die Ticketpreise sehe von manchen Leuten, die Konzerte geben. Ja, also ich meine, gut, volles Verständnis für die Artists, weil die Venues sind teuer geworden, Security-Anforderungen an Sicherheiten sind gestiegen, absolut. Die Ansprüche von uns sind vielleicht auch gestiegen, was irgendwie Lichtshow und weiß nicht was angeht. Sound, ich bin ja totaler Sound-Nerd, weil ich finde, wenn auf dem Konzert der Sound kacke ist, dann bin ich auch schon mal quasi innerlich kurz vorm Gehen. Ich würde es nicht machen, aber ich habe schon wenig Spaß beim Konzert, wenn der Sound wirklich nicht gut ist. Besonders, wenn man dann mehrere hundert Euro vielleicht hinblättert. Wie Melina, die hat geschrieben uns zum Thema BTS, in Klammern, die sind ja dieses Wochenende in München, einzigen Konzerte in Deutschland. Ich habe tatsächlich zwei Stehplätze bekommen, aber über einen anderen Anbieter, beziehungsweise weiterverkaufte Tickets. Aber ich habe pro Ticket, und jetzt haltet euch fest, 450 Euro bezahlt, schreibt Melina. Ich persönlich finde das extrem viel. Ja, ich finde das auch, denn du musst ja auch noch hin nach München da übernachten. Es sei denn, du pennst unter der Brücke. Aber sie schreibt, sie wünscht sich schon sehr lange, auf ein BTS-Konzert zu gehen. Und sie hat die Tickets halt gekauft, obwohl sie so fucking teuer waren. Na gut, also Melina, ich hoffe, du wirst am Ende nicht enttäuscht. Aber ich bin mir relativ sicher, das wird ein Once-in-a-Lifetime-Moment. Und du wirst noch lange davon erzählen.

Hier ist die junge Nacht. Purple Disco Machine müsste man auch mal live sehen. Wobei auch da ist die Frage, was würde das kosten? Wir reden über Ticketpreise hier in der jungen Nacht. Und wenn ihr auch mal ganz crazy wart und mehrere hundert Euro ausgegeben habt für eine Reise, zum Beispiel nach Amsterdam zu Harry Styles, hat eine Freundin zum Beispiel neulich gemacht, die hat mir vorgerechnet, was das gekostet hat. Mehrere hundert Euro, weil Anreise, Hotel und Co. Ich brauche das ja ehrlich gesagt nicht, auch wenn Harry Styles sehen vielleicht auch mal ganz cool wäre. Wie seid ihr so mit Konzerttickets unterwegs? 0221 567 8 9 111.

0: Hier ist die junge Nacht mit einem Falschfahrer auf der A4 Erfurt Richtung Chemnitz zwischen Hermsdorfer Kreuz und Hermsdorf Ost. Kommt euch ein Falschfahrer entgegen, fahrt äußerst rechts und überholt nicht. Auf der A4 Erfurt Richtung Chemnitz zwischen Hermsdorfer Kreuz und Hermsdorf Ost ist ein Falschfahrer unterwegs. Bitte fahrt da vorsichtig in beiden Richtungen. Es ist kurz vor drei und wir machen jetzt natürlich weiter hier mit den Infos.
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2: Um 3 Uhr mit Ines Kunze. Mehrere Vertreter aus Wirtschaft und Politik sowie Gewerkschaften wollen, dass Deutschland sein Ziel der Klimaneutralität verschiebt. Aktuell ist es als Zieljahr 2045 vorgesehen. In einem Bericht der Welt am Sonntag fordern die Vertreter jetzt, diese Grenze um 5 Jahre zu verschieben, auf 2050, so wie es jetzt schon das europäische Ziel ist. RWE-Vorstandschef Kreber sagte der Bild am Sonntag, dass Deutschland früher klimaneutral werden wolle, verteuere den Standort, ohne eine zusätzliche Klimawirkung zu erzielen. Der iPhone-Konzern Apple wirft OpenAI vor, Firmengeheimnisse gestohlen zu haben und verklagt OpenAI deswegen jetzt. OpenAI ist vor allem für den KI-Bot ChatGPT bekannt. In dem Vorwurf geht es unter anderem um 2 ehemalige Apple-Mitarbeiter, die mit der Entwicklung des iPhones zu tun hatten, bevor sie zu OpenAI gewechselt sind. Die Detail hat USA-Korrespondent Nils Dams.
3: Der Vorwurf von Apple, die beiden sollen bei ihrem Wechsel zu OpenAI streng geheime Informationen mitgenommen haben. Über Designs, den Herstellungsprozess oder die Lieferketten von Apple-Geräten. Dafür soll einer der Mitarbeiter einen Arbeitslaptop mit vertraulichen Daten nicht zurückgegeben haben. Apple hat bei einem Bundesgericht in Kalifornien eine 40-seitige Anklageschrift eingereicht. Demnach soll OpenAI ehemalige Apple-Mitarbeiter in Vorstellungsgesprächen auch nach geheimen Apple-Projekten befragt haben. Die Kandidaten sollten auch Prototypen der Geräte mitbringen. Eine Stellungnahme von OpenAI lag zunächst nicht vor.
2: Und wir unterbrechen für eine Gefahrenmeldung. Vorsicht bitte, auf der A5 Karlsruhe Richtung Basel in Höhe Offenburg steht ein unbeleuchtetes Fahrzeug und es sind Personen auf der Fahrbahn. Bei der Fußball-Weltmeisterschaft steht Spanien erstmals seit 16 Jahren wieder im Halbfinale. Der amtierende Europameister hat sich den Sieg gegen Belgien erst kurz vor Schluss gesichert mit 2:1. Aus der ARD-Sportredaktion Michael Küster.
4: Wie schon im Achtelfinale gegen Portugal hat Mikel Merino kurz vor dem Schlusspfiff das Siegtor erzielt. Der Mittelfeldspieler von Arsenal London war erst kurz zuvor eingewechselt worden. Zur Pause stand es trotz großer Überlegenheit der Spanier noch 1:1. Der Europameister trifft im Halbfinale am Dienstag auf Frankreich. Unterdessen haben der kolumbianische Nationalspieler Jaminton Campas und dessen Familie Morddrohungen erhalten. Der 25-jährige Stürmer hat sich deshalb entschieden, vorerst nicht in sein Heimatland zurückzukehren. Kolumbien war im Achtelfinale gegen die Schweiz nach Elfmeterschießen ausgeschieden.
2: Und das Wetter in Deutschland. In der Nacht locker bewölkt oder sternenklar bei Tiefstwerten zwischen 19 und 10 Grad. Tagsüber im Norden und Osten ein paar lockere Wolken, sonst sonnig. An den Alpen gegen Abend Gewitter, die Höchstwerte 22 bis 35 Grad. Die Zeit 3:03 Uhr.
0: Erstmal nochmal der Falschfahrer. Auf der A4 Erfurt Richtung Chemnitz zwischen Hermsdorfer Kreuz und Hermsdorf Ost immer noch der Falschfahrer gemeldet. Äußerst rechts fahren, nicht überholen. Auf der A4 Erfurt Richtung Chemnitz zwischen Hermsdorfer Kreuz und Hermsdorf Ost ein Falschfahrer gemeldet. Bitte vorsichtig immer noch in beiden Richtungen. Die A1 habe ich dann noch. Osnabrück Richtung Bremen ist in Höhe Osnabrück Nord bis Sonntagnacht gesperrt. Da wird eine Brücke gebaut. Umleitung gibt's über die U3. Die A4, Köln Richtung Aachen ist zwischen Frechen-Nord und Kreuzkerpen auch wegen Brückenarbeiten bis Montag früh dicht. In der Gegenrichtung ist die Fahrbahn zwischen Kreuzkerpen und Köln-Eifeltor gesperrt. Die A30, Bad Oeynhausen Richtung Osnabrück ist zwischen Melle-Ost und West wegen Brückenarbeiten bis Montag früh in beiden Richtungen gesperrt. Die A37, Hannover-Messe Richtung Burgdorf ist zwischen Kreuz-Hannover-Kirchhorst und Beinhorn wegen einer Nachtbaustelle bis 5 Uhr früh gesperrt. Umleitung ist aber eingerichtet. Die A42, Kamp-Lindfort Richtung Dortmund und ist zwischen Oberhausen Zentrum und Kreuz Essen Nord wegen Brückenarbeiten bis 5 Uhr gesperrt. Und die A94 München Richtung Passau ist zwischen Altötting und Neuötting Ost wegen Bauarbeiten bis 5.30 Uhr zu. Kommt gut durch.
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0: Adam Flugesilge, guten Morgen zusammen. Ich kann euch sagen, das Konzertpreisthema bewegt auf jeden Fall die Gemüter. Ist jetzt vornehm gesagt. Also einige von euch sind definitiv ein bisschen angepisst von den hohen Konzertticketpreisen. Möglicherweise auch zu Recht. Wir führen die Diskussion hier in der Jungen Nacht heute. Aber erstmal müssen wir noch einen Artist dran lassen. Mehrere. Hier ist Sabrina Carpenter, Benson Boone und Rihanna. Hintereinander.
5: Oh boy.
0: Ja, oh boy. Sag ich auch, wenn ich auf die Konzertpreise gucke.

0: Was würde wohl ein Rihanna-Konzert mittlerweile kosten? Man weiß es nicht, denn sie bringt ja keine neue Musik raus. Deswegen gibt es auch keine Tour gerade von ihr. Ich bin mir aber sicher, wenn Rihanna käme, dann würde es wahrscheinlich ein paar hundert Euro kosten. Ähnlich wie bei Taylor Swift, ähnlich wie auch bei Harry Styles, der ja auch nicht gerade umsonst aufgetreten ist. Ähnlich wie bei BTS jetzt in München am Wochenende. Wer da auf dem Zweitmarkt, sage ich jetzt mal ganz liebevoll, Tickets kauft, zahlt auch, wie wir eben gehört haben, schnell mal 450 Euro pro Karte. Krass. Und überleg mal, du gehst da mit zwei Leuten hin. Dann kannst du schon überlegen, ob du eine Woche Griechenland machst mit einem Billigflieger oder halt aufs Konzert gehst. 0221-567-89111, eure Meinung zu den Ticketpreisen. Wie geht ihr damit um? Haut ihr das dann raus oder sagt ihr, nee, komm, danke, brauche ich nicht. Dann mache ich Alternativprogramm. Der Dirk hat da eine sehr klare Meinung und auch offensichtlich die Möglichkeit, mit ein bisschen früher zu vergleichen, wie so die Geschichte von Konzertpreisen sich entwickelt hat. Hier, kleine Vorlesung von Dirk.
1: Also, mal ganz ehrlich, wenn ich die Preise heutzutage höre, ne, das geht gar nicht mehr. Wir haben in den 80er, in den 90er ganz andere Preise gehabt. In den 80er Jahren war umgerechnet von D-Mark auf Euro so um die 25 bis 30 Euro. In den 90er waren wir dann schon bei 60 Euro, war auch noch in Ordnung. Und da haben wir auch schon große Bühnenshows gehabt, wenn ich so an AC/DC denke oder an DJ Bobo. Aber die Preise, nein, das geht gar nicht mehr. Ganz ehrlich, dann kaufe ich mir lieber eine Kiste Bier, ein halbes Schwein, haus auf dem Grill, lade meine Freunde ein und dann ist gut. In diesem Sinne, schönen Abend noch.
0: Ja, aber Dirk, dann musst du auch berechnen, dass du einen sehr großen Grill brauchst. Der kostet ja auch wiederum Geld, wenn du dein Schwein drauf werfen willst. Tiffany Aries jetzt.

0: Hier ist Junge nach der ARD. Wir machen jetzt weiter mit Musik aus Großbritannien. Drei Mädels haben sich zusammengetan zu einer Girl Group. So sage ich das jetzt aber mal. Sorry, dafür will niemand beleidigen. Girl Group. Die tatsächlich so ein bisschen auf den Faden von Y2K 2000er wandelt, ein bisschen in die Richtung von Destiny's Child werden sich verglichen, Sugar Babes oder vielleicht kennt ihr die großartige Combo 3LW. Also so in die Richtung geht das. Und sie machen mit dem Song Leak It so eine kleine, wie soll ich sagen, eine kleine Satire. Vielleicht, um ein bisschen feuilletonistisch daherzukommen, auf Social Media. Also Aufmerksamkeit erzeugen, einfach irgendwas leaken, in Anführungsstrichen, dass man gerade eine großartige Zeit hat oder was man Tolles anhat. Und daraus machen sie einen ziemlich coolen Song. Hier ist Neu in der jungen Nacht. Leak It.
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0: Von Flo.
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0: Nacht ist hier. 3.30 Uhr. Gucken auf die Straßen. Erstmal Entwarnung auf der A4 Chemnitz. Erfurt Richtung Chemnitz. Kein Falschfahrer mehr unterwegs zwischen Hermsdorfer Kreuz und Hermsdorf Ost. Dann die A1. Osnabrück Richtung Bremen ist in Höhe Osnabrück Nord bis Sonntagnacht wegen Brückenarbeiten gesperrt. Umleitung gibt's und zwar die U3. Die A3 Passau Richtung Nürnberg ist zwischen Kreuz-Deggendorf und Schwarzach nach einem Unfall gerade gesperrt. Die A4 Köln Richtung Aachen ist zwischen Frechen Nord und Kreuz-Kerpen wegen Brückenarbeiten bis Montag früh gesperrt. In der Gegenrichtung ist die Fahrbahn zwischen Kreuz-Kerpen und Köln-Eifeltor dicht. Die A30 Bad Oeynhausen Richtung Osnabrück ist zwischen Melle Ost und West wegen Brückenarbeiten bis Montagmorgen in beiden Richtungen gesperrt. Die A37 Hannover-Messe Richtung Burgdorf ist zwischen Kreuz Hannover-Kirchhorst und Beinhorn wegen einer Nachtbaustelle bis 5 Uhr morgens gesperrt. Umleitung ist eingerichtet. Die A42 Kamp-Lindfort Richtung Dortmund ist zwischen Oberhausen-Zentrum und Kreuz-Essen-Nord wegen Brückenarbeiten bis 5 gesperrt. Und zum Schluss noch die A94 München Richtung Passau ist zwischen Altötting und Neuötting-Ost wegen Bauarbeiten bis 5.30 Uhr zu. Kommt gut durch.
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0: Adam Flug ist hier, guten Morgen zusammen. Wir machen jetzt nicht, was Kato und John uns vorsingen. Turn the lights off, nix da. Ihr habt hoffentlich die Lampen an. Ich auch. Wobei so ein bisschen Dunkelheit hier im Studio herrscht. Soll ja gemütlich sein in der Nacht. Turn the lights off, singen die beiden jetzt. Und wir hören gleich noch neue Mucke von Wiz the MC. Asse!

Ich versuche ja gerade hier den nächsten Track ein bisschen zu interpretieren. Hab mir die Lyrics schon durchgelesen. Und zwar geht es um diesen Titel hier von Wiz the MC, Falling Stars. Ich finde, er hat ja tatsächlich schon geschafft, so eine echt eigene Handschrift zu erfinden, der Wiz the MC, mit dieser Mischung aus Afrobeats, Amapiano und ein paar andere Einflüsse, die da immer noch mit reinspielen. Ich finde, man erkennt seine Songs wieder. Und Falling Stars, ich habe mir den Text mal eben angeschaut. Ich glaube, es geht darum, dass man ein kleines bisschen verliebt ist. Und ich sag jetzt mal, es ist so eine Version von ich hol dir die Sterne vom Himmel runter. Ja, die fallen dann darunter. Ich glaube, darum geht's im Prinzip. Aber ehrlich gesagt, wahrscheinlich ist der Text auch gar nicht so wichtig, denn es kommt eigentlich bei den Songs immer auch ein bisschen auf den Vibe an. Und der ist, finde ich, konsequent Sommer und 30 Grad.

0: Freunde, das Oktoberfest kann einpacken. Jetzt am Wochenende in München BTS. Zwei Konzerte, die einzigen in Deutschland. Und ich nehme mal an, nicht nur aus Deutschland, sondern auch hier so aus den Nachbarländern. Kommen ein paar Leute. 1, 2, 3, 4, die Lust haben, Geld auszugeben. Nur wenn ihr beim direkten Sale der Tickets leer ausgegangen seid, weil ihr keine Zeit oder keinen Bock auf Warteschleife hattet, naja, dann kann es auch mal teuer werden. Im Resale sind Konzerte für die BTS-Tickets für 2000 Euro angeboten worden. Und das Schlimme ist, es gibt Fans, denen das offensichtlich, ich will nicht sagen egal ist, aber zumindest nicht so viel ausmacht, so viel zu zahlen. Denn diese Tickets sind mittlerweile verkauft. Ist krass. Für welchen Star würdet ihr denn über euer Limit drüber gehen? Franzi aus Iserlohn hat da schon eine Idee, für wen sie sehr viel Geld überweisen würde.
1: Ja. Reezy, würde ich glaube ich sagen, Reezy, ja. Also dass er jetzt eher so Deutschrap ist, kann man ja jetzt auch nicht zu viel sagen. Ich glaube, im Moment würden da Tickets, glaube ich, so bei 50 bis 80 Euro liegen, glaube ich. Ich würde so

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1: Um 4 Uhr mit Ines Kunze. Die USA fordern den Iran dazu auf, zu versichern, dass die Straße von Hormus sicher befahrbar ist. Das schreiben mehrere US-Medien und berufen sich auf Angaben von US-Regierungsbeamten. Die USA hatten die Waffenruhe in den vergangenen Tagen beendet und dies mit Angriffen auf Handelsschiffe begründet. Daraufhin hatte US-Präsident Trump gesagt, der Iran habe um Gespräche gebeten. Dies wies die Führung in Teheran wiederum zurück. In Berlin gibt es aktuell wegen einer Geiselnahme einen Großeinsatz der Polizei. Ein Sprecher teilte mit, ein Mann habe kurz nach 22 Uhr in einem Supermarkt eine Frau in seine Gewalt gebracht. Man stehe mit dem Mann in Kontakt, weitere Details sind noch nicht bekannt. Der Supermarkt befindet sich im Bezirk Tempelhof-Schöneberg im Süden Berlins. Mehrere Vertreter aus Wirtschaft und Politik sowie Gewerkschaften wollen, dass Deutschland sein Ziel der Klimaneutralität verschiebt. Aktuell ist als Zieljahr 2045 vorgesehen. In einem Bericht der Welt am Sonntag fordern die Vertreter jetzt, diese Grenze um 5 Jahre zu verschieben, auf 2050, so wie es jetzt schon das europäische Ziel ist. RWE-Vorstandschef Kreber sagte der Bild am Sonntag, dass Deutschland früher klimaneutral werden wolle, verteuere den Standort, ohne eine zusätzliche Klimawirkung zu erzielen. Wegen des Feuers in der spanischen Region Almeria mussten weitere Gebiete evakuiert werden. Mittlerweile sind mehr als 1400 Menschen in Sicherheit gebracht worden. Der andalusische Regionalminister für Katastrophenschutz sprach von einem weiter komplexen Brand. Bisher sind nach Behördenangaben 12 Menschen bei dem Brand ums Leben gekommen, darunter auch Belgier und Briten. Zahlreiche Menschen gelten als vermisst. Zur Brandursache gibt es bisher keine gesicherten Informationen. Bei der Fußball-Weltmeisterschaft hat Spanien Belgien mit 2:1 besiegt. Damit steht das Land zum ersten Mal seit 16 Jahren wieder in einem WM-Halbfinale. Aus der ARD-Sportredaktion Michael Küster.
2: Erneut hat die Spanier ein spätes Tor von Einwechselspieler Mikel Merino eine Runde weitergebracht. Der Europameister ging in einer überlegen geführten Partie nach einer halben Stunde durch Fabian zunächst in Führung. Belgiens De Ketelaere gelang noch vor der Pause per Kopf der Ausgleich. Spanien kämpft nun am Dienstag gegen Frankreich um den Einzug ins Endspiel. Ab 23 Uhr spielen England und Norwegen um das Halbfinalticket. Der Sieger dieser Partie trifft dann entweder auf Argentinien oder die Schweiz.
1: Und das Wetter in Deutschland in der Nacht locker bewölkt oder sternenklar bei Tiefstwerten zwischen 19 und 10 Grad. Tagsüber im Norden und Osten ein paar lockere Wolken, sonst sonnig bei 22 bis 35 Grad. Die Zeit 4.03 Uhr.
3: 8 Meldungen von den Straßen jetzt. Die A1 Osnabrück Richtung Bremen ist in Höhe Osnabrück-Nord. Sonntagnacht wegen Brückenarbeiten gesperrt. Umleitung gibt es. Die U3 müsst ihr suchen. Die A3 Passau Richtung Nürnberg ist zwischen Kreuzdeggendorf und Schwarzach nach einem Unfall gesperrt. Die A4 Köln Richtung Aachen ist zwischen Frechen Nord und Kreuzkerpen wegen Brückenarbeiten bis Montagmorgen gesperrt. In der Gegenrichtung ist die Fahrbahn zwischen Kreuzkerpen und Köln-Eifeltor gesperrt. Die A4 Köln Richtung Aachen ist zwischen Frechen Nord und Kreuzkerpen wegen Brückenarbeiten in beiden Richtungen bis Montagmorgen gesperrt. Die A30 Bad Oeynhausen Richtung Osnabrück ist zwischen Melle Ost und West wegen Brückenarbeiten bis Montagmorgen in beiden Richtungen gesperrt. Die A37 Hannover-Messe Richtung Burgdorf ist zwischen Kreuz Hannover-Kirchhorst und Beinhorn wegen einer Nachbaustelle bis 5 Uhr morgens gesperrt, gibt aber eine Umleitung. Die A42 Kamp-Lindfort Richtung Dortmund ist zwischen Oberhausen-Zentrum und Kreuz-Essen-Nord bis 5 Uhr gesperrt, auch da wird an der Brücke gebaut. Und die A94 München Richtung Passau ist zwischen Altötting und Neuötting-Ost wegen Bauarbeiten bis 5:30 heute Morgen gesperrt. Kommt gut durch!
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3: Adam Flug ist hier, guten Morgen zusammen. Sag mal, kommt irgendwo bei euch schon ein bisschen Licht raus? Ich meine da hinten, oder? Ja, könnte sein, dass da so ein bisschen hell wird. Und wenn ihr dann ins helle Licht guckt, des Morgens, ja, dann blinzelt zweimal, wie Shabusi jetzt singt mit Miles Smith zusammen. Blink twice.

0: 14 ist gleich hier in der Jungen Nacht. Wir sprechen den ganzen Abend schon über teure Konzerttickets. Auslöser ist quasi unter anderem, ja, dass es Leute gibt, die tatsächlich für BTS jetzt in München die zwei Termine gerne mal 2000 Euro hingeblättert haben auf dem sogenannten Sekundärmarkt. Wie kann man es denn eventuell schaffen, dass man Ticketpreise nicht so krass in die Höhe schießen lässt? Der Adrian hat sich reingemeldet, 0221-567-89111, hier, Namensvetter, ahoi. Der findet eigentlich das Konzept, dass die Artists so eine Art Residency machen, quasi einmal ihr sehr teures Zelt aufschlagen irgendwo und dann halt auf Abbau und Reisekosten und so sparen, indem sie halt da bleiben und die Konzerte vielleicht ein bisschen günstiger machen können. Findet er eigentlich nicht schlecht. Auf jeden Fall.
1: Dass der Künstler dann zum Beispiel in einem Staat mehrere Tage bleibt, nicht so verkehrt. Dann muss die ganze Crew und diese ganze Technik und das alles drumherum nicht immer mitreisen. Wie zum Beispiel Dienstag in diesem Land, Donnerstag in einem anderen Land. Mhm. Statt einfach zu sagen, okay, wir machen jetzt 10 Konzerte in Deutschland in 3 Städten, dann machen wir 5 Konzerte, weiß nicht, in Polen in 3 Städten und die Leute müssen dann zu uns kommen. Ja, das wäre dann tatsächlich, finde ich, besser.
0: Weil er sagt dann, könnten die Tickets ja zumindest theoretisch günstiger sein. Also das müsste dann auf jeden Fall auch der Fall sein, damit das Konzept im Prinzip aufgeht. Was denkt ihr? 0221 567 8911.

0: Wisst ihr, mit wem ich auf gar keinen Fall Stress haben will? Mit einer Zeichentrickfigur. Weil die haben immer die Herzen auf ihrer Seite. Zumindest die von den Kindern. Charlie XCX ist aber wurscht. Meine Prinzipien, Charlie XCX hat trotzdem Beef angefangen mit genau der hier.
1: Ich bin Peppa Wutz.
0: Ja, das kleine süße Zeichentrickschwein aus dieser tollen Serie für Kinder. Brinja Becker aus dem Junge Nachtteam. How the hell? Wie kriegt man Beef mit Peppa Wutz?
1: Popstars make the best music.
0: Ah ja.
1: I like Rihanna, Pink, Kelly Clarkson, Sabrina Carpenter, Beyoncé, Dua Lipa, and Shakira.
0: Okay, also sie hat einem amerikanischen Musikmagazin ein Interview gegeben und aufgezählt, von wem sie Fan ist. Und Charlie XCX war offensichtlich sauer, dass eine Songwriterin und Sängerin nicht aufgezählt wurde, die sie mag.
1: I don't know her.
0: Ich kenne Claro nicht, hat Peppa Wutz gesagt. Hat sie so einen Side-Eye in die Kamera gemacht. Ja, Charlie XCX hat sich dann dazu gemeldet und Claro eine Nachricht geschrieben. Komm, wir machen sie fertig. Eine echt radikale Kiste. Und Peppa hat dann richtig Bock gekriegt auf den Streit. Sie hat nämlich ein Statement abgegeben. Da hat sie, also das Team von ihr hat sich gemeldet und hat geschrieben, Peppa äußert sich nicht zu so einem Kindergartenverhalten. Also Peppa Wutz, das Schwein aus der Kinderserie, findet, Charlie XCX verhält sich wie im Kindergarten. Wer würde das besser als Peppa Wutz wissen?

0: gerade 4.30 Uhr durch. Die A1 Osnabrück Richtung Bremen ist in Höhe Osnabrück-Nord bis Sonntagnacht wegen Brückenarbeiten gesperrt. Umleitung gibt's, und zwar die U3 müsst ihr langfahren. Die A3 Passau Richtung Nürnberg ist zwischen Kreuz Deggendorf und Schwarzach nach einem Unfall immer noch gesperrt. Die A4 Köln Richtung Aachen ist zwischen Frechen-Nord und Kreuzkerpen wegen Brückenarbeiten bis Montag früh gesperrt. In der Gegenrichtung ist die Fahrbahn zwischen Kreuzkerpen und Köln-Eifeltor gesperrt. Die A4 Köln Richtung Aachen ist zwischen Frechen-Nord und Kreuzkerpen wegen Brückenarbeiten in beiden Richtungen bis Montag früh gesperrt. Die A10 Dreieck Barnim Richtung Dreieck Spreeau ist zwischen Freienbrink und Dreieck Spreeau nach einem Unfall im Moment gesperrt. Die A30 Bad Oeynhausen Richtung Osnabrück ist zwischen Melle Ost und West wegen Brückenarbeiten bis Montag früh gesperrt in beiden Richtungen. Die A37 Hannover Messe Richtung Burgdorf ist zwischen Kreuz Hannover Kirchhorst und Beinhorn wegen einer Nachtbaustelle bis 5 Uhr gesperrt. Am Morgen, in Klammern, eine Umleitung ist eingerichtet. Die A42 Kamp-Lindfort Richtung Dortmund ist zwischen Oberhausen Zentrum und Kreuz Essen Nord wegen Brückenarbeiten bis 5 Uhr gesperrt. Und zum Schluss hätte ich noch die A94 München Richtung Passau ist zwischen Altötting und Neuötting Ost wegen Bauarbeiten bis 5.30 Uhr dicht. Am Morgen, wir können das also in einer Stunde wieder eröffnen, das Ding, die A94. Kommt gut an.
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0: Adrian Pflug ist hier. Moin zusammen. Leider werde ich nicht persönlich bei der Wiedereröffnung der A94 dabei sein können und das Band durchschneiden. Ich glaube, das muss dann jemand anders machen.

Hier ist die Uhr Nacht. Sarah Larsson, Memory Lane. Ich überlege die ganze Zeit, was eigentlich mein teuerstes Konzert war. Und ich muss ehrlicherweise sagen, ich glaube, so die mega teuren Sachen, puh. Also Justin Timberlake hat schon einiges an Geld gekostet, aber ich meine, das war trotzdem noch so unter 100 Euro. Festival, ja gut, aber Festival ist ja nicht wirklich Konzert. Also nicht ein Einzelkonzert. Da ist es ja normal, dass so ein Festival-Ticket für ein ganzes Wochenende kostet halt irgendwie dann über 100 Euro. Aber dafür hat man ja auch die Bands quasi die Schlange stehen. Ist so ein bisschen wie in der jungen Nacht. Nur, dass wir noch günstiger sind als Festival. Wir haben ja einen Paketpreis, ne? Jetzt haben wir neue Musik von Palm Monkey, Russi and the Palm Tree Boy. Ganz schön viele Palmen. Vielleicht klingt auch deswegen das Ding so ein bisschen nach Sommer. Agassi.

0: Junge Nacht hier. Leute, Mr. Worldwide.
1: Daddy.
0: Der hier ist jetzt offiziell im Guinness Buch der Rekorde. Crazy, ne? Sein Ziel war es, einen Rekord aufzustellen mit den meisten Leuten, die eine Glatzenkappe tragen. Weißt du, so eine clownsmäßige Perücke. Das ist nämlich bei seinen Konzerten irgendwie so ein bisschen Standard. Sogar Nina Tschuber hat es schon gemacht.
2: Muss man doch. Ja. Ja, dann konnte ich auch mal inkognito auf ein Konzert gehen. Es war herrlich.
0: Geil. Also die Leute verkleiden sich dann wirklich als Pitbull. Sieht man teilweise wirklich echt viele auf den Konzerten. Auch Kasi aus Gelsenkirchen ist da perfekt vorbereitet fürs Pitbull-Konzert, was dann nächste Woche in Düsseldorf ist.
3: Ich habe schon auf jeden Fall eine Glatzenkappe zu Hause. Die habe ich schon mal pro forma mir angeschafft, weil ich wusste, irgendwann wird es soweit kommen, dass ich Mr. Worldwide live sehen werde.
0: Mr. Worldwide, so ist es. Und genau deshalb war auch beim Konzert in London gestern von Mr. Worldwide Pitbull ein Glatzen-Weltrekordversuch. Und also alle, die da hingekommen sind, sollten so eine Glatzenkappe auf dem Kopf tragen, mit Haaren fest darunter versteckt und verteut und dann mindestens eine Minute tragen. Und Leute, was soll ich sagen? Es hat geklappt. Pitbull ist der neue Rekordhalter im Glatzenkappentragen in einer Gruppe oder so müsste das, glaube ich, heißen.
1: Mr. 305, better say Mr. Worldwide, checking in.
0: So ist das.

Durchmarsch. Liebe Spanier, sieht ja ein bisschen anders aus. Ja, gegen Belgien 2:1 gewonnen. Ist ein bisschen knapp gewesen. Aber gut, hat geklappt und Belgien, die Fans sagen jetzt, owe, owe. Na? So ist das. Sagt jetzt auch Shakira und Burna Boy. Die, die, noch vor den Infos.

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1: Um 5 Uhr mit Ines Kunze. Der Brand in der südspanischen Provinz Almeria ist weiter komplex. Das sagt der andalusische Regionalminister für Katastrophenschutz. Man habe weitere Gebiete evakuieren müssen. Mehr Informationen von Spanien-Korrespondentin Anna Mund.
2: Bei dem in der Nacht zu Freitag ausgebrochenen Brand sind 12 Menschen ums Leben gekommen, darunter den lokalen Behörden zufolge neben Spaniern auch Belgier und Briten. 23 Personen werden vermisst. Das Feuer hat inzwischen rund 4000 Hektar Buschland verbrannt. Die Brandursache ist bislang ungeklärt. Der andalusische Ministerpräsident sagte, einige Opfer hätten offenbar versucht, mit ihren Autos über andere als die empfohlenen Fluchtwege zu entkommen und seien dabei von den Flammen eingeschlossen worden.
1: Die USA fordern den Iran dazu auf, zu versichern, dass die Straße von Hormuz sicher befahrbar ist. Das schreiben mehrere US-Medien und berufen sich auf Angaben von US-Regierungsbeamten. Die USA hatten die Waffenruhe in den vergangenen Tagen beendet und dies mit Angriffen auf Handelsschiffe begründet. Daraufhin hatte US-Präsident Trump gesagt, der Iran habe um Gespräche gebeten. Dies wies die Führung in Teheran wiederum zurück. Der ukrainische Präsident Selenskyj hat eine Reform bei den Sturmtruppen des Landes angekündigt. Es werde strafrechtliche Ermittlungen und eine neue Führung geben, so Selenskyj in einer Videoansprache. Ein Medienbericht hatte im Juni für einen Skandal gesorgt. Demnach sind bei einem ukrainischen Sturmregiment innerhalb von einem halben Jahr mehr als 2 Dutzend Rekruten bei ihrer Grundausbildung gestorben. Sie sollen verprügelt und erniedrigt worden sein. Derartige Missstände sind berichten zufolge auch in anderen Einheiten verbreitet. Nach dem Erdbeben in Venezuela gibt es mittlerweile über 4000 Todesopfer. Das schreibt der Präsident der Nationalversammlung Rodriguez auf X. Bei dem Erdbeben vor rund 2,5 Wochen seien außerdem fast 17.000 Menschen verletzt worden. Spanien steht erstmals seit 16 Jahren wieder im Halbfinale einer Fußball-WM nach einem 2:1 gegen Belgien. Dazu aus der ARD-Sportredaktion Michael Küster.
3: Trotz großer Überlegenheit haben die spanischen Fans lange warten müssen auf das erlösende Tor. Der Siegtreffer zum 2:1 über Belgien fiel erst in der 88. Minute durch den kurz zuvor eingewechselten Mikel Merino. Voraus ging ein Fehler des belgischen Torwarts. Spanien war dennoch die stärkere Mannschaft in dieser Partie und ging in der ersten Halbzeit durch Fabian in Führung. Noch vor der Pause gelang De Ketelaer der Ausgleich. Es war gleichzeitig der erste Gegentreffer der Spanier bei diesem Turnier.
1: Das waren die Nachrichten mit Ines Kunze. Und das Wetter in Deutschland. Heute im Norden und Osten ein paar lockere Wolken, sonst sonnig, 22 bis 35 Grad. Und die Zeit, es ist 5:03.
4: Und wir gucken auf die Straßen. Da hätten wir einmal die A1 Osnabrück Richtung Bremen ist in Höhe Osnabrück-Nord wegen Brückenarbeiten bis Sonntagnacht gesperrt. Umleitungen über die U3. Die A3 Passau Richtung Nürnberg ist zwischen Kreuz Deggendorf und Schwarzach nach einem Unfall gesperrt. Die A4 Köln Richtung Aachen ist zwischen Frechen-Nord und Kreuzkerpen wegen Brückenarbeiten bis Montag früh gesperrt. Und in der Gegenrichtung übrigens ist die Fahrbahn zwischen Kreuzkerpen und Köln-Eifeltor gesperrt. Die A4 Köln Richtung Aachen ist zwischen Frechen-Nord und Kreuzkerpen wegen Brückenarbeiten in beiden Richtungen bis Montagmorgen gesperrt. Die A30 Bad Oeynhausen Richtung Osnabrück ist zwischen Melle-Ost und West wegen Brückenarbeiten auch bis Montagmorgen in beiden Richtungen dicht. Und die A94 München Richtung Passau ist zwischen Altötting und Neuötting-Ost wegen Bauarbeiten bis 5.30 Uhr gesperrt. Wir schneiden in einer halben Stunde gemeinsam das Band da durch, zumindest im Geiste. Also eine halbe Stunde die A94 da noch gesperrt. Kommt gut durch.
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4: Adrian Pflug ist hier, guten Morgen zusammen. Letzte Stunde, junge Nacht und dann entlasse ich euch in den Tag. Aber vorher müssen wir noch einen Abstecher ins Kino machen. Denn da gibt's einen Klassiker, muss man ja schon sagen, Vaiana in der 2026-Version. Lohnt sich das? Müssen wir enttäuscht sein? Erklärt uns gleich unser Kinomann Marcel in ungefähr 7 Minuten.

0: könnte auch so ein Vaiana-Song sein, oder? So episch. Vaiana läuft wieder im Kino seit dieser Woche. Dieses Mal in echt, in real, mit wirklichen Menschen. Okay, kleines Ratespiel. Was haben wir hier? Animierte Vaiana oder echte Vaiana?
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0: Also ich hab den Check auch gemacht mit unserem Kinokollegen hier. Ich hab's erkannt. Es ist tatsächlich die neue gewesen. Aber es ist verdammt nah am Original dran. Marcel aus dem Jungen Nachtteam, sag doch mal, ändert sich denn irgendwas mit der neuen Version?
2: Es sind wirklich nur Details. Also so ein paar neue Witze sind drin. Ein bisschen anderes Erzähltempo. Die Dialoge zwischen Vaiana und Maui sind, naja, vielleicht einfach so ein bisschen erwachsener. Mhm. Der Regisseur ist Thomas Cale und der hat mir erzählt, da waren halt einfach alle offen, auch für kleine Veränderungen.
0: Okay, also es ist eigentlich Vaiana 2.0?
2: 2.0 trifft es, genau. Also ja. Du hast halt mehr Zeit für diese polynesische Mythologie, die da im Film dann auftaucht. Maui verwandelt sich zum Beispiel auch noch in andere Tiere. Mhm. Der Film ist jetzt irgendwie 12 Minuten länger und hat tatsächlich dann doch noch einen neuen Song.
0: Oh, Country.
2: Achtung, und jetzt ist die Falle. Das waren jetzt die Stimme der echten Vaiana und der animierten Vaiana zusammen. Also da gibt es so eine kleine Vaiana-Meta-Ebene, so ein Full-Circle-Moment.
0: Ah, okay, ja, nice. Aber The Rock bleibt The Rock? Also der singt seine Songs alleine wieder?
2: Das macht er, genau. Allerdings kriegt der im Deutschen ja dann doch nochmal eine andere Stimme. Also vor 10 Jahren hat das ja noch Andreas Burani gemacht. Ja. So klingt Maui aber jetzt in real.
3: Es ist okay, voll gerne.
4: Ja.
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2: Das ist die Stimme von David Mayonga. Und bis auf dieses Stimmchaos, das ist einiges, aber ansonsten ist das sehr viel 100% Vaiana.
0: Okay, war es schon mal gut zu hören. Für alle Fans können sich das nochmal reinziehen. Vaiana, also in echt, in real, seit Donnerstag im Kino.
3: Lady.

0: Wie das Ganze wohl auf Englisch klingt. Du bist gut genug. Das zumindest verstehen die Amis, wenn sie du bist gut genug, oh, habe ich lange für geübt, hören. Das Ding, der Song geht nicht nur in Deutschland steil, sondern ihr habt es wahrscheinlich mitbekommen, auch in den USA. Und genau deshalb haben Blumengarten, die ja auch hinter diesem Song stehen, gesagt, komm, wir nehmen den Hype mit, wir fahren rüber. Erst nach New York, dann nach L.A. Jetzt, heute, spätestens heute, müssen sie aber wieder in Köln sein, weil sie jetzt am 11. Juli als Support von Anne-Maik-Hantereit im Stadion in Köln am Start sind. So, aber diese Zeit, die sie jetzt in den USA gerade waren, die haben sie natürlich genutzt, um Hände zu schütteln, um sich mit Leuten bekannt zu machen. Tatsächlich auch, um Menschen zu suchen, die mit ihnen vielleicht nochmal eine englische Fassung von diesem Song aufnehmen. Auf jeden Fall, was sie erlebt haben im Blumengarten, sie werden auf offener Straße einfach mal erkannt.
1: Love that song.
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2: Germany? Germany, Cologne, Germany.
1: Germany?
2: Yeah, man.
1: That's dope.
0: Love that song. Ja, das Ding läuft in im Taxi, läuft in Bars oder wenn meinten auch die beiden, wenn sie irgendwo reingehen und sie werden erkannt in einem Store oder so, dann wird deren Song angemacht. Also ziemlich krasse Nummer. Ich bin gespannt, mit welchem Artist sie dann die US-Version oder die internationale Version noch rausbringen. Da ist natürlich noch nichts offiziell, aber ich bin mir hundertprozentig sicher, die haben was klar gemacht. Hier ist jetzt Kitschkrieg, Blumengarten und Shirin David. Gut genug!

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0: 9:30 Uhr. Die A1 Osnabrück Richtung Bremen ist in Höhe Osnabrück-Nord bis Sonntagnacht wegen Brückenarbeiten gesperrt. Umleitung gibt's. U3 müsst ihr langfahren. Die A3 Passau Richtung Nürnberg ist zwischen Kreuz-Deggendorf und Schwarzach nach einem Unfall immer noch gesperrt. Die A4 Köln Richtung Aachen ist zwischen Brechen-Nord und Kreuzkerpen wegen Brückenarbeiten bis Montagmorgen gesperrt. Und in der Gegenrichtung ist die Fahrbahn zwischen Kreuzkerpen und Köln-Eifeltor gesperrt. Die A4 Köln Richtung Aachen nochmal ist zwischen Frechen-Nord und Kreuzkerpen wegen Brückenarbeiten in beiden Richtungen bis Montag früh gesperrt. Die A30 Bad Oeynhausen Richtung Osnabrück ist zwischen Melle-Ost und West wegen Brückenarbeiten bis Montagmorgen in beiden Richtungen gesperrt. Und was ist da denn los? Die A94 München Richtung Passau ist zwischen Altötting und Neuötting Ost wegen Bauarbeiten bis 5.30 Uhr gesperrt. Freunde, das ist jetzt schon 1 Minute und 24 Sekunden zu spät freigegeben. Was machen wir denn da? Trotzdem da langfahren? Ich halte euch da auf dem Laufenden. Ich habe das im Blick. Ja, sobald das gelöscht ist, erfahrt ihr es hier bei mir.
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0: Adam Flug ist hier, guten Morgen zusammen. Wir machen weiter. Die letzte halbe Stunde in der jungen Nacht, Mr. Teddy Swims, aka Mr. Know-It-All, Herr ich weiß alles. Ist das ein klassischer Besserwisser, wenn der alles weiß? Und ist man ein Besserwisser, wenn man wirklich alles besser weiß? Philosophische Fragen, so früh am Morgen.

0: Ich habe einen sehr wichtigen Tipp für euch, was ihr euch mal angucken könnt. In der ARD-Mediathek ist es jetzt neu drin. Wir haben ein kleines Treffen organisiert zwischen zwei echt großartigen Comedians unserer Zeit. Ja? Es sind zwei unterschiedliche Generationen. Es sind Felix Lobrecht und Thorsten Sträter. Ja, tatsächlich. Die haben zusammengesessen, wir haben Publikum dazu gepackt und das Publikum war extrem happy. Denn die konnten Fragen stellen an die beiden. Und auf einer Skala von 1 bis 10 würden sie das hier geben als Note.
1: Boah, ich würde schon sagen, war eine 10 heute. Also ich hatte wirklich super viel Spaß.
2: Schon eine 10.
3: Eine 12 natürlich. Ganz klar. Aber.
0: Insgesamt haben Felix Lobrecht, wo wir gerade schon bei Zahlen sind, und Thorsten Sträter 16 Fragen beantwortet aus dem Publikum. Unter anderem die von Aaron aus Bielefeld. Und die möchte ich euch nicht vorenthalten.
4: Meine Frage wäre, welches Gericht habt ihr am häufigsten selber zubereitet? Und ich spreche natürlich über ein höheres kulinarisches Level als einfach Rührei oder sowas in der Art.
5: Okay, stark. Mhm. Sträter, du alter Koch.
6: Beef Wellington. Ja, schönen Dank für den Einzelapplaus. Beef Wellington, weil ich das mal machen musste für so eine Kochshow, musste ich das üben. Das war mega. Ja. Das hat richtig Spaß gemacht. Und das kann ich richtig gut, das kann ich immer noch behalten. Ansonsten kann ich nichts. Was kannst du kochen?
5: Ich koche schon öfters, aber halt wirklich so die absolute Basic-Scheiße.
6: Du gehst auch nach Protein und da, du baust ja so zusammen, ne?
5: Nee, also ich achte drauf, dass eine richtige Mahlzeit für Erwachsene, die hat irgendwie irgendeine Sättigungsbeilage, sowas wie Kohlenhydrate, entweder Kartoffeln, Nudeln oder Reis. Mhm. Dann hat die sowas wie Gemüse, irgendwas gesundet, ja, und dann irgendeine Proteinquelle. Proteinquelle als Vegetarier ist immer nicht so leicht. Und danach baue ich mir das zusammen. Aber ich bin echt so ein Reis mit Scheißesser. Nee, Reis mit Scheiß, mein Gemüse. Einfach, ein gutes Essen. Einfach alle möglichen Gemüse zusammen, Reis und dann irgendwas Tofu oder irgendeine.
6: Ehrlich, Tofu?
5: Ja. Räuchertofu.
6: Das ändert alles.
5: Ja, das ändert wirklich vieles.
0: Apropos Reis mit Scheiß. Was gibt's heute zu essen? Reis mit Scheiß. Reis. Wenn ihr auch noch wissen wollt, wie die beiden sich verhalten würden bei einer Zombie-Apokalypse. So. Oder was sie gerne mal erfinden würden, klickt mal rein, ARD-Mediathek, dringende Empfehlung, Sträter und Lobrecht. Ich übe jetzt noch Apokalypse. Apokalypse, ich kann's ja doch. Tame Impala, Jenny, Dracula jetzt.

Guten Morgen. Jetzt an alle die aufstehen oder schon aufgestanden sind, so wie die Julia, die hat gerade geschrieben 0221 567 8911. Guten Morgen, ich bin jetzt wach geworden, genieße noch die letzten Sendeminuten bei euch. Liebe Grüße, hoffe es geht euch gut. Julia aus Berlin-Charlieburg. Charlottenburg. Habe ich nur verlesen. Julia, Grüße gehen raus. Und das finde ich ja an den letzten Sendeminuten auch immer so cool. Die einen gehen gleich ins Bett, die anderen starten in den Tag. Vor allem mit so schön ruhiger, chilliger Musik, wie wir gerade gehört haben hier. Gracie Abrams, Hit the Wall in der jungen Nacht. Wir machen weiter mit Chainsmokers und Coldplay. Something Just Like This. Something Just Like This wäre für mich vielleicht ein Kaffee zum Frühstück.

Guck mal, Julia begleiten wir den Morgen. Nuri schreibt gerade, eure Musik begleitet mich in den Feierabend. Sie kommt aus dem Nachtdienst, Pflege, hat jetzt frei. Und ich wünsche allen, und das ist für alle tatsächlich jetzt gleich, einen schönen Feiermorgen. Ich bin Adam Flug, bis morgen Nacht.

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1: Um 6 Uhr mit Claudia Drews. Spanien steht im Halbfinale der Fußball-Weltmeisterschaft. Der amtierende Europameister hat sein Viertelfinale gegen Belgien mit 2:1 gewonnen. Aus dem ARD-WM-Team Hendrik Lückhoff.
2: Die Spanier kassierten zwar ihr erstes Gegentor im Turnier, gewannen aber dank eines späten Treffers trotzdem mit 2:1. Der Europameister war dominant und holte am Ende einen verdienten Sieg. Dem Siegtreffer durch Merino in der 88. Minute war aber ein Torwartfehler vorausgegangen. Belgiens Ersatztorhüter Senne Lammens, der für den verletzten Stammkeeper Thibaut Courtois eingewechselt worden war, ließ einen Ball nach vorne abprallen. Im Halbfinale trifft Spanien am Dienstag auf Frankreich. Heute Abend gibt's ab 23 Uhr das Viertelfinalduell zwischen Norwegen und England. Ab 3 Uhr kommende Nacht spielen Argentinien und die Schweiz gegeneinander.
1: Das Gesundheitssparpaket der schwarz-roten Koalition sorgt für Protest von den Kommunen. Der Präsident des Deutschen Landkreistags Brötel sagte der Funke Mediengruppe, den Krankenhäusern drohten dadurch ab 2027 zusätzliche Belastungen. Landkreise und Städte müssten aber schon heute Milliarden aufbringen, um Kliniken vor der Insolvenz zu bewahren. Auch im Rettungsdienst werde eine pauschale Begrenzung der Vergütung zu strukturellen Finanzierungslücken führen und die flächendeckende Versorgung verschlechtern. Brötel kritisierte, der Bundesrat habe wieder einmal nicht den Mut gehabt, die Interessen der Länder und Kommunen wenigstens noch im Vermittlungsausschuss zu wahren. Bundestag und Bundesrat hatten gestern den Weg für das Sparpaket freigemacht. Es soll weitere Beitragserhöhungen verhindern. Die USA fordern vom Iran offenbar noch heute eine Erklärung zur Straße von Hormus. Das berichten US-Medien und berufen sich auf Regierungsbeamte in Washington. Danach soll der Iran heute ein Bekenntnis ablegen, dass die Schifffahrtsstraße frei und sicher zu durchfahren sein wird. US-Präsident Trump erklärte sich zu neuen Gesprächen mit dem Land bereit, drohte aber auch mit militärischer Gewalt. Zuletzt hatte es wieder gegenseitige Angriffe gegeben. Eigentlich haben die USA und Iran ein Rahmenabkommen vereinbart, das als Basis für Friedensgespräche gelten soll. Der US-IT-Konzern Apple hat den ChatGPT-Hersteller OpenAI verklagt. Es geht um zwei ehemalige Apple-Mitarbeiter, die inzwischen zum Konkurrenten gewechselt sind. Aus San Francisco, Nils Dams.
3: Der Vorwurf von Apple, die beiden sollen bei ihrem Wechsel zu OpenAI streng geheime Informationen mitgenommen haben. Über Designs, den Herstellungsprozess oder die Lieferketten von Apple-Geräten. Dafür soll einer der Mitarbeiter einen Arbeitslaptop mit vertraulichen Daten nicht zurückgegeben haben. Apple hat bei einem Bundesgericht in Kalifornien eine 40-seitige Anklageschrift eingereicht. Demnach soll OpenAI ehemalige Apple-Mitarbeiter in Vorstellungsgesprächen auch nach geheimen Apple-Projekten befragt haben. Die Kandidaten sollten auch Prototypen der Geräte mitbringen. Eine Stellungnahme von OpenAI lag zunächst nicht vor. OpenAI ist vor allem für seinen KI-Chatbot ChatGPT bekannt, entwickelt aber schon länger auch mindestens ein Gerät, das möglicherweise eine Konkurrenz für Apples iPhone werden könnte.
1: Viele Firmen in Deutschland sind nicht bereit, hier zu investieren. Laut einer Konjunkturumfrage des Instituts der deutschen Wirtschaft verzichtet jedes fünfte Unternehmen vollständig auf Investitionen. Die Umfrage liegt der Welt am Sonntag vor. Die meisten gaben an, dass vor allem hohe Arbeitskosten, Regulierung, hohe Steuern und hohe Energiekosten sie daran hindern, zu investieren. Das waren die Nachrichten. Das Wetter in Deutschland. Tagsüber viel Sonne, vor allem im Osten auch ein paar Wolken, aber es bleibt trocken bei 27 bis 34 Grad. Am Sonntag sonnig, im Osten wieder ein paar Wolken, 27 bis 33 Grad. Es ist 6.04 Uhr.
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1: Und da haben wir zwei Meldungen, das sind zwei Sperrungen. Die A1 Osnabrück Richtung Bremen ist in Höhe Osnabrück Nord bis Sonntagnacht wegen Brückenarbeiten gesperrt. Die Umleitung führt über die U3. Und die A30 Bad Oeynhausen Osnabrück ist zwischen Melle Ost und West wegen Brückenarbeiten bis Montag früh in beiden Richtungen gesperrt. Wir wünschen allen unterwegs eine gute Fahrt.
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1: Um 7 Uhr mit Claudia Drews. Spanien steht im Halbfinale der Fußball-Weltmeisterschaft. Der amtierende Europameister hat sein Viertelfinale gegen Belgien mit 2:1 gewonnen. Aus dem ARD-WM-Team Henrik Lückhoff.
2: Wieder hat Spanien durch einen späten Treffer gewonnen und wieder, wie schon zuvor im Achtelfinale gegen Portugal, war auch diesmal der eingewechselte Mikel Merino der Torschütze. Bitter für die Belgier, der eingewechselte Ersatztorwart Senne Lammens hatte einen Fernschuss abprallen lassen, sodass Merino einschieben konnte. Es ist nach 2010 erst das zweite Mal, dass Spanien in einem WM-Halbfinale steht. Da treffen die Iberer auf Frankreich. Heute Abend ab 23 Uhr spielen England und Norwegen gegeneinander. Im letzten Viertelfinale ab 3 Uhr gibt's das Duell Argentinien gegen Schweiz.
1: Die USA fordern vom Iran offenbar noch heute eine Erklärung zur Straße von Hormus. Das berichten US-Medien und berufen sich auf Regierungsbeamte in Washington. Danach soll der Iran heute ein Bekenntnis ablegen, dass die Schifffahrtsstraße frei und sicher zu durchfahren sein wird. US-Präsident Trump erklärte sich zu neuen Gesprächen mit dem Land bereit, drohte aber auch mit militärischer Gewalt. Zuletzt hatte es wieder gegenseitige Angriffe gegeben. Eigentlich haben die USA und Iran ein Rahmenabkommen vereinbart, das als Basis für Friedensgespräche gelten soll. Das Gesundheitssparpaket der schwarz-roten Koalition sorgt für Protest von den Kommunen. Der Präsident des Deutschen Landkreistags Brötel sagte der Funke-Mediengruppe, den Krankenhäusern drohten dadurch ab 2027 zusätzliche Belastungen. Landkreise und Städte müssten aber schon heute Milliarden aufbringen, um Kliniken vor der Insolvenz zu bewahren. Auch im Rettungsdienst werde eine pauschale Begrenzung der Vergütung zu strukturellen Finanzierungslücken führen und die flächendeckende Versorgung verschlechtern. Brötel kritisierte, der Bundesrat habe wieder einmal nicht den Mut gehabt, die Interessen der Länder und Kommunen wenigstens noch im Vermittlungsausschuss zu wahren. Viele Unternehmen in Deutschland investieren nichts mehr. Das geht nach Zeitungsberichten aus einer neuen Studie des Instituts der deutschen Wirtschaft hervor. Aus der NDR Nachrichtenredaktion Sabine Rieker.
3: Demnach verzichtet aktuell jedes fünfte Unternehmen komplett auf Investitionen. Die Gründe dafür sind laut der Umfrage vor allem hausgemacht. Für die Studie wurden knapp 1000 Unternehmen aus verschiedenen Branchen befragt. Als wichtigste Hürde nennen die Firmen die hohen Arbeitskosten, zu viel Regulierung, hohe Steuern und teure Energie. Laut den Studienautoren, deren Ergebnisse der Welt am Sonntag vorliegen, spiegeln diese Befunde vor allem strukturelle Probleme des Standorts wider. Das Institut der deutschen Wirtschaft spricht von der längsten Investitionsschwäche in Deutschland.
1: Heute ist Weltbevölkerungstag. Die Vereinten Nationen wollen mit dem Aktionstag auf Herausforderungen aufmerksam machen, die mit dem Bevölkerungswachstum verbunden sind. Das sind zum Beispiel nachhaltige Entwicklung oder der Zugang zu Gesundheitsversorgung. In diesem Jahr legen die UN einen besonderen Fokus auf Bildung, Verhütung und Mitbestimmung, insbesondere für Frauen. Hier sieht die Organisation Potenzial, um die Bevölkerungszahl zu stabilisieren. Derzeit leben etwa 8,2 Milliarden Menschen auf der Erde, so viele wie nie zuvor. Das waren die Nachrichten. Das Wetter in Norddeutschland. Anfangs westlich der Weser, teils wolkig oder neblig, sonst viel Sonne. Vor allem in Mecklenburg-Vorpommern vereinzelt Schauer. Höchstwerte 22 bis 30 Grad. Morgen zur Nordsee hin, neben Sonne gelegentlich Wolkenfelder oder Hochnebel. Sonst oft sonnig und meist trocken. Höchstwerte 20 bis 31 Grad. Es ist 7.04 Uhr.
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1: Die A1 Osnabrück Richtung Bremen ist in Höhe Osnabrück Nord bis Sonntagnacht wegen Brückenarbeiten gesperrt. Es gibt eine Umleitung über die U3. A7 Hamburg Richtung Flensburg zwischen Hennstedt-Ulzburg und Kaltenkirchen derzeit 3 Kilometer Stau. Und die A30 Bad Oeynhausen Osnabrück ist zwischen Melle Ost und West wegen Brückenarbeiten bis Montag früh in beiden Richtungen gesperrt. Wir wünschen allen unterwegs eine gute Fahrt.
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1: Um 8 Uhr mit Claudia Drews. Hamburgs erster Bürgermeister Tschentscher hat das beschlossene Sparpaket der schwarz-roten Koalition für die gesetzlichen Krankenkassen scharf kritisiert. Seiner Ansicht nach müssten versicherungsfremde Leistungen stärker durch Steuern finanziert werden und nicht von den Beitragszahlern. Aus der NDR-Nachrichtenredaktion Inken Henkel.
2: Tschentscher hat die Krankenkassenreform als Fehlleistung bezeichnet. Der SPD-Politiker bedauert, dass das neue Gesetz nicht in den Vermittlungsausschuss von Bundestag und Bundesrat gegangen ist. Das hätte sich auch der Präsident des Landkreistages Brötel gewünscht, um die Interessen der Länder und Kommunen zu wahren. Der Funke Mediengruppe sagte Brötel, den Krankenhäusern drohten nächstes Jahr zusätzliche Belastungen, obwohl insbesondere die Landkreise und Städte schon heute Milliarden aufbringen müssten, um ihre Kliniken noch vor der Insolvenz zu bewahren. Bundestag und Bundesrat hatten gestern den Weg freigemacht für das neue Gesetz. Es soll den gesetzlichen Krankenkassen Milliarden sparen und so verhindern, dass die Beiträge steigen.
1: Viele Firmen in Deutschland sind nicht bereit, hier zu investieren. Laut einer Konjunkturumfrage des Instituts der deutschen Wirtschaft verzichtet jedes fünfte Unternehmen vollständig auf Investitionen. Die Umfrage liegt der Welt am Sonntag vor. Die meisten gaben an, dass vor allem hohe Arbeitskosten, Regulierung, hohe Steuern und hohe Energiekosten sie daran hindern, zu investieren. Die USA fordern vom Iran offenbar noch heute eine Erklärung zur Straße von Hormus. Das berichten US-Medien und berufen sich auf Regierungsbeamte in Washington. Danach soll der Iran heute ein Bekenntnis ablegen, dass die Schifffahrtsstraße frei und sicher zu durchfahren sein wird. US-Präsident Trump erklärte sich zu neuen Gesprächen mit dem Land bereit, drohte aber auch mit militärischer Gewalt. Zuletzt hatte es wieder gegenseitige Angriffe gegeben. Eigentlich haben die USA und Iran ein Rahmenabkommen vereinbart, das als Basis für Friedensgespräche gelten soll. Russland hat nach ukrainischen Angaben erneut die Hauptstadt Kiew angegriffen. Demnach kam es zu einer Reihe schwerer Explosionen und Brände in der Stadt. Mehrere Gebäude wurden beschädigt. Laut Katastrophenschutz wurden mindestens 10 Menschen verletzt, darunter ein Kind. Die Behörden riefen die Menschen auf, sich in Sicherheit zu bringen. Die Ukraine verteidigt sich seit mehr als 4 Jahren gegen einen russischen Angriffskrieg. Am Rande der Fußball-Weltmeisterschaft hat es offenbar ein erstes Treffen von Jürgen Klopp mit der Spitze des Deutschen Fußballbundes gegeben. Hintergrund ist der Wunsch, Klopp als Bundestrainer zu verpflichten. Aus dem ARD-WM-Team Henrik Lückhoff.
3: Gut 4 Stunden soll das Treffen gedauert haben. Wie die Welt berichtet, saß der wohl künftige Bundestrainer Jürgen Klopp mit DFB-Präsident Bernd Neuendorf sowie DFB-Vize und Bundesliga-Präsident Hans-Joachim Watzke in einem Hotel am New Yorker Flughafen zusammen. Über genaue Inhalte des Gesprächs ist nichts bekannt. Klopp ist aktuell als Fernsehexperte bei der WM im Einsatz. Unterdessen steht Spanien durch einen späten 2:1-Sieg gegen Belgien im WM-Halbfinale und trifft dort auf Frankreich.
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4: Ja, der Sommer, der war kurz ein bisschen verwirrt im Norden, aber er hat sich wieder. Er ist zurück. Viel Sonne heute und meistens trocken. Nur in MacPom kann es vereinzelt schauern. Wir sind heute bei 22 bis 30 Grad und morgen ist es dann auch hot, hot, hot. Sonne und Temperaturen von 20 bis 31 Grad. Und wir schauen einmal rüber auf die Straßen. Ich habe staunstockenden Verkehr ab 3 Kilometern für euch. Die A1 Osnabrück Richtung Bremen ist in Höhe Osnabrück Nord bis Sonntagnacht wegen Brückenarbeiten gesperrt. Die Umleitung führt euch über die U3. Dann habe ich die A30 Rheine Richtung Osnabrück. Zwischen Rheine Nord und Kanalhafen 3 Kilometer Stau. Und dann zu guter Letzt noch die A30 Bad Oeynhausen Richtung Osnabrück. Die ist zwischen Melle Ost und West wegen Brückenarbeiten bis Montag früh in beiden Richtungen gesperrt. Da gibt's auch schon Stau. Kommt gut durch.
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4: Mit Julia, hello, hello. Und ich möchte natürlich, dass ihr bestens informiert in diesen Tag startet. Und ja, ich glaube, die Enjoy-Infos, die haben da eine kleine Meldung vergessen heute. Denn Leute, Der Weltrekord für den dicksten Knoblauch wurde die Tage gebrochen. Ja, 1,75 Kilogramm Knoblauch hat ein Brite aus der Erde in seinem Supergarten gezogen. Das Teil sieht aus dem Foto tatsächlich so aus, als wäre es so groß wie er selber. Und damit dürfte die weltweite Vampirgefahr erstmal gebannt sein. Folgt mir für mehr investigative Recherchen.
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0: Neu bei Enjoy. Jungle, move into the sun.
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0: und Move Into the Sun. Und beim nächsten Song habe ich immer so ein bisschen Umkleidegeruch in der Nase. Erinnert mich an die Zeit, in der ich dachte, da steht noch eine große Tanzkarriere auf meinem Zettel. Habe mich mal für so eine schöne Unisport, Contemporary, sonst was Dancekurs angemeldet. Und die Choreo war damals zu dem Song. Und den Kurs habe ich natürlich nicht zu Ende gemacht. Aber Song ist und bleibt ein absoluter Banger mit richtig Sommervibes. Und das wollen wir hier bei Enjoy. Hier sind jetzt Kevin Harris und Pharrell Williams mit Fields.
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0: Falls ihr gerade auf der Suche nach einem neuen, etwas unkonventionellen Haustier seid, folgender Vorschlag.
1: Der Camarosaurus ist eigentlich ein Herdentier, deswegen wäre eine Herdenhaltung natürlich optimal. Wir können ihn uns aber auch in einer Einzelhaltung vorstellen oder als Zweitdino.
0: Ja, das war ein Ausschnitt von einem Insta-Video vom Natur- und Geopark Terra Vita in Bad Essen-Barkhausen im Landkreis Osnabrück. Die haben nämlich gerade einen etwa 5 Meter hohen Dino abzugeben. Ist so ein Modell, also so eine richtige Dino-Nachbildung, weil die kriegen eine neue Dino-Nachbildung. Jetzt muss die alte weg. Und mit dem Video sind die ziemlich viral gegangen. Ganz viele Dino-Fans haben sich unter dem Post gemeldet. Einziger Haken, der 6,5 Tonner, ist nur für Selbstabholer.

0: ziemlicher Banger, oder? Das ist The Bowser mit Magnetic. Hier bei Enjoy. Es ist 8:30. Ich habe stauenstockenden Verkehr ab 3 Kilometern für euch. Die A1 Osnabrück Richtung Bremen ist in Höhe Osnabrück Nord bis Sonntagnacht wegen Brückenarbeiten gesperrt. Da gibt's eine Umleitung für euch und die führt über die U3. Und dann noch die A30 Bad Oeynhausen Richtung Osnabrück. Die ist zwischen Melle Ost und West wegen Brückenarbeiten bis Montag früh gesperrt in beiden Richtungen. Da staut es sich momentan. Gute Fahrt euch!
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0: heute wirklich die große Urlaubssendung bei Enjoy, weil wir gehen jetzt von Saint-Tropez in Frankreich direkt nach Thailand.
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0: Der nächste Song ist nämlich, ja, eine Insel in Thailand. Koh Phangan ist der neue Song von Rapper Finch zusammen mit Green und den entdecken wir jetzt hier zusammen auf dem Enjoy Songradar.

muss ich Tame Impala leider kurz unterbrechen. Achtung, Falschfahrer auf der B72 zwischen der A1 B69 Kloppenburg. In Kloppenburg, da kommt euch ein Falschfahrer entgegen. Bitte fahrt äußerst vorsichtig und überholt nicht. Achtung, Falschfahrer auf der B72 zwischen der A1 B69 Kloppenburg. In Kloppenburg, da kommt euch ein Falschfahrer entgegen. Bitte fahrt vorsichtig und überholt nicht.

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1: Jetzt kommt ein Beitrag für die evangelische Kirche von Inga von Thomsen.
2: Bei uns im Norden haben die Ferien begonnen und die Zeugnisse wurden verteilt. Für einige Schülerinnen Grund zur Freude, für andere Schüler eher ein Grund, sich Sorgen zu machen. Zum Glück bieten Zeugnistelefone ja Unterstützung an für diejenigen, die sonst nicht wissen, an wen sie sich mit ihren schlechten Noten wenden sollen. Eine für mich neue Sache ist die Belohnung guter Zeugnisse durch Unternehmen, vom Elektromarkt über die Buchhandlung bis zum Möbelladen. Dorthin können gute SchülerInnen ihre Zeugnisse mitbringen und erhalten Goodies, T-Shirts, Fußbälle, Einkaufsgutscheine oder Rabatte. Ganz ehrlich, ich freue mich für alle, die gute Noten kriegen und gönne ihnen eine Belohnung. Aber schlechte Noten zu bekommen, das kann unterschiedliche Gründe haben. Vom Mobbing bis zu Problemen mit einzelnen Lehrkräften oder gesundheitlichen Einschränkungen. Nicht jeder oder jede kann gute Noten erreichen. Eine Kirchengemeinde in Hamburg sieht das ebenso und verteilt deshalb eigene Zeugnisse. Darin steht, dass Gott Noten egal sind und er die Menschen annimmt, wie sie sind. Dadurch soll der ständigen Bewertung entgegengetreten werden, die auch junge Menschen bereits erleben und die belastend sind. Es braucht keine Qualifikation im Himmel. Dafür bin ich dankbar. Und das nimmt mir den Druck, wenn es gerade mal nicht so gut läuft. Auch nach der Schule.
1: Das war ein Beitrag von Inga von Thomsen für die evangelische Kirche.
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0: 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Martin Garrix und Ed Sheeran. Repeated.
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1: Um 9 Uhr mit Claudia Drews. Hamburgs erster Bürgermeister Tschentscher hat das beschlossene Sparpaket der schwarz-roten Koalition für die gesetzlichen Krankenkassen scharf kritisiert. Seiner Ansicht nach müssten versicherungsfremde Leistungen stärker durch Steuern finanziert werden und nicht von den Beitragszahlern. Aus der NDR-Nachrichtenredaktion Inken Henkel.
2: Tschentscher hat die Krankenkassenreform als Fehlleistung bezeichnet. Der SPD-Politiker bedauert, dass das neue Gesetz nicht in den Vermittlungsausschuss von Bundestag und Bundesrat gegangen ist. Das hätte sich auch der Präsident des Landkreistages Brötel gewünscht, um die Interessen der Länder und Kommunen zu wahren. Der Funke Mediengruppe sagte Brötel, den Krankenhäusern drohten nächstes Jahr zusätzliche Belastungen, obwohl insbesondere die Landkreise und Städte schon heute Milliarden aufbringen müssten, um ihre Kliniken noch vor der Insolvenz zu bewahren. Bundestag und Bundesrat hatten gestern den Weg freigemacht für das neue Gesetz. Es soll den gesetzlichen Krankenkassen Milliarden sparen und so verhindern, dass die Beiträge steigen.
1: Die USA fordern offenbar ein Bekenntnis des Iran zu einer freien und sicheren Schifffahrt in der Straße von Hormus. Übereinstimmenden Medienberichten zufolge soll die iranische Führung öffentlich versichern, dass die Meerenge offen sei und der Iran von Angriffen auf Handelsschiffe absehe. Ein US-Regierungsbeamter habe schwere Konsequenzen angedeutet, sollte eine solche Zusage nicht bis heute erfolgen. Welche Folgen gemeint waren und ob es tatsächlich eine bestimmte Frist gibt, ist unklar. US-Präsident Trump hatte gestern mitgeteilt, Teheran habe um eine Fortführung von Gesprächen gebeten und die USA hätten zugestimmt. Irans Außenamtssprecher wies das allerdings zurück. Teheran habe nicht um Verhandlungen mit den Vereinigten Staaten nachgesucht. Die Bahnstrecke zwischen Hamburg und Hannover ist wieder frei. Nach 10 Wochen Sanierung rollen seit dem Abend wieder Güterzüge. Auch der Nah- und Fernverkehr soll nach Angaben der Bahn am Morgen den Betrieb wieder aufnehmen. Am Wochenende gibt es aber noch Geschwindigkeitseinschränkungen, weil sogenannte Belastungsfahrten notwendig sind. Das führt zu längeren Fahrzeiten. ICEs brauchen noch bis morgen Mittag etwa eine halbe Stunde länger von Hamburg nach Hannover als üblich. Danach soll die Fahrzeit wieder 1 Stunde und 20 Minuten betragen. Seit Mai wurden auf der Strecke Gleise erneuert, Weichen eingebaut und Bahnhöfe modernisiert. Spanien hat zum 2. Mal in seiner Geschichte ein Halbfinale einer Fußball-WM erreicht. Nach dem 2:1 gegen Belgien treffen die Spanier auf Frankreich. Die Teilnehmer für das 2. Halbfinale stehen morgen fest. Unterdessen gibt es noch Tickets für das WM-Finale in gut einer Woche. Henrik Lückhoff aus dem ARD-WM-Team mit den Einzelheiten.
3: Die FIFA hat in ihrem offiziellen Shop nochmal über 1000 Karten eingestellt. Unter anderem der Kategorie 2. Die kosten fast 6.500 Euro pro Ticket. Kategorie 2 klingt sehr gut. Die Plätze sind allerdings im Oberrang. Ein paar etwas günstigere sind auch noch zu haben. Mindestens 5.000 Euro muss man aber schon hinlegen. Und nach oben hin gibt's ja ohnehin kaum Grenzen. Ein paar Plätze der Kategorie 1 und im VIP-Bereich sind auch noch frei für bis zu rund 60.000 Euro.
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4: In Bergen haben wir 18 Grad und Sonne, Parchim 17 Grad. Da sind ein paar Wolken am Himmel. Insgesamt haben wir heute viel Sonne und es ist trocken. Nur in MacPom kann es vereinzelt Schauer geben. Morgen geht es richtig schön weiter und auch ziemlich warm. Viel Sonne und Temperaturen von 20 bis 31 Grad. Und wir checken die Straßen, staunstockenden Verkehr ab 3 Kilometern habe ich für euch. Die A1 Osnabrück Richtung Bremen ist in Höhe Osnabrück Nord bis Sonntagnacht wegen Brückenarbeiten gesperrt. Die Umleitung führt euch über die U3. Und dann habe ich noch die A30 Bad Oeynhausen Richtung Osnabrück. Die ist zwischen Melle Ost und West wegen Brückenarbeiten bis Montag früh in beiden Richtungen gesperrt. Deswegen gibt es da auch gerade Stau. Kommt gut an!
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4: Also falls euch heute zu warm werden sollte, ihr findet ja Abkühlung im Schwimmbad oder im Supermarkt an der Kühltheke oder auch im Kino. Ich meine, schön abgedunkelter Raum mit ein bisschen Klima lieben wir. Und falls ihr dafür noch einen Filmtipp braucht, für einen Film, den ihr euch reinziehen könnt, haben wir gleich was für euch. Einen Animationsfilm mit Dwayne The Rock Johnson. Was der so kann, erfahren wir in 10 Minuten.
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0: Den Film Vaiana kennt ihr wahrscheinlich als Animationsbanger, aber den gibt es jetzt tatsächlich in echt im Kino. Als Realfilm mit Dwayne The Rock Johnson. Enjoy Kinomann Marcel Emmel. Was ist es denn jetzt? Ist es ein Kinderfilm oder ist es ein The Rock Action-Klopper?
1: Ja, ich glaube, das beantwortet sich am einfachsten, wenn wir einen Song hören, den The Rock höchstpersönlich da singt. Hey, it's okay. Er singt und tanzt und verwandelt sich in Tiere. Er ist der Halbgott Maui, der der jungen Vaiana hilft, ihre Heimatinsel zu retten.
2: Meine Insel, mein Volk, wird nicht überleben, wenn wir das nicht hinkriegen. Der Ozean hat mich auserwählt. Und er wählte auch dich.
1: Es ist also der familienfreundliche Dwayne Johnson hier zu sehen. Animationsfilme sind für mich ja jetzt sowieso niemals nur Kinderfilme. Und diese Realverfilmung ist dann aber doch eben nochmal so ein Hauch erwachsener als die Animationsvorlage.
0: Und die ist doch gar nicht so alt, oder?
1: Nee, sind tatsächlich gerade mal 10 Jahre. Und es ist vor allem während Corona ist der Film ein Streaming-Hit geworden. Es geht um polynesische Kultur, um Verantwortung, Mensch und Natur. Und ich finde, die Realverfilmung ist wirklich nah dran an der Vorlage. Dwayne Johnson und die neue Vaiana Catherine Lagaaya sind ein richtig gutes Duo. Ich bin jetzt bei Realverfilmungen immer schon so ein bisschen skeptisch. Mhm. Die hier ist aber total rund. Die Story ist und bleibt super, die Songs sind spitze, der Look ist gut. Und ich würde jetzt sagen, wer es bislang noch gar nicht kannte, also Vaiana, gebt euch bitte erstmal den Animationsfilm. In Real ist er für mich jetzt weder besser noch schlechter. Es ist eher so ein Vaiana 2.0.
0: Okay, Vaiana 2.0, die Realverfilmung mit Dwayne The Rock Johnson kriegt ihr jetzt im Kino und das ist Nico Santos.

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0: Das ist neu bei Enjoy Flow mit Leak It. Und wir haben 9:30. Stau und stockenden Verkehr ab 3 Kilometern gibt's jetzt für euch. Die A1 Osnabrück Richtung Bremen ist in Höhe Osnabrück Nord bis Sonntagnacht wegen Brückenarbeiten gesperrt. Die Umleitung führt euch über die U3. Dann A1 Hamburg Richtung Lübeck zwischen Raststätte Budikate Ost und Bad Oldesloe 4 Kilometer Stop and Go. Und dann auch schon die letzte Meldung, die A30 Bad Oeynhausen Richtung Osnabrück. Die ist gesperrt zwischen Melle Ost und West wegen Brückenarbeiten und das Ganze dauert bis Montag früh in beiden Richtungen. Deshalb gibt es auch da Stau. Gute Fahrt!
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0: Leute, ich bin erbost. Nina Chuba und ich, wir waren ja Freundinnen im Geiste, dachte ich. Aber jetzt disst sie diese Woche einfach in ihrem Podcast meine schwäbische Heimatstadt.
1: Stuttgart ist die lameste Crowd in Deutschland.
2: Rede.
1: Es ist einfach so.
2: Rede.
1: Auch trotz der Hitze, jedes Jahr ist es immer so ein bisschen, da wird sich irgendwie nicht viel bewegt. Falls ihr aus Stuttgart kommt, sagt doch mal, woran das liegen könnte. Also ich habe mich schon gefragt, einfach, vielleicht ist das einfach so eine süddeutsche Trägheit, aber in München gehen die Leute ja immer crazy ab. Also irgendwas muss da mit euch falsch sein. Vielleicht kriegt ihr nicht genug Sauerstoff wegen dem Kessel?
0: Ja, Stuttgart, die Stadt, in der ich aufgewachsen bin, die liegt in einem Kessel. Da atmest du einmal, kriegst direkt Raucherlunge wegen Feinstaubwerten. Ich weiß, das ist nicht so geil, aber das ist jetzt trotzdem kein Grund, hier so rumzudissen, liebe Nina. Also stellt euch jetzt mal vor da draußen, jemand würde sowas sagen über Hannover oder Osnabrück oder Aurich. Naja, meine schwäbische Heimatstadt, diese Metropole, hat deutschen Hip-Hop groß gemacht, liebe Nina. Das möchte ich nur einmal an dich adressieren als Rapperin. Und ich sag mal so, ich werde dich jetzt nicht mehr zum Spätzleessen einladen. Aber gut, sie scheint eh versorgt zu sein mit Snacks, mit Mangos, mit Chili. Ich bin ziemlich sauer, aber gut, ich feiere ihre Musik trotzdem. Hier ist Nina Chuba.

0: dass er ein Jobangebot von einem Bekannten gekriegt hat und ihr dürft jetzt mal raten, was für ein Angebot das war. A. Türsteher in einem neuen Elektro-Club in Hamburg. B. Hundetrainer, spezialisiert auf portugiesische Jagdhunde. Oder C. Make-up-Artist für einen guten Freund, der im September heiratet. Und jetzt mal ganz ehrlich, also ich könnte mir bei Greg tatsächlich alles vorstellen und auch ihr wart euch noch nicht so ganz sicher.
1: Sophie schreibt über die Angel-App, ich tippe auf Make-up-Artist bei deinem Kumpel. Das sieht ja schon immer sehr gut bei dir aus.
2: Oh.
1: Carsten sagt, ich würde auf Hundetrainer tippen. Und Tobi sagt, also Greg kann alles, aber als Türsteher müsste er ja Leute abweisen. Und er ist so ein höflicher und feiner Kerl, das würde er nicht übers Herz bringen.
2: Gott.
1: Deswegen tippt er auch Make-up-Artist. So, ich sag auch Make-up-Artist, ist mir aber zu offensichtlich. Deswegen gehe ich jetzt auf das, was ich am wenigsten glaube. Ich sage Türsteher.
2: Und damit hast du recht.
1: Ja!
2: Und zwar, ich bin ja im Boxverein.
1: Ja.
2: Und da war so ein Typ. Und er macht jetzt bald in Hamburg einen neuen Club auf.
1: Ja.
2: Und er meinte so, Greg, hättest du nicht Bock, jetzt ernsthaft bei mir zu arbeiten als Türsteher? Ich so, bist du bescheuert? Warum? Na, guck mal, du bist genau das, was wir brauchen. Du siehst halt voll nett aus, aber du hast voll die Klebe.
1: Ah.
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3: Um 10 Uhr mit Claudia Drews. Das gestern verabschiedete Gesundheitssparpaket der schwarz-roten Koalition stößt weiter auf Kritik. Der Präsident des Deutschen Landkreistages Brötel sagte der Funke Mediengruppe, der Bundesrat habe wieder einmal nicht den Mut gehabt, die Interessen der Länder und Kommunen zu wahren. Aus der NDR-Nachrichtenredaktion Britta Geldschläger.
4: Brötel kritisierte, den Krankenhäusern drohten durch die Beschlüsse zusätzliche Belastungen. Landkreise und Städte müssten aber schon heute Milliarden aufbringen, um Kliniken vor der Insolvenz zu bewahren. Auch im Rettungsdienst werde eine pauschale Begrenzung der Vergütung die flächendeckende Versorgung verschlechtern. Mecklenburg-Vorpommern, Bremen, Schleswig-Holstein und Niedersachsen äußerten ähnliche Bedenken. Hamburgs erster Bürgermeister Tschentscher bezeichnete die Krankenkassenreform als Fehlleistung. Seiner Ansicht nach hätten versicherungsfremde Leistungen stärker durch Steuern finanziert werden müssen und nicht von den Beitragszahlern. Der SPD-Politiker bedauerte ebenfalls, dass das Gesetz nicht in den Vermittlungsausschuss gegangen ist. Ein entsprechender Antrag hatte im Bundesrat keine Mehrheit gefunden.
3: Die USA fordern offenbar ein Bekenntnis des Iran zu einer freien und sicheren Schifffahrt in der Straße von Hormus. Übereinstimmenden Medienberichten zufolge soll die iranische Führung öffentlich versichern, dass die Meerenge offen sei und der Iran von Angriffen auf Handelsschiffe absehe. Ein US-Regierungsbeamter habe schwere Konsequenzen angedeutet, sollte eine solche Zusage nicht bis heute erfolgen. Welche Folgen gemeint waren und ob es tatsächlich eine bestimmte Frist gibt, ist unklar. Russland hat nach ukrainischen Angaben erneut die Hauptstadt Kiew angegriffen. Demnach kam es zu schweren Explosionen und Bränden in der Stadt. Mehrere Gebäude wurden beschädigt. Laut Katastrophenschutz wurden mindestens 10 Menschen verletzt, darunter ein Kind. Die Behörden riefen die Menschen auf, sich in Sicherheit zu bringen. Russland habe die Hauptstadt mit ballistischen Raketen, Marschflugkörpern und Drohnen angegriffen, teilte die ukrainische Luftwaffe mit. Die Ukraine verteidigt sich seit mehr als 4 Jahren gegen den russischen Angriffskrieg. Viele Firmen in Deutschland sind nicht bereit, hier zu investieren. Laut einer Konjunkturumfrage des Instituts der deutschen Wirtschaft verzichtet jedes fünfte Unternehmen vollständig auf Investitionen. Die Umfrage liegt der Welt am Sonntag vor. Die meisten gaben an, dass vor allem hohe Arbeitskosten, Regulierung, hohe Steuern und hohe Energiekosten sie daran hindern, zu investieren. Die Zukunft von Jürgen Klopp als Fußball-Bundestrainer wird konkreter. Am Rande der Weltmeisterschaft hat sich Klopp erstmals mit der DFB-Spitze getroffen. Nach übereinstimmenden Medienberichten fand das rund 4-stündige Gespräch in einem Hotel am New Yorker Flughafen statt. Henrik Lückhoff aus dem ARD-WM-Team mit weiteren Einzelheiten.
5: Klopp ist ja aktuell da noch als Fernsehexperte bei der WM im Einsatz und deswegen gab es eben das Gespräch in den USA. Neben Klopp und seinem Berater sollen DFB-Präsident Bernd Neuendorf und DFB-Vize und Bundesliga-Präsident Hans-Joachim Watzke dabei gewesen sein. Was genau beredet wurde, das ist nicht bekannt, aber es dürfte um Geld gegangen sein, na klar, um die Laufzeit eines möglichen Vertrages und um die Vorstellungen beider Seiten. Und natürlich muss man auch klären, wie der Wechsel von Klopps aktuellem Arbeitgeber dem Red Bull-Konzern zum DFB ablaufen könnte.
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6: Sonne in Braunlage bei 19 Grad und Sonne in Lingen bei 20 Grad. Insgesamt heute einfach viel Sonne. Es ist meistens trocken, nur in MacPom gibt es vereinzelt Schauer. Und morgen geht es gerade so schön weiter. Es wird auch ziemlich warm, viel Sonne und Temperaturen von 20 bis 31 Grad. Und wir checken die Straßen, staunstockenden Verkehr. Ab 3 Kilometern habe ich für euch. Die A1 Osnabrück Richtung Bremen ist in Höhe Osnabrück Nord bis Sonntagnacht wegen Brückenarbeiten gesperrt. Die Umleitung führt euch über die U3. A1 Hamburg Richtung Lübeck zwischen Rastplatz Oehlendiek und Bad Oldesloe 9 Kilometer Stop and Go. A7 Hamburg Richtung Flensburg zwischen Rastplatz Lotthof und Schleswig-Schubi 5 Kilometer Stau. Und dann habe ich noch die A30 Bad Oeynhausen Richtung Osnabrück. Die ist zwischen Melle Ost und West wegen Brückenarbeiten bis Montag früh in beiden Richtungen gesperrt. Deswegen gibt es auch da Stau. Kommt gut durch. 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Mit Julia an diesem schönen Sommerwochenende, an dem das Airbeat One steigt. Eins der größten Dance-Festivals im Norden, präsentiert von Enjoy. Und ich würde sagen, die Stimmung, die ist so eine solide 11 von 10.
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6: Ja, wir checken gleich mal mit unserem Reporter Moritz auf dem Airbeat One. Bis dahin gibt's ein, ja, Elektro-Classic, könnte man sagen. Daft Punk habe ich jetzt für euch.
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0: Yes, weiter geht's, liebe Freunde.
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0: Das Airbeat 2026, es läuft. Die meisten auf dem Festivalgelände schlafen wahrscheinlich noch, nur unser Reporter Moritz nicht. Ich glaube, der schläft einfach seit 2 Tagen nicht. So lange ist er schon in Neustadt-Glewe bei einem der größten Dance-Festivals des Nordens unterwegs, präsentiert von Enjoy. Und der liebe Moritz, der entdeckt immer wieder ziemlich krasse Sachen. Zum Beispiel komische Fahrzeuge.
2: Ey, von einem geilen Gefährt zum nächsten. Was habt ihr denn hier Nices?
3: Eine AOK, aber also halt so eine Rentnerkarre, so eine elektrische. Eine
2: Rentnerkarre, guck mal, die habt ihr ein bisschen aufgemotzt hier.
3: Ja, wir haben den Schlüssel wieder.
2: Ey, den Schlüssel habt ihr auch noch?
3: Ja.
2: Willst du mal anschmeißen?
3: Willst du eine Runde drehen?
2: Ja, Siggi!
4: Warte.
2: Mach mal kurze Einweisung bitte, ich habe das Ding noch nie gefahren.
3: Also klar, wir haben hier einmal die Geschwindigkeit. Ja. Ganz einfach, von Schildkröte zu Hase. Schildkröte langsam, Hase schnell.
4: Ja.
3: Und rechts geht halt rückwärts.
2: Ja. Das ist ja wie im LKW.
3: Ja, na klar.
4: Kannst auch hier rausfahren.
2: Mann. Jetzt hier, warte. Und jetzt geht's los. Jetzt geht's los. Hier bitte aufpassen. Alter, ist das geil. Oh. Oh, den nehme ich mit.
3: Kannst du machen.
2: Oh, das ist geil, Leute. Ich glaube, den hole ich mir für zu Hause, wirklich.
0: Ja, ey, Moritz, dann gute Fahrt in diesem Sinne. Und mehr Videos vom Airbeat findet ihr in der Enjoy-App. Und zum Aufwachen auf dem Festivalgelände gibt es jetzt einmal Around the World von Niklas D. und René Miller bei Enjoy. Doch.

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0: Neptunica. Was kriegt ihr so für Assoziationen zu diesem Namen? Also für mich klingt das irgendwie wie so eine Wildwasserbahn in einem Freizeitpark, aber Neptunica ist tatsächlich ein DJ und den lernen wir jetzt mal zusammen kennen.
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0: Neptunica kommt aus Berlin und ist was für Fans von Weiß und Niklas D, würde ich sagen. Also so ein solider EDM-Sound. Aber ich muss ehrlich sagen, bei dem Namen Neptunica, ne? Es hätte mich auch nicht gewundert, wenn das irgendwie so eine Band in Richtung so Santiano Schunkelrock gewesen wäre, mit einem Riesenboot auf der Bühne oder so. Neptunica. Naja, okay, also ich habe irgendwie viele Assoziationen zu dem Namen. Aber nein, es ist weder Schunkelrock mit großem Boot noch eine Wildwasserbahn. Einfach solider EDM-Sound aus Berlin. Neptunica ist neu auf dem Enjoy-Songradar. Und What If heißt der Song, den wir jetzt zusammen entdecken.

0: Neptunica mit What If. Hier bei Enjoy um 10:30. Und es ist relativ voll geworden auf den Straßen. Ich habe staunstockenden Verkehr ab 3 Kilometern für euch. Die A1 Osnabrück Richtung Bremen ist in Höhe Osnabrück-Nord bis Sonntagnacht wegen Brückenarbeiten gesperrt. Deshalb staut es sich da aktuell. Die Umleitung führt euch über die U3. A1 Hamburg Richtung Lübeck zwischen Rastplatz Ohlendiek und Bad Oldesloe 9 Kilometer Stop and Go. A7 Hannover Richtung Hamburg zwischen Dreieckwalsrode und Dorfmark 4 Kilometer Stau. Und dann geht's weiter auf der A7 Hamburg Richtung Flensburg zwischen Rastplatz Lottorf und Schleswig-Schubi 7 Kilometer Stop and Go. Zu guter Letzt noch die A30 Bad Oeynhausen Richtung Osnabrück. Die ist gesperrt zwischen Melle Ost und Melle West. Da gibt's Brückenarbeiten bis Montag früh in beiden Richtungen. Deshalb auch hier aktuell Stau. Wo ihr seid, kommt gut durch.
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3: Oh, shit, Triathlon in Hamburg und schon wieder vergessen, mich anzumelden, ey.
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Was habt ihr eigentlich so mit 13 Jahren gemacht? Also ich kann zumindest von mir sagen, ich war auf jeden Fall nicht so cool wie der junge Mann, den ich euch gleich vorstelle, weil der macht mit 13 Jahren Mucke wie die ganz Großen. Ey, die Story von dem 13-jährigen DJ Kool ist für mich einfach absolut Story fürs Herz. Reden wir gleich drüber in 10 Minuten. Jetzt gibt's erstmal noch ein bisschen Sommerfeeling. 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

0: So, ich muss euch jetzt einmal einen richtig geilen DJ aus dem Norden vorstellen. Nämlich DJ Kool aus Hamburg.
1: Er hat den ganzen Abend schon wahnsinnig abwechslungsreich und gut aufgelegt. Lieb

0: Sohn auf, das hat er dem Hamburg-Journal verraten.
1: Ich freue mich total für ihn, dass er die Möglichkeit hat, in so jungen Jahren einfach so eine fette Performance hinzulegen.
0: Das ist einfach richtig, richtig süß. DJ, cool, aus Hamburg. Ja, einfach cool, was soll man sagen.

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3: Um 11 Uhr mit Claudia Drews. Das gestern verabschiedete Gesundheitssparpaket der schwarz-roten Koalition stößt weiter auf Kritik. Der Präsident des Deutschen Landkreistages Brötel sagte der Funke Mediengruppe, der Bundesrat habe wieder einmal nicht den Mut gehabt, die Interessen der Länder und Kommunen zu wahren. Aus der NDR Nachrichtenredaktion Britta Geldschläger.
4: Brötel kritisierte, den Krankenhäusern drohten durch die Beschlüsse zusätzliche Belastungen. Landkreise und Städte müssten aber schon heute Milliarden aufbringen, um Kliniken vor der Insolvenz zu bewahren. Auch im Rettungsdienst werde eine pauschale Begrenzung der Vergütung die flächendeckende Versorgung verschlechtern. Mecklenburg-Vorpommern, Bremen, Schleswig-Holstein und Niedersachsen äußerten ähnliche Bedenken. Hamburgs erster Bürgermeister Tschentscher bezeichnete die Krankenkassenreform als Fehlleistung. Seiner Ansicht nach hätten versicherungsfremde Leistungen stärker durch Steuern finanziert werden müssen und nicht von den Beitragszahlern.
3: Die USA fordern offenbar ein Bekenntnis des Iran zu einer freien und sicheren Schifffahrt in der Straße von Hormus. Übereinstimmenden Medienberichten zufolge soll die iranische Führung öffentlich versichern, dass die Meerenge offen sei und der Iran von Angriffen auf Handelsschiffe absehe. Ein US-Regierungsbeamter habe schwere Konsequenzen angedeutet, sollte eine solche Zusage nicht heute erfolgen. Welche Folgen gemeint waren und ob es tatsächlich eine bestimmte Frist gibt, ist unklar. US-Präsident Trump hatte gestern mitgeteilt, Teheran habe um eine Fortführung von Gesprächen gebeten und die USA hätten zugestimmt. Irans Außenamtssprecher wies das allerdings zurück. Teheran habe nicht um Verhandlungen mit den Vereinigten Staaten nachgesucht. Die Geiselnahme in einem Supermarkt im Süden Berlins ist beendet. Wie die Polizei mitteilte, wurde der Täter mit Hilfe eines sogenannten Tasers überwältigt. Schusswaffen seien nicht zum Einsatz gekommen. Der Mann wurde festgenommen. Die Geisel sei leicht verletzt und stehe unter Schock, so der Polizeisprecher. Seit dem späten Abend hatte ein Mann eine Frau im Supermarkt festgehalten. Laut Polizei hatten Einsatzkräfte die gesamte Zeit über Kontakt mit dem Geiselnehmer. Weitere Details oder Hintergründe sind noch nicht bekannt. Nach Angaben eines Zeugen war der Mann mit einem Messer bewaffnet. Bei der Geisel handelte es sich demnach um eine Mitarbeiterin des Marktes. Am Rande der Fußball-Weltmeisterschaft hat sich Jürgen Klopp erstmals mit Vertretern des Deutschen Fußballbundes getroffen. Nach übereinstimmenden Medienberichten fand das Treffen in einem Hotel beim New Yorker Flughafen statt. Thema: eine mögliche Verpflichtung Klopps als Bundestrainer. Aus dem ARD-WM-Team Hendrik Lückhoff.
5: Die DFB-Spitze um Präsident Bernd Neuendorf sowie Vize- und Bundesliga-Präsident Hans-Joachim Watzke war gestern in die USA geflogen, um sich dort mit Jürgen Klopp zu treffen. Das Gespräch soll gut 4 Stunden gedauert haben. Über konkrete Inhalte ist nichts bekannt. Klopp ist aktuell als Fernsehexperte bei der WM in den USA. Deswegen fand das Treffen dort statt. Unterdessen hat Spanien das Halbfinale der WM erreicht durch einen 2:1-Sieg gegen Belgien. Der eingewechselte Mikel Merino erzielte den Siegtreffer kurz vor Schluss. Im Halbfinale wartet Frankreich.
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6: In Braunschweig sind wir bei 23 Grad und Sonne. Genauso sieht es aus in Elmshorn, 23 Grad und sonnig. Insgesamt heute einfach viel Sonne und es bleibt trocken. Nur in Meckpong gibt es vereinzelte Schauer. Morgen geht es dann genauso schön weiter und auch wieder sehr warm. Temperaturen gibt es dann morgen von 20 bis 31 Grad. Und auf den Straßen wird es voller und voller. Ich habe staunstockenden Verkehr ab 3 Kilometern für euch. Die A1 Osnabrück Richtung Bremen ist in Höhe Osnabrück Nord bis Sonntagnacht wegen Brückenarbeiten gesperrt. Deshalb staut es sich da. Die Umleitung führt euch über die U3. A1 Hamburg Richtung Lübeck zwischen Ahrensburg und Bad Oldesloe 6 Kilometer Stop and Go. A7 Hannover Richtung Hamburg zwischen Dreieck Weißrode und Dorfmark 4 Kilometer Stau. A7, Hannover Richtung Hamburg, zwischen Hamburg-Hausbruch und dem Elbtunnel 5 Kilometer Stop and Go. A7 Hamburg Richtung Flensburg, zwischen Aufschlag und Schleswig-Schubi, 7 Kilometer Stau, eine gute halbe Stunde steht ihr hier. Und dann die letzte Meldung, die A30 Bad Oeynhausen Richtung Osnabrück, die ist gesperrt zwischen Melle Ost und Melle West wegen Brückenarbeiten. Das Ganze dauert bis Montag früh und ist in beiden Richtungen, deshalb auch hier aktuell Stau. Kommt gut durch!
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6: Okay, shoot. Also ich meine, eigentlich sind unsere Seniorinnen und Senioren aus der Grau- und Schlau-WG ja absolute Süßmäuse. Aber heute werden ein bisschen Hot Takes rausgehauen. Eine neue Folge Grau und Schlau zum Thema Urlaub im Norden gibt's in 10 Minuten.
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0: Tja, vergesst mal Äpfelharmonie und Fischbrötchen und so.
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0: Unser Reporter Martin stellt jeden Tag der Generation 80 plus eine Frage. Und heute lautet die Frage: Welche norddeutsche Sehenswürdigkeit sollte man auf jeden Fall gesehen haben?
2: Also man muss nichts gesehen haben. Touristen kann ich sowieso nicht leiden. Ich war niemals ein Tourist. Oh mein Gott.
3: Irma, welche Sehenswürdigkeit in Norddeutschland muss man gesehen haben?
4: Die Nordseeküste. Die Brandung ist für mich ein Erlebnis. Die schönen hohen Wellen. Und dann kann man wunderbar laufen. Die Schuhe, Strümpfe werden ausgezogen. Die Hosen hochgekrabbelt.
3: Du sprichst ja wie im Werbekatalog, Irma. Hildegard, welche Sehenswürdigkeit in Norddeutschland muss man gesehen haben?
5: Unser Theater.
3: Es ist ein sehr legendäres Theater, wo Plattdeutsch gesprochen wird, oder?
5: Ja, es war ja klein und muggelig. Da geht man hin und lacht die ganze Zeit.
3: Peter, welche Sehenswürdigkeit in Norddeutschland muss man auf jeden Fall gesehen haben?
6: Den neuen Bunker in Hamburg, den Bepflanzenbunker. Ich war da neulich drin, das war fantastisch gemacht.
3: Ich hatte da oben neulich ein Date, Peter.
6: Ja? Ja. Schön.
3: Nee, lief nicht gut.
6: War nicht gut. Auch das ist ja schade.
3: Wir sehen uns nicht wieder. Aber die Location kann ich sehr empfehlen, Peter.
6: Ja, ich finde das auch.
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1: Felix Jähn hier bei Enjoy. Um 11:30, damit schauen wir einmal rüber auf die Straßen. Ich habe staunstockenden Verkehr ab 3 Kilometern für euch. Die A1 Bremen Richtung Osnabrück ist in Höhe Osnabrück Nord bis Sonntagnacht wegen Brückenarbeiten gesperrt in beiden Richtungen. Die Umleitung führt euch in Osnabrück über die U64 und in Richtung Bremen über die U3. A1 Hamburg Richtung Lübeck zwischen Ahrensburg und Bad Oldesloe 6 Kilometer Stop and Go. Die A2 Hannover Richtung Berlin ist zwischen Allerringersleben und Alsleben wegen Bergungsarbeiten gesperrt. Auch hier gibt es eine Umleitung. Die führt euch über die U57. A7 Flensburg Richtung Hamburg zwischen Dreieck Hamburg Nordwest und dem Elbtunnel 6 Kilometer Stop and Go. A7 Hannover Richtung Hamburg zwischen Dreieck Walsrode und Dorfmark 4 Kilometer Stau. Und dann nochmal die A7 Hannover Richtung Hamburg, diesmal zwischen Hamburg Hausbruch und dem Elbtunnel. Hier gibt es 6 Kilometer Stop and Go. Eine gute halbe Stunde länger braucht ihr auf der A7 Hamburg Richtung Flensburg zwischen Aufschlag und Schleswig-Schubi, hier 7 Kilometer Stau. Und dann die letzte Meldung zum Glück, die A30 Bad Oeynhausen Richtung Osnabrück ist zwischen Melle Ost und West gesperrt bis Montag früh. Da gibt es Brückenarbeiten, auch das geht in beide Richtungen. Aktuell gibt es da auch Stau und oh, das war doch nicht die letzte Meldung, da ist gerade noch mal eine reingeflogen. Die A1 Fehmarn Richtung Lübeck zwischen Scharbeutz und Serest, hier gibt es 8 Kilometer Stop and Go und auch hier braucht ihr eine knappe halbe Stunde länger. Kommt gut durch.
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Das sind doch richtig Sommervibes. Hier bei Enjoy, Super High und Neka Following the Sun. Und Leute, wisst ihr, beim nächsten Song, da habe ich gedacht, da hat sich doch einfach wieder mal irgendein DJ so einen 80er-Banger geschnappt und ein bisschen aufgepimpt, so auf modern. Dachte ich. Aber nein, Leute, das hier ist wirklich ein ganz frischer, neuer Sound und einer meiner absoluten Lieblingssongs in der Enjoy-Playlist. Das ist Another, niederländisches Hausduo und der US-amerikanische Musiker 54 Ultra. Und mit diesem Banger Talk to You übergebe ich hier an Saskia. Seid nett zu ihr. Ich bin Julia. Ciao, Kakao.

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1: Um 12 Uhr mit Felix Sprung. Das gestern verabschiedete Gesundheitssparpaket der schwarz-roten Koalition stößt weiter auf Kritik. Der Präsident des Deutschen Landkreistags Brötel sagte der Funke Mediengruppe, der Bundesrat habe wieder einmal nicht den Mut aufgebracht, die Interessen der Länder und Kommunen zu wahren. Aus der NDR-Nachrichtenredaktion Britta Geldschläger.
2: Brötel kritisierte, den Krankenhäusern drohten durch die Beschlüsse zusätzliche Belastungen. Landkreise und Städte müssten aber schon heute Milliarden aufbringen, um Kliniken vor der Insolvenz zu bewahren. Auch im Rettungsdienst werde eine pauschale Begrenzung der Vergütung die flächendeckende Versorgung verschlechtern. Mecklenburg-Vorpommern, Bremen, Schleswig-Holstein und Niedersachsen äußerten ähnliche Bedenken. Hamburgs erster Bürgermeister Tschentscher bezeichnete die Krankenkassenreform als Fehlleistung. Seiner Ansicht nach hätten versicherungsfremde Leistungen stärker durch Steuern finanziert werden müssen und nicht von den Beitragszahlern.
1: Die USA fordern vom Iran offenbar ein Bekenntnis zu einer freien und sicheren Schifffahrt in der Straße von Hormus. Bis heute solle die iranische Führung öffentlich versichern, dass die Meerenge offen sei und der Iran von Angriffen auf Handelsschiffe absieht, schreiben US-Medien unter Berufung auf Regierungsbeamte. Welche Konsequenzen drohen, wenn Teheran der Forderung nicht nachkommt, ist unklar. Der US-IT-Konzern Apple hat eine Klage gegen den ChatGPT-Hersteller OpenAI eingereicht. Das Unternehmen wirft dem Konkurrenten vor, Firmengeheimnisse gestohlen zu haben. Es geht um zwei ehemalige Apple-Mitarbeiter, die inzwischen für OpenAI tätig sind. Beide haben nach Apple-Angaben an hochsensiblen Stellen gearbeitet, bevor sie zum Konkurrenten gewechselt sind. Sie sollen vertrauliche Daten über Designs, Herstellungsprozesse und Lieferketten mitgenommen haben. OpenAI entwickelt derzeit ein Gerät, das möglicherweise eine Konkurrenz zum iPhone werden könnte. Die Polizei hat die Geiselnahme in einem Supermarkt im Süden Berlins beendet. Die Geisel wurde befreit und der Täter überwältigt. Er hatte die Frau seit dem späten Abend festgehalten. Die Hintergründe der Tat sind noch unklar. Am Mittag hat sich der Sprecher der Berliner Polizei Florian Naht zu Einzelheiten des Zugriffs geäußert.
3: Unsere Spezialeinsatzkräfte haben hier den Täter überwältigen können, haben die festgehaltene Frau hier in dem Supermarkt befreien können. Sie wird zur Stunde von Rettungskräften der Berliner Feuerwehr nochmal untersucht und alles Weitere ist jetzt natürlich der Gang der Ermittlung. Wir sind erstmal froh, dass hier hochprofessionell gearbeitet wurde, die ganze Nacht hindurch bis jetzt in den Vormittag und wir sowohl die festgehaltene Frau hier unversehrt befreien konnten, so wie es momentan aussieht, und den Täter auch überwältigen konnten. Es gab keinen Schusswaffengebrauch. Es ist hier das Distanz-Elektroimpulsgerät, also der Taser, eingesetzt worden gegen den Tatverdächtigen, der ebenfalls festgenommen worden ist.
1: Der Sprecher der Berliner Polizei, Florian Naht. Am Rande der Fußballweltmeisterschaft hat sich Jürgen Klopp erstmals mit Vertretern des Deutschen Fußballbundes getroffen. Nach übereinstimmenden Medienberichten fand das Treffen in einem Hotel beim New Yorker Flughafen statt. Thema: eine mögliche Verpflichtung Klopps als Bundestrainer. Aus dem ARD-WM-Team Hendrik Lückhoff.
4: Die DFB-Spitze um Präsident Bernd Neuendorf sowie Vize- und Bundesliga-Präsident Hans-Joachim Watzke war gestern in die USA geflogen, um sich dort mit Jürgen Klopp zu treffen. Das Gespräch soll gut 4 Stunden gedauert haben. Über konkrete Inhalte ist nichts bekannt. Klopp ist aktuell als Fernsehexperte bei der WM in den USA. Deswegen fand das Treffen dort statt. Unterdessen hat Spanien das Halbfinale der WM erreicht durch einen 2:1-Sieg gegen Belgien. Der eingewechselte Mikel Merino erzielte den Siegtreffer kurz vor Schluss. Im Halbfinale wartet Frankreich.
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5: 22 bis 30 Grad sind heute drin. Also aktuell teilweise auch wirklich schon sehr warm bei uns im Norden. Dazu eine Menge Sonne. Meist nur so harmlose Wölkchen hier und da. Außer bei euch in Mecklenburg-Vorpommern. Da kann es tatsächlich ein paar einzelne Regentropfen geben. Das war's dann aber auch schon. Morgen erst teilweise neblig. Dann hat die Sonne wieder den Hut auf bei 20 bis 31 Grad. Es ist pickepacke voll auf den Straßen, deshalb kriegt der Stau der stockenden Verkehr ab einer Länge von 5 Kilometern. A1 Fehmarn Richtung Lübeck zwischen Scharbeutz und Seeritz 8 Kilometer Stop and Go. Da müsst ihr eine knappe halbe Stunde mehr einplanen. A1 Bremen Richtung Osnabrück, dies in Höhe Osnabrück Nord bis Sonntagnacht noch wegen Brückenarbeiten in beiden Richtungen dicht. Da haben wir in Richtung Süden 8 Kilometer Stau ab Neunkirchenförden und in Richtung Norden Stau ab Osnabrück Hafen. Umleitungen sind aber für euch eingerichtet. A1 Hamburg Richtung Lübeck. direkt zwischen Ahrensburg und Bad Oldesloe, 6 Kilometer Stop and Go. A2 Hannover Richtung Berlin, die ist zwischen Allerengersleben und Alsleben wegen Bergungsarbeiten gesperrt. Da haben wir Stau ab Helmstedt Zentrum. Dann rüber auf die A7 Flensburg Richtung Hamburg, zwischen Dreieck-Hamburg Nordwest und im Elbtunnel stockt's auf 6 Kilometern. A7 Hannover Hamburg zwischen Dreieck-Walsrode und Soltau Ost, streckenweise stockender Verkehr, da müsst ihr eine gute halbe Stunde mehr einplanen. Dann nochmal die A7 Richtung Hamburg, zwischen Hausbruch und im Elbtunnel stockt's auf 6 Kilometern. A7 Hamburg Richtung Flensburg, zwischen Aufschlag und Schleswig-Schubi, 8 Kilometer stockend, halbe Stunde plus. Und die A30 Bad Oeynhausen Richtung Osnabrück, die ist zwischen Melle Ost und West wegen Brückenarbeiten noch bis Montagmorgen in beiden Richtungen dicht. Auch da haben wir natürlich Stau. Na klar, gute Fahrt. 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Mit mir, ich bin Saskia und Leute, solltet ihr in einem dieser elendig langen Staus hängen, gehen natürlich erstmal Grüße an euch raus. Wir stehen das zusammen durch. Aber es hilft ja auch nicht, sich dann so richtig tierisch hochzufahren, weil man Zeit verliert. Also, Wuser, wir versuchen uns einfach an diesen Kollegen zu halten hier.
6: Die Ruhe weg haben, ne? Also, so ein gewisses Leck mich am Arsch ist da wirklich was ganz Tolles.
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0: Er hat Spanien gestern sowas von den Hintern gerettet.
1: Mikel Merino, Mikel Merino, Mikel Merino.
0: Durch ein spätes 2:1 von Merino steht Spanien bei der Fußball-WM jetzt im Halbfinale. Dienstag geht's gegen Frankreich. Heute Abend ab 23 Uhr deutscher Zeit geht's dann weiter mit dem Viertelfinale Norwegen gegen England. Das wird Tennisstar Alexander Zverev wahrscheinlich nicht gucken. Der muss nämlich gut und ausreichend schlummern, damit er morgen fit ist. Der steht nämlich als erster Deutscher seit Boris Becker 95 in einem Wimbledon-Finale. Ab 17 Uhr geht's gegen die Nummer 1 der Welt, Jannik Sinner. Und Zverev hat uns diese Woche schon erklärt, wie easy peasy man so ein Match bei Wimbledon gewinnt.
2: Wenn ich die Vorhand 84 Meilen pro Stunde schlage, der Aufschlag mit 133 Meilen pro Stunde kommt, die Rückhand mit 80 Meilen pro Stunde kommt, werde ich das Match gewinnen. Ist relativ simpel.
0: Ja, das ist super simpel. Hoffen wir, dass das auch für ein Finale so gilt.
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0: Olivia Dean hier bei Enjoy mit So Easy. Und Easy trifft jetzt nicht unbedingt auf die Straßen zu. Da habt ihr es nämlich nicht so leicht. Es ist viel los heute. Stau oder stockenden Verkehr kriegt ihr ab einer Länge von 5 Kilometern. A1 Fehmarn Richtung Lübeck. Zwischen Scharbeutz und Seeritz 8 Kilometer Stop and Go. Da müsst ihr eine halbe Stunde mehr einplanen. A1 Bremen Richtung Osnabrück. Die ist in Höhe Osnabrück Nord. Bis Sonntagnacht noch wegen Brückenarbeiten in beiden Richtungen dicht. Da haben wir Richtung Süden 8 Kilometer Stau ab Neunkirchenförden und in Richtung Norden Stau ab Osnabrückhafen. Es sind aber Umleitungen für euch eingerichtet. A1 Hamburg Richtung Lübeck zwischen Ahrensburg und Bad Oldesloe 6 Kilometer Stop and Go. A2 Hannover Richtung Berlin, die ist zwischen Allerengersleben und Alsleben wegen Bergungsarbeiten gesperrt. Da haben wir Stau ab Helmstedt Zentrum. A7 Flensburg Richtung Hamburg zwischen Dreieck Hamburg Nordwest und dem Elbtunnel stockt es auch auf 6 Kilometern. Dann die A7 Hannover Richtung Hamburg zwischen Dreieck Walserode und Soltau Ost streckenweise stockend. Halbe Stunde müsst ihr mehr einplanen. Und weiter auf der A7 zwischen Hausbruch und Elbtunnel nochmal 6 Kilometer stockender Verkehr. A7 Hamburg Richtung Flensburg zwischen Aufschlag und Schleswig-Schubi stockt es auf 8 Kilometern, halbe Stunde plus. Und die A30 Bad Oeynhausen Richtung Osnabrück, die ist zwischen Melle Ost und West wegen Brückenarbeiten noch bis Montagmorgen in beiden Richtungen gesperrt. Auch da gibt es schon ein bisschen Stau. Halt durch!
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1: Ja moin, ich bin Stefan, komme aus Neubuko und ich mache einen Sommertag, mache ich mit meiner Familie schön Eis essen, Schokolade oder schwarze Teller.
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0: Adam Lambert, Chaperone, Kelly Clarkson, es waren alles mal Teilnehmer in US-Castingshows, die danach wirklich eine richtig heftige Karriere hingelegt haben. Jetzt kommt der Nächste und bevor der richtig durchstartet, lernen wir den erstmal kurz kennen.
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0: Weil das ist hier ja immer wie so eine Art Vorstellungsgespräch für einen Job in der Enjoy-Playlist. Also ein Song oder Newcomer stellt sich vor und ihr sagt dann, gefällt mir oder gefällt mir nicht. Also eingestellt oder Absage. Und jetzt habe ich Dawson Doherty für euch. Der hat schon bei The Voice in den USA mitgemacht. Danach hat er eine Band gegründet und der Erfolg, der schwappt so ganz langsam, aber sicher zu uns rüber. Darum merkt euch bitte seinen Namen, denn noch ist es ein cooler Geheimtipp. Die Band Almost Monday mit No More Regrets auf dem Enjoy Songradar.

So Leute, jetzt gibt's ein kleines Quiz für euch. Es geht um Greg aus eurer Enjoy Morning Show. Der hat nämlich diese Woche erzählt, dass er ein Jobangebot von einem Bekannten gekriegt hat. Und ihr dürft jetzt ganz kurz raten, was für ein Angebot das wohl war. War es A, Türsteher in einem neuen Elektroclub in Hamburg? War es B, Hundetrainer, spezialisiert auf portugiesische Jagdhunde? Oder doch C, Make-up-Artist für einen guten Freund, der im September heiratet? Na? Ja, ehrlich gesagt, könnte ich mir bei ihm alles vorstellen. Der kann halt

0: so ein Typ.
1: Und er macht jetzt bald in Hamburg einen neuen Club auf.
0: Ja.
1: Und er meinte so, Greg, hättest du nicht Bock, jetzt ernsthaft bei mir zu arbeiten als Türsteher? Ich so, bist du bescheuert, warum? Na guck mal, du bist genau das, was wir brauchen. Du siehst halt voll nett aus, aber du hast voll die Klebe.
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3: Um 13 Uhr mit Felix Sprung. Das gestern verabschiedete Gesundheitssparpaket der schwarz-roten Koalition stößt weiter auf Kritik. Der Präsident des Deutschen Landkreistages Brötel sagte der Funke Mediengruppe, der Bundesrat habe wieder einmal nicht den Mut aufgebracht, die Interessen der Länder und Kommunen zu wahren. Aus der NDR-Nachrichtenredaktion Britta Geldschläger.
4: Brötel kritisierte, den Krankenhäusern drohten durch die Beschlüsse zusätzliche Belastungen. Landkreise und Städte müssten aber schon heute Milliarden aufbringen, um Kliniken vor der Insolvenz zu bewahren. Auch im Rettungsdienst werde eine pauschale Begrenzung der Vergütung die flächendeckende Versorgung verschlechtern. Mecklenburg-Vorpommern, Bremen, Schleswig-Holstein und Niedersachsen äußerten ähnliche Bedenken. Hamburgs erster Bürgermeister Tschentscher bezeichnete die Krankenkassenreform als Fehlleistung. Seiner Ansicht nach hätten versicherungsfremde Leistungen stärker durch Steuern finanziert werden müssen und nicht von den Beitragszahlern.
3: Die Polizei hat die Geiselnahme in einem Supermarkt im Süden Berlins beendet. Die Geisel wurde befreit und der Täter überwältigt. Er hatte die Frau seit dem späten Abend festgehalten. Die Hintergründe der Tat sind noch unklar. Am Mittag hat sich der Sprecher der Berliner Polizei Florian Naht zu Einzelheiten des Zugriffs geäußert.
5: Unsere Spezialeinsatzkräfte haben hier den Täter überwältigen können, haben die festgehaltene Frau hier in den Supermarkt befreien können. Sie wird zur Stunde von Rettungskräften der Berliner Feuerwehr nochmal untersucht und alles Weitere ist jetzt natürlich der Gang der Ermittlung. Wir sind erstmal froh, dass hier hochprofessionell gearbeitet wurde, die ganze Nacht hindurch bis jetzt in den Vormittag und wir sowohl die festgehaltene Frau hier unversehrt befreien konnten, so wie es momentan aussieht, und den Täter auch überwältigen konnten. Es gab keinen Schusswaffengebrauch, es ist hier das Distanz-Elektroimpulsgerät, also der Taser, eingesetzt worden gegen den Tatverdächtigen, der ebenfalls festgenommen worden ist.
3: Der Sprecher der Berliner Polizei, Florian Naht. Die USA fordern vom Iran offenbar eine feste Zusage für eine freie und sichere Schifffahrt in der Straße von Hormus. Bis heute solle die iranische Führung öffentlich zusichern, dass die Meerenge offen sei und der Iran von Angriffen auf Handelsschiffe absieht, schreiben US-Medien unter Berufung auf Regierungsbeamte. Welche Konsequenzen drohen, wenn Teheran der Forderung nicht nachkommt, ist unklar. Nach einem Waldbrand im Süden Spaniens suchen Rettungskräfte nach Vermissten. Den Behörden zufolge gelten noch 23 Menschen als verschwunden. Auch die Löscharbeiten gehen heute weiter. Hunderte Feuerwehrleute und Soldaten sind am Boden und in der Luft im Einsatz. Viele Einwohner wurden in Sicherheit gebracht. Der Brand in Andalusien im Süden Spaniens war vor 2 Tagen ausgebrochen. Ursache soll der Einsturz einer Stromleitung sein. Mindestens 12 Menschen kamen ums Leben. Am Rande der Fußballweltmeisterschaft hat sich Jürgen Klopp erstmals mit Vertretern des Deutschen Fußballbundes getroffen. Nach übereinstimmenden Medienberichten fand das Treffen in einem Hotel beim New Yorker Flughafen statt. Thema: eine mögliche Verpflichtung Klopps als Bundestrainer. Aus dem ARD-WM-Team Hendrik Lückhoff.
6: Die DFB-Spitze um Präsident Bernd Neuendorf sowie Vize- und Bundesliga-Präsident Hans-Joachim Watzke war gestern in die USA geflogen, um sich dort mit Jürgen Klopp zu treffen. Das Gespräch soll gut 4 Stunden gedauert haben. Über konkrete Inhalte ist nichts bekannt. Klopp ist aktuell als Fernsehexperte bei der WM in den USA. Deswegen fand das Treffen dort statt. Unterdessen hat Spanien das Halbfinale der WM erreicht durch einen 2:1-Sieg gegen Belgien. Der eingewechselte Mikel Merino erzielte den Siegtreffer kurz vor Schluss. Im Halbfinale wartet Frankreich.
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7: Na, was gibt's zum Mittag? Melone oder vielleicht auch ein dickes Spaghetti-Eis? Also der Sommer, der ist zurück. Verwöhnt uns heute mit ganz viel Sonne und 22 bis 30 Grad. Und morgen machen wir genauso weiter. Morgen kann's erst anfangs neblig sein, tagsüber aber wieder super sonnig bei bis zu 31 Grad. Stau oder stockenden Verkehr kriegt ihr ab einer Länge von 5 Kilometern. A1 Bremen Richtung Osnabrück. Die ist in Höhe Osnabrücken Nord noch bis Sonntagnacht wegen Brückenarbeiten in beiden Richtungen dicht. Da haben wir in Richtung Süden 8 Kilometer Stau ab Neunkirchenförden und in Richtung Norden Stau ab Osnabrück Hafen. Umleitungen sind aber für euch eingerichtet. A1 Hamburg Richtung Lübeck zwischen Ahrensburg und Bad Oldesloe 5 Kilometer Stop and Go. A2 Hannover Richtung Berlin. Die ist zwischen Allerengersleben und Alsleben wegen Bergungsarbeiten dicht. Da haben wir Stau ab Helmstedt Zentrum. A7 Flensburg Richtung Hamburg. Zwischen Dreieck, Hamburg Nordwest und dem Elbtunnel stockt es auf 6 Kilometern. A7 Hannover Hamburg zwischen Dreieck, Walsrode und Soltau Ost. Streckenweise stockender Verkehr. Da braucht ihr eine knappe Dreiviertelstunde länger. Dann nochmal die A7 Richtung Hamburg. Zwischen Hamburg-Hausbruch und Elbtunnel stockt es gerade auf 6 Kilometern. A30 Bad Oeynhausen Richtung Osnabrück. Die ist zwischen Melle Ost und West wegen Brückenarbeiten noch bis Montagmorgen in beiden Richtungen gesperrt. Auch da gibt es schon Stau. Und gerade noch reingerutscht, A7 Flensburg Richtung Hamburg. Zwischen Flensburg-Harrislee und Tarp nochmal 6 Kilometer Stau. Da müsst ihr 30 Minuten mehr einplanen. Das war's, haltet durch. 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Ja, bis zu 30 Grad heute im Norden. Wenn ihr da eine Abkühlung braucht, haltet eure Füße ins Eisfach, betet euren Ventilator an. Oder geht doch einfach ins Kino, weil so ein Kinosaal ist ja meist auch auf so 20 bis 22 Grad runtergekühlt. Und dann gibt's auch noch geile Unterhaltung, wenn es gut läuft. Was der neue Vaiana-Film nämlich so kann, das checken wir gleich in 9 Minuten. Ich bin Saskia, moin.
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0: The Bowser hier bei Enjoy mit Magnetic. Wir haben es 14 Minuten nach eins. Und jetzt schwappen hier möglicherweise so ein paar Urlaubsvibes aus eurem Radio. Vaiana läuft nämlich ab sofort im Kino. Diesen Animationsbanger, den gibt's ab sofort in echt, also als Realfilm mit Dwayne The Rock Johnson. So, und für alle, die Vaiana nicht kennen, klärt uns Enjoy-Kinomann Marcel erstmal auf, ob das eigentlich ein Kinderfilm oder so ein The Rock-Action-Klopper ist.
1: Ja, ich glaube, das beantwortet sich am einfachsten, wenn wir einen Song hören, den The Rock höchstpersönlich da singt. Hey, it's okay, it's okay, you're welcome. I'm just an ordinary living guy. Er singt und tanzt und verwandelt sich in Tiere. Er ist der Halbgott Maui, der der jungen Vaiana hilft, ihre Heimatinsel zu retten.
2: Meine Insel, mein Volk, wird nicht überleben, wenn wir das nicht hinkriegen. Der Ozean hat mich auserwählt. Und er wählte auch dich.
1: Es ist also der familienfreundliche Dwayne Johnson hier zu sehen. Animationsfilme sind für mich ja jetzt sowieso niemals nur Kinderfilme. Mhm. Und diese Realverfilmung ist dann aber doch eben nochmal so ein Hauch erwachsener als die Animationsvorlage.
0: Also ich habe das Ding schon als Animationsfilm geliebt, muss ich sagen. Und so alt ist das eigentlich auch noch gar nicht, oder?
1: Nee, sind tatsächlich gerade mal 10 Jahre. Und es ist vor allem während Corona ist der Film ein über Streaming-Hit geworden. Es geht um polynesische Kultur, um Verantwortung, Mensch und Natur. Und ich finde, die Realverfilmung ist wirklich nah dran an der Vorlage. Dwayne Johnson und die neue Vaiana Catherine Lagaaya sind ein richtig gutes Duo. Ich bin jetzt bei Realverfilmungen immer schon so ein bisschen skeptisch. Die hier ist aber total rund. Die Story ist und bleibt super. Die Songs sind spitze. Der Look ist gut. Und ich würde jetzt sagen, wer es bislang noch gar nicht kannte, also Vaiana, gebt euch bitte erstmal den Animationsfilm. In Real ist er für mich jetzt weder besser noch schlechter. Es ist eher so ein Vaiana 2.0.
0: Also kann man sagen, Marcel gibt uns ein Go. Gönnt euch Vaiana als Realverfilmung ab sofort im Kino.

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1: Hi, ich bin Franziska aus Schwerin und mein perfekter Sommertag in Schwerin sieht so aus. Morgens lecker frühstücken, genau neben dem Dom. Dann schwinge ich mich aufs Fahrrad und mache mich auf den Weg nach Zippendorf und verbringe da den Tag über mit Freunden beim Beachen, beim Baden, beim Lesen. Dann geht's entweder auf die schwimmende Wiese zum Grillen oder zu Freunden ganz entspannt ausklingen lassen.
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0: Also der Songtitel, der ist auf jeden Fall Programm auf den Straßen im Norden. Breathe, also atmet bitte ganz tief durch. Ihr müsst starke Nerven haben. Wir haben es 13:30, ihr und Enjoy, und es ist so voll auf den Straßen. Stau oder stockenden Verkehr kriegt ihr ab einer Länge von 5 Kilometern. Wir starten auf der A1 Bremen Richtung Osnabrück. Die ist in Höhe Osnabrück Nord bis Sonntagnacht noch wegen Brückenarbeiten in beiden Richtungen dicht. Da haben wir in Richtung Süden 8 Kilometer Stau ab Neunkirchenförden und in Richtung Norden Stau ab Osnabrück Hafen. Umleitungen sind aber für euch eingerichtet. A1 Hamburg Richtung Lübeck zwischen Ahrensburg und Bad Oldesloe stockt es gerade auf 5 Kilometern. A2 Hannover Richtung Berlin. Die ist zwischen Allerengersleben und Alsleben wegen Bergungsarbeiten gesperrt. Da haben wir Stau ab Helmstedt Zentrum. A7 Flensburg Richtung Hamburg zwischen Flensburg, Harrislee und Taaf 6 Kilometer Stau. Knappe halbe Stunde müsst ihr mehr einplanen. Die A7 nochmal Richtung Hamburg zwischen Dreieck Hamburg Nordwest und dem Elbtunnel 6 Kilometer Stop and Go. A7 Hannover Hamburg zwischen Dreieck Walsrode und Soltau Ost streckenweise stockend, knappe Dreiviertelstunde plus. Und weiter auf der A7 zwischen Hamburg Hausbruch und dem Elbtunnel stockt es gerade auf 6 Kilometern. A7 Hamburg Richtung Flensburg zwischen Wader und Rendsburg-Büdelsdorf 7 Kilometer Stop and Go, knappe halbe Stunde plus. Und die A30 Bad Oeynhausen Richtung Osnabrück. Die ist zwischen Melle Ost und West wegen Brückenarbeiten gesperrt, und zwar noch bis Montag in beiden Richtungen. Und auch da haben wir schon ein bisschen Stau. Haltet durch, ihr Lieben.
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0: Falls ihr so ein bisschen Deko für den Vorgarten sucht und tierlieb seid, dann macht doch mal einen kleinen Abstecher in den Landkreis Osnabrück. Der Natur- und Geopark Terra Vita in Bad Essen-Barkhausen, der hat nämlich ein etwa 5 Meter hohes Dino-Modell abzugeben. Ja, der Dino soll in seinen wohlverdienten Ruhestand gehen. Deswegen gab es schon ein kleines Insta-Video zur richtigen Haltung des Dinos.
1: Der Camarosaurus ist eigentlich ein Herdentier. Deswegen wäre eine Herdenhaltung natürlich optimal. Wir können ihn uns aber auch in einer Einzelhaltung vorstellen oder als Zweitdino.
0: Mhm. So, der Dino ist übrigens stubenrein, ausgesprochen leise, hört auf Kommandos wie zum Beispiel bleib und steh. Einziger Haken, der 6,5-Tonner, der ist nur was für Selbstabholer.

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0: Na, geht's bei euch die Tage ab in den Urlaub? Also falls ihr irgendwo hinfliegt, dann drücke ich euch die Daumen für einen schönen Fensterplatz. Ist euch schon mal aufgefallen, dass in den Flugzeugfenstern unten immer so ein klitzekleines Loch drin ist?
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0: Das ist unsere kleine Wissensrubrik aus eurer Enjoy Morning Show mit Martina und Greg. Und Svenja aus dem Enjoy Team, die schickt euch jetzt alle ganz beruhigt in den Urlaub. Sag mal an, wofür sind diese kleinen Löcher denn gut?
2: Die sind dafür gut, um den Druck auszugleichen. Flugzeugfenster bestehen nämlich aus drei Acrylscheiben. Das ist eine Außen-, eine Mittel- und eine Innenscheibe. Mhm. Und zwischen der äußeren und der mittleren gibt es so einen kleinen Hohlraum, in dem sich ein krasser Druck aufbaut, wenn das Flugzeug steigt. Und damit durch diesen Druck die Scheiben eben nicht platzen, gibt es dieses winzige Löchlein, auch Breather Hole genannt, also Atmungsloch.
0: Okay, also es ist quasi so ein Entlüftungsventil, kann man sagen.
2: Ja, genau. Also Okay. Nicht nur was den Druck angeht, sondern auch was die Feuchtigkeit angeht, weil mit diesem Breather Hole beschlagen die Flugzeugfenster auch einfach nicht.
0: Und so können wir dann natürlich auch wunderschön

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1: Um 14 Uhr mit Felix Sprung. Zwei Böschungsbrände an der Bahnstrecke zwischen Düsseldorf und Köln sind wahrscheinlich auf Sabotage zurückzuführen. Auf einer Plattform im Internet ist ein Bekennerschreiben aufgetaucht. Eine Gruppe namens Kommando Angry Birds gibt an, Brandsätze in einem Kabelschacht deponiert zu haben. Die Gruppe aus dem linken Spektrum hatte sich in der Vergangenheit bereits zu ähnlichen Anschlägen bekannt. Die Böschung an der Bahnstrecke hatte gestern an zwei Stellen gebrannt. Die Flammen beschädigten Signalkabel, deshalb ist die vielbefahrene Strecke noch immer gesperrt. Die Polizei hat die Geiselnahme in einem Supermarkt im Süden Berlins beendet. Die Geisel wurde befreit und der Täter überwältigt. Er hatte die Frau seit dem späten Abend festgehalten. Die Hintergründe der Tat sind noch unklar. Am Mittag hat sich der Sprecher der Berliner Polizei, Florian Naht, zu Einzelheiten des Zugriffs geäußert.
2: Unsere Spezialeinsatzkräfte haben hier den Täter überwältigen können, haben die festgehaltene Frau hier in den Supermarkt befreien können. Sie wird zur Stunde von Rettungskräften der Berliner Feuerwehr nochmal untersucht und alles Weitere ist jetzt natürlich der Gang der Ermittlung. Wir sind erstmal froh, dass hier hochprofessionell gearbeitet wurde, die ganze Nacht hindurch bis jetzt in den Vormittag und wir sowohl die festgehaltene Frau hier unversehrt befreien konnten, so wie es momentan aussieht, und den Täter auch überwältigen konnten. Es gab keinen Schusswaffengebrauch. Es ist hier das Distanz-Elektroimpulsgerät, also der Taser, eingesetzt worden gegen den Tatverdächtigen, der ebenfalls festgenommen worden ist.
1: Der Sprecher der Berliner Polizei, Florian Naht. Hamburgs erster Bürgermeister Tschentscher hat die aktuelle Haushaltspolitik des Bundes kritisiert. Konkret bemängelt er die gestern beschlossene Reform der gesetzlichen Krankenversicherung. Aus Hamburg Christoph Tietz.
3: Als verfehlt bezeichnet der Sozialdemokrat Tschentscher die Steuer- und Finanzpolitik der schwarz-roten Koalition. Der Bund verteile, Zitat, Steuergeschenke aus der Gießkanne. Damit mache er sich aber an anderer Stelle handlungsunfähig. So könnten versicherungsfremde Leistungen, wie etwa die Familienmitversicherung, nicht aus Steuereinnahmen bezahlt werden. Das werde stattdessen allein den Beitragszahlern aufgebürdet, kritisiert Tschentscher. Und Tschentscher bedauert, dass Hamburgs Antrag im Bundesrat, den Vermittlungsausschuss anzurufen, keine Mehrheit gefunden hat.
1: Nach einem Waldbrand im Süden Spaniens suchen Rettungskräfte nach Vermissten. Den Behörden zufolge gelten noch 23 Menschen als verschwunden. Auch die Löscharbeiten gehen heute weiter. Hunderte Feuerwehrleute und Soldaten sind am Boden und in der Luft im Einsatz. Viele Einwohner wurden in Sicherheit gebracht. Der Brand in Andalusien im Süden Spaniens war vor zwei Tagen ausgebrochen. Ursache soll der Einsturz einer Stromleitung sein. Mindestens 12 Menschen kamen ums Leben. Am Rande der Fußball-Weltmeisterschaft hat sich Jürgen Klopp erstmals mit Vertretern des Deutschen Fußballbundes getroffen. Nach übereinstimmenden Medienberichten fand das Treffen in einem Hotel beim New Yorker Flughafen statt. Thema: eine mögliche Verpflichtung Klopps als Bundestrainer. Aus dem ARD-WM-Team Hendrik Lückhoff.
4: Die DFB-Spitze um Präsident Bernd Neuendorf sowie Vize- und Bundesliga-Präsident Hans-Joachim Watzke war gestern in die USA geflogen, um sich dort mit Jürgen Klopp zu treffen. Das Gespräch soll gut 4 Stunden gedauert haben. Über konkrete Inhalte ist nichts bekannt. Klopp ist aktuell als Fernsehexperte bei der WM in den USA. Deswegen fand das Treffen dort statt. Unterdessen hat Spanien das Halbfinale der WM erreicht durch einen 2:1-Sieg gegen Belgien. Der eingewechselte Mikel Merino erzielte den Siegtreffer kurz vor Schluss. Im Halbfinale wartet Frankreich.
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5: Der Sommer hat endlich den Fuß von der Bremse genommen. Super sonnig heute und warm mit 22 bis 30 Grad. Nur in Mecklenburg-Vorpommern, da kann es vereinzelt mal regnen. Morgen dann überall trocken. Morgens noch so ein bisschen Nebel hier und da. Tagsüber wird es aber auch wieder sonnig bei bis zu 31 Grad. Stau oder stockenden Verkehr kriegt ihr ab einer Länge von 5 Kilometern A1 Bremen Richtung Osnabrück. Die ist in Höhe Osnabrück-Nord bis Sonntagnacht wegen Brückenarbeiten gesperrt und zwar in beiden Richtungen. Da haben wir Richtung Süden 8 Kilometer Stau ab Neunkirchenförden und in Richtung Norden Stau ab Osnabrück-Hafen. Es gibt aber Umleitungen für euch. A2 Hannover-Berlin, die ist zwischen Allerengersleben und Alsleben wegen Bergungsarbeiten immer noch gesperrt. Da haben wir schon Stau ab Helmstedt-Zentrum. A7 Flensburg Richtung Hamburg zwischen Flensburg-Harrislee und Tarp. 6 Kilometer Stop and Go, da müsst ihr eine knappe halbe Stunde mehr einplanen. Nochmal die A7 Richtung Hamburg, zwischen Dreieck Hamburg Nordwest und dem Elbtunnel stockt es auch auf 6 Kilometern. Dann die A7 Hannover Hamburg, zwischen Dreieck Walsrode und Soltau Ost, streckenweise stockend, eine Dreiviertelstunde braucht ihr mehr. Weiter auf der A7, zwischen Hamburg Hausbruch und Elbtunnel, 6 Kilometer stockender Verkehr. A7 Hamburg Richtung Flensburg, zwischen Wader und Rendsburg-Büdelsdorf, 7 Kilometer Stop and Go, 20 Minuten plus. Und die A30 bei Önhausen Richtung Osnabrück. Die ist zwischen Melle-Ost und West wegen Brückenarbeiten noch bis Montag gesperrt in beiden Richtungen. Auch da braucht ihr ein bisschen mehr Geduld. Das war's. Gute Fahrt euch.
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0: kalte Dosen Ravioli, Pommes paniert mit so einer schönen Portion Staub oder 3 Tage alter Kartoffelsalat, der schon so einen leichten Stich hat. Also Essen auf dem Festival, das ist immer ein schwieriges Thema.
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0: Manche chillen da einfach schon seit Dienstag auf dem Festivalgelände in Neustadt-Lewe. Seit Dienstag, das sind einfach 5 Tage. Dienstag ging nämlich schon die Anreise los und es hat sich mittlerweile echt zu so einem Eigenleben entwickelt, kann man sagen. Und das Wichtigste ist ja immer schön zwischendurch auch mal essen, ne? Nicht vergessen. Kollege und Festivalreporter Moritz, der hat für euch mal das Camp abgecheckt, denn da wird richtig aufgetischt.
2: So ein großes Thema auf dem Festival natürlich auch immer, was gibt's so in der Küche? Ich bin hier bei Christian. Christian, du kommst aus Neumünster, ne?
3: Ja, ich komme aus Neumünster. Bei uns gibt's gerade Spätzle mit Pesto.
2: Alter, großer Sternekoch hier auf dem Airbeat One.
3: Ja, man muss ja auch wie ein Gourmet leben.
2: Gibt's noch ein kleines Dessert? Ich sehe hier auf dem Tisch, hast du noch schön. Was ist das
3: ja,
2: hier?
3: Ein paar Bonchi, ne?
2: Paar Bonchi?
3: Paar Bonchi, ja, müssen sein.
2: Was macht das hier? Da liegt ein Hotdog-Brötchen auf eurem Tisch.
3: Hat keine Lust mehr.
2: Hier ist noch eine Bürste, liegt auf dem Tisch.
3: Ja,
2: es ist ein sehr spannender Kochtisch, würde ich sagen.
3: Ja, muss, ne?
2: Was gibt's die nächsten Tage? Hast du noch was geplant? Hast du ein Petto?
3: Ravioli gibt alles.
2: Ravioli?
3: Ja, Ravioli. Heute gab es auch Bratkartoffeln.
0: Ah, schön, so eine Ravioli und dazu eine Runde Cascada. Die tritt heute Abend auf der Butterfly Stage auf und ihr kriegt sie jetzt schon bei mir mit Evacuate the Dance Floor.

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1: Moin, ich bin Max aus Lübeck und ein schöner Sommertag macht für mich aus, dass man mit coolen Leuten am Strand ist. Es ist gutes Wetter und am besten im Tindorf.
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0: Anaïs ist die katalanische Version von Anna, bedeutet so viel wie die Begnadete. Und das ist nützliches Wissen für die nächsten 3 Minuten.
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0: Hier reiben wir euch ja immer die Newcomerinnen und Newcomer unter die Nase, bei denen wir denken, die könnten vielleicht was für euch sein. Jetzt eine Newcomerin aus meiner Heimatstadt aus Hannover, und zwar Anaïs. Die ist wirklich begnadet. Die hat nämlich eine krasse Stimme, muss man sagen. Aber ihr entscheidet, ob sie auch Playlist-Potenzial hat. Also sagt gerne mal Bescheid, was ihr vom nächsten Song haltet. Das ist Anaïs mit Ciao Baby auf dem Enjoy Songradar.

0: Disco Lines und Tina Shay mit No Broke Boys hier bei Enjoy am Samstagnachmittag. Wir haben es 2:30. Ja, wir tun es nicht gerne, aber wir kommen nicht drum rum. Kurzer Blick auf die Straßen. Stau oder stockenden Verkehr kriegt ihr ab einer Länge von 5 Kilometern. A1 Bremen Richtung Osnabrück. Die ist in der Höhe Osnabrück Nord bis Sonntagnacht wegen Brückenarbeiten noch gesperrt. Und zwar in beiden Richtungen. Dadurch haben wir in Richtung Süden 8 Kilometer Stau ab Neunkirchenförden. Und in Richtung Norden Stau ab Osnabrück Hafen. Die Umleitungen sind aber für euch eingerichtet. A2 Hannover Richtung Berlin. Die ist zwischen Allerengersleben und Alsleben wegen Bergungsarbeiten immer noch dicht. Da steht ihr ab Helmstedt Zentrum. Dann rüber auf die A7 Flensburg Richtung Hamburg. Zwischen Flensburg-Harrislee und Tarp 6 Kilometer stockend, knappe halbe Stunde plus. Weiter auf der A7 zwischen Dreieck Hamburg-Nordwest und dem Elbtunnel stockt es auch auf 6 Kilometern. Dann die A7 Hannover Richtung Hamburg zwischen Dreieck Walsrode und Soltau-Ost streckenweise stockend. Da müsst ihr eine Dreiviertelstunde mehr einplanen. Nochmal die A7 Richtung Hamburg zwischen Heimfeld und dem Elbtunnel stockt es auf 7 Kilometern. Dann A7 Hamburg-Flensburg zwischen Wader und Rendsburg-Büdelsdorf 7 Kilometer Stop and Go. 20 Minuten braucht ihr mehr. Und A30 Bad Oeynhausen Richtung Osnabrück, die ist zwischen Melle Ost und West wegen Brückenarbeiten in beiden Richtungen bis Montag dicht. Auch da haben wir schon ein bisschen Stau. Das war's. Starke Nerven wünsche ich euch.
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3: Kurzer Brotdosen-Check. Was habt ihr heute dabei zum Mampfen? Also Nils Hansen aus den Enjoy Infos. Ich habe gesehen, du machst heute ernst, ne?
4: Ich mach heute richtig ernst. Heute Porridge. Schön mit Früchten drin. Gefrorene Beeren waren das.
5: Oh, ja. Ich habe auch Porridge heute mit Nektarine.
3: Geil.
5: Was geht bei dir, Greg?
3: Ich habe eine Ingwer-Knolle dabei.
4: Beißt du so rein, oder?
3: Ich beiß da einfach ab. Und Apfel.
5: Na, guten.
3: Immer im Wechsel.
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0: Entschuldigung, ihr wolltet doch gerade eure hotten Dance-Moves hier auspacken. Das sehe ich doch richtig, oder? Gut, ich habe nämlich was vorbereitet für euch. Also macht mal kurz die Augen zu. Tanzt in Badehose und in Gedanken mit Kaltgetränk in der Hand. Jetzt durch Enjoy am Strand von Puerto Rico.
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0: So, ihr legt jetzt mal bitte eure linke Hand auf die rechte Schulter und dann klopft ihr in der Runde.
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0: Ihr habt die aktuelle Challenge zusammen mit Lars sowas von rasiert. Der Plan war ja, zur Fußball-WM ein Sammelalbum vollzukriegen. Aber statt der Sticker wollten wir für jedes der 48 Teilnehmerländer ein Selfie von euch haben. Von Menschen aus dem Norden mit Wurzeln in diesen Ländern. Lars hatte wirklich dicke, fette Schweißtropfen auf der Stirn. Aber ihr habt sie alle nach und nach weggewischt und uns nicht nur super, super süße Selfies geschickt, sondern auch eure Stories erzählt.
2: Ich bin nur seit September hier und ich bin wahrscheinlich auch die einzige Südafrikanerin in Ostfriesland.
3: Die ganze Stadt ist rot-weiß mit paraguayischer Flagge und alle feiern. Jetzt sind wir da dabei.
4: Und dann haben wir typische kolumbianische Frühstücke gemacht. Buñuelos und Pan de Bonos.
5: Ich habe einen deutschen Backpacker in Australien kennengelernt, habe mich quasi belebt und dann bin ich ihm einfach nach Deutschland gefolgt.
0: Auf die Enjoy-Community ist einfach Verlass. Ist einfach so. Also nochmal dickes, fettes Danke an euch fürs Mitmachen. Und falls ihr es noch nicht getan habt, blättert euch unbedingt mal durch dieses Album durch. Das ist so süß. Findet ihr auf enjoy.de oder in der kostenlosen Enjoy-App.

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4: Um 15 Uhr mit Felix Sprung. Eine linksextremistische Gruppe hat sich zur Sabotage der Bahnstrecke zwischen Düsseldorf und Köln bekannt. Die vielbefahrene Strecke ist gesperrt, nachdem es dort gestern auf zwei Abschnitten Böschungsbrände gegeben hatte. Aus der NDR-Nachrichtenredaktion Astrid Rolle.
5: Die Linksextremisten schreiben dazu im Netz, sie hätten zwei Brandsätze in einem Kabelschacht deponiert. Die Feuerwehr hatte die Feuer zwar gelöscht, die Flammen hatten aber die Signalkabel beschädigt, mit weitreichenden Folgen für den Nah- und Fernverkehr, Umleitungen, Verspätungen und Ausfälle einzelner Züge. Die Polizei hatte schon früh Sabotage vermutet, deshalb übernahm der Staatsschutz der Kölner Polizei die Ermittlungen. In Sicherheitskreisen wird davon ausgegangen, dass das Schreiben echt ist. Die Gruppe hat sich in der Vergangenheit bereits zu ähnlichen Anschlägen bekannt.
4: Nach mehr als 11 Stunden hat die Berliner Polizei eine Geiselnahme in einem Supermarkt beendet. Ein Mann hatte gestern Abend im Stadtteil Marienfelde eine Angestellte des Marktes in seine Gewalt gebracht. Heute früh befreiten Spezialeinsatzkräfte der Polizei die Frau. Dabei setzten sie einen Taser ein, der Menschen durch elektrische Impulse kurzzeitig bewegungsunfähig macht. Die Hintergründe sind noch nicht bekannt. Im Konflikt zwischen den USA und dem Iran scheint weiter unklar, ob weiter verhandelt wird oder nicht. Die USA fordern eine Zusage des Irans für eine freie und sichere Schifffahrt in der Straße von Hormus. Präsident Trump hatte gestern mitgeteilt, dass Teheran um eine Fortführung der Gespräche gebeten habe. Nikolaus Neumauer aus Istanbul mit einer Einschätzung.
6: Das iranische Außenministerium hat heute verlautet, dass man nicht um Verhandlungen gebeten habe, aber man wolle sich mit einem regionalen Vermittler in Teheran treffen. Also das sieht danach aus, dass man sich natürlich die Hintertüren offen lässt. Der iranische Außenminister Araghchi ist heute in den Oman gereist. Auch das könnte ein Hinweis darauf sein, dass man natürlich Gespräche mit den USA sucht, ob die dann Verhandlungen heißen oder nicht. Das ist ja dann vielleicht nicht so erheblich, wie man das bezeichnet.
4: Wegen eines nahenden Taifuns haben in China fast 2 Millionen Menschen ihre Häuser verlassen. Allein in der Millionenstadt Wenzhou im Osten des Landes wurden mehrere hunderttausend Menschen in Sicherheit gebracht. Zahlreiche Schulen sind geschlossen und hunderte Flug- und Zugverbindungen wurden gestrichen. Der Taifun Bawi soll in der Nacht auf chinesisches Festland treffen mit Windgeschwindigkeiten von 144 Kilometern pro Stunde. Am Rande der Fußball-Weltmeisterschaft hat sich Jürgen Klopp erstmals mit Vertretern des Deutschen Fußballbundes getroffen. Nach übereinstimmenden Medienberichten fand das Treffen in einem Hotel beim New Yorker Flughafen statt. Thema: eine mögliche Verpflichtung Klopps als Bundestrainer. Aus dem ARD-WM-Team Hendrik Lückhoff.
7: Die DFB-Spitze um Präsident Bernd Neuendorf sowie Vize- und Bundesliga-Präsident Hans-Joachim Watzke war gestern in die USA geflogen, um sich dort mit Jürgen Klopp zu treffen. Das Gespräch soll gut 4 Stunden gedauert haben. Über konkrete Inhalte ist nichts bekannt. Klopp ist aktuell als Fernsehexperte bei der WM in den USA. Deswegen fand das Treffen dort statt. Unterdessen hat Spanien das Halbfinale der WM erreicht durch einen 2:1-Sieg gegen Belgien. Der eingewechselte Mikel Merino erzielte den Siegtreffer kurz vor Schluss. Im Halbfinale wartet Frankreich.
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8: Wie oft darf man am Tag eigentlich Eis essen? Frage für einen Freund. Bei dem Wetter komme ich ja locker auf 2-3 Eis am Tag. Und das tut mir gut. So nämlich, 22 bis 30 Grad sind heute drin. Dazu eine Menge Sonne, nur in Mecklenburg-Vorpommern, da kann es vereinzelt mal regnen. Morgen dann trocken, sonnig, am Anfang so ein bisschen neblig hier und da. Und es wird sogar noch einen Tacken heißer mit bis zu 31 Grad. Also da komme ich locker auf 4 Eis pro Tag. Könnt ihr sagen, was ihr wollt. Wir schauen zu euch auf die Straßen. Stau oder stockenden Verkehr kriegt ihr ab einer Länge von 3 Kilometern. A1 Bremen Richtung Osnabrück zwischen Oppusen-Mandorf und Arsten stockt es auf 4 Kilometern. A1 Bremen-Osnabrück, die ist in Höhe Osnabrück-Nord bis Sonntagnacht wegen Brückenarbeiten in beiden Richtungen gesperrt. Richtung Süden haben wir 8 Kilometer Stau ab Neunkirchen-Förden und in Richtung Norden Stau ab Osnabrück-Hafen. Es sind aber Umleitungen für euch eingerichtet. A1 Hamburg Richtung Lübeck zwischen Ahrensburg und Bad Oldesloe, 4 Kilometer Stop and Go. Dann die A2 Hannover Richtung Berlin. Die ist zwischen Allerengersleben und Alsleben wegen Bergungsarbeiten immer noch dicht. Da haben wir Stau ab Helmstedt Zentrum. A7 Hannover Richtung Hamburg zwischen Dreieck-Walsrode und Soltau Ost. Streckenweise stockend. Da müsst ihr eine Dreiviertelstunde mehr einplanen. Und weiter auf der A7 zwischen Hamburg-Hausbruch und dem Elbtunnel stockt es auf 5 Kilometern. A7 Hamburg Richtung Flensburg zwischen Wader und Rendsburg-Büdelsdorf auch 5 Kilometer stockend. Und A30 Bad Oeynhausen Richtung Osnabrück. Die ist zwischen Melle Ost und West wegen Brückenarbeiten noch bis Montag in beiden Richtungen gesperrt. Auch da haben wir ein bisschen Stau. Haltet bitte durch. 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Mit mir, ich bin Saskia und ich sag mal Moin an alle neuen Gesichter hier im Norden. Ganz, ganz viele machen ja gerade Urlaub bei uns. Und damit ihr den noch so ein bisschen mehr genießen könnt, kriegt ihr hier in 9 Minuten den ultimativen Tipp, wie ihr in Norddeutschland sicher und entspannt euer Essen wegspachteln könnt. Es gibt nämlich Kreaturen, die euch da gerne einen Strich durch die Rechnung machen möchten. Genau.
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0: 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Herzlich willkommen an alle im Norden, die gerade bei uns Urlaub machen. Wir von Enjoy wollen natürlich Top-Gastgeber sein, ist ja klar. Und euch direkt mal fit machen in Sachen Essen. Zum Beispiel am Strand, weil ihr seid da nicht ganz alleine. Da fliegen nämlich überall diese verfressenen Möwen rum. Deshalb gibt's jetzt den ultimativen Tipp für euch, wie ihr euer Fischbrötchen vor denen schützen könnt. Svenja aus dem Enjoy-Team, wie regeln wir das?
1: Ja, also wenn's geht, unter einem Sonnenschirm oder einer Markise essen. Möwen greifen nämlich von oben an. Also wenn da was im Weg ist, dann lassen sie es meistens, sage ich mal. Mhm. Und der einfache und beste Tipp ist aber, ich will euch nicht verarschen, Möwen anstarren. Die merken das tatsächlich,
2: auflegen.
1: Ja,
2: okay.
1: Die merken das tatsächlich, wenn sie beobachtet werden. Das zeigt eine britische Untersuchung. Unser Blick macht sie anscheinend unsicher und dann überlegen sie sich zweimal, uns anzugreifen. Meistens.
2: Ja, ich merken wir uns schon mal. Also so ein tiefer Blick in die Möwenaugen, statt uns wegzudrehen. Alles klar. Schuld an dieser, ich sag mal, absoluten Klaufrechheit sind aber wir selber, ne?
1: Natürlich.
2: Na,
1: wir haben diese Dreistigkeit der Möwe selber beigebracht. Mensch füttert Möwe. Möwe denkt sich, ja geil, essen ohne Aufwand, nehme ich ja wohl gerne. Und fängt dann irgendwann an zu klauen, weil dann geht's halt noch schneller. Und dieses Verhalten gucken sich Jungvögel von den Älteren ab und jetzt ist es halt der Lauf der Dinge.
2: Toll. Also das ist auch ein Grund, warum Möwenfüttern übrigens mittlerweile an vielen Küstenorten verboten ist. Das muss jetzt nur noch jemand den Möwen sagen.
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0: Wir haben es kurz nach 3:30, das heißt kurzer Blick auf die Straßen. Und da gibt es Stau oder stockenden Verkehr ab einer Länge von 3 Kilometern. A1 Bremen Richtung Osnabrück. Zwischen Opusen, Bremen-Mahndorf und Asten stockt es auf 4 Kilometern. Und weiter auf der A1, die ist in Höhe Osnabrück-Nord bis Sonntagnacht noch wegen Brückenarbeiten in beiden Richtungen gesperrt. Da haben wir Richtung Süden 8 Kilometer Stau ab Neunkirchen-Vörden. Und in Richtung Norden Stau ab Osnabrück-Hafen. Umleitungen sind da aber für euch eingerichtet. A2 Hannover Richtung Berlin, die ist zwischen Allerengersleben und Alsleben wegen Bergungsarbeiten immer noch gesperrt. Da haben wir Stau ab Helmstedt Zentrum. Dann die A7 Hannover Richtung Hamburg. Zwischen Hamburg-Hausbruch und dem Elbtunnel stockt es gerade auf 5 Kilometern. Und A30 Bad Oeynhausen Richtung Osnabrück. Die ist zwischen Melle Ost und West wegen Brückenarbeiten noch bis Montag in beiden Richtungen gesperrt. Auch da staut sich's gerade ein bisschen. Das war's. Haltet durch.
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3: Social Media für alle unter 16 tabu. 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

0: Wenn auf der Speisekarte ausschließlich Fisch steht, ne, dann klingt das ja auf den ersten Blick erstmal ziemlich eintönig, finde ich. Aber alle Heuler, die lecken sich die Finger danach. Es gibt so Jobs, da schmilzt du einfach dahin vor Süßigkeit. Fabian hat genau so einen Job. Der arbeitet in einer Seehundstation Norden-Norddeich und der peppelt da Seehundbabys auf. Und dafür gibt's ja wohl ein fettes High Five.
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0: Jedes Jahr verweisen Heuler im Wattenmeer und werden dann von speziell geschulten Helferinnen und Helfern gerettet, so wie eben Fabian. Und der kümmert sich dann darum, dass die Mäuse wieder was auf die Rippen kriegen.
2: Wir haben einen speziellen Fütterungsplan, der von Tag zu Tag gesteigert wird mit Lachsemulsion. Und am 8. Einlieferungstag gibt es dann den ersten Fisch. Den fressen sie natürlich nicht selbstständig, da brauchen sie auch Hilfe von uns. Und ab Tag 13 sind die Tiere dann auch umgestellt auf Fisch.
0: Das hat er den Kollegen von Hallo Niedersachsen erzählt. Der härteste Part seiner Arbeit ist, er guckt in diese süßen Kulleraugen und muss sich dann aber extrem zusammenreißen.
2: Das Wichtigste ist tatsächlich, dass wir den Kontakt wirklich so gering wie möglich halten und die Tiere einfach dann auch nach der Fütterung komplett in Ruhe lassen.
0: Also Props gehen raus an Fabian und sein Team. Und für uns alle gilt natürlich wie immer, wenn wir einen Heuler sehen, Abstand halten, bitte nicht anfassen.
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0: Wir sind auch für euch am Start auf dem Airbeat One in Neustadt.

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1: Um 16 Uhr mit Felix Sprung. Eine linksextremistische Gruppe hat sich zur Sabotage der Bahnstrecke zwischen Düsseldorf und Köln bekannt. Die vielbefahrene Strecke ist gesperrt, nachdem es dort gestern auf zwei Abschnitten Böschungsbrände gegeben hatte. Aus der NDR-Nachrichtenredaktion Astrid Rolle.
2: Die Linksextremisten schreiben dazu im Netz, sie hätten zwei Brandsätze in einem Kabelschacht deponiert. Die Feuerwehr hatte die Feuer zwar gelöscht, die Flammen hatten aber die Signalkabel beschädigt, mit weitreichenden Folgen für den Nah- und Fernverkehr, Umleitungen, Verspätungen und Ausfälle einzelner Züge. Die Polizei hatte schon früh Sabotage vermutet, deshalb übernahm der Staatsschutz der Kölner Polizei die Ermittlungen. In Sicherheitskreisen wird davon ausgegangen, dass das Schreiben echt ist. Die Gruppe hat sich in der Vergangenheit bereits zu ähnlichen Anschlägen bekannt.
1: Nach mehr als 11 Stunden hat die Berliner Polizei eine Geiselnahme in einem Supermarkt beendet. Ein Mann hatte gestern Abend im Stadtteil Marienfelde eine Angestellte des Marktes in seine Gewalt gebracht. Heute früh befreiten Spezialeinsatzkräfte der Polizei die Frau. Dabei setzten sie einen Taser ein, der Menschen durch elektrische Impulse kurzzeitig bewegungsunfähig macht. Die Hintergründe sind noch nicht bekannt. Im Konflikt zwischen den USA und dem Iran scheint weiter unklar, ob wieder verhandelt wird oder nicht. Die USA fordern eine Zusage des Irans für eine freie und sichere Schifffahrt in der Straße von Hormus. Präsident Trump hatte gestern mitgeteilt, dass Teheran um eine Fortführung der Gespräche gebeten habe. Nikolaus Neumeier aus Istanbul mit einer Einschätzung.
3: Das iranische Außenministerium hat heute verlautet, dass man nicht um Verhandlungen gebeten habe, aber man wolle sich mit einem regionalen Vermittler in Teheran treffen. Also das sieht danach aus, dass man sich natürlich die Hintertüren offen lässt. Der iranische Außenminister Araghchi ist heute in den Oman gereist. Auch das könnte ein Hinweis darauf sein, dass man natürlich Gespräche mit den USA sucht, ob die dann verhandeln heißen oder nicht. Das ist ja dann vielleicht nicht so erheblich, wie man das bezeichnet.
1: Wegen eines nahenden Taifuns haben in China fast 2 Millionen Menschen ihre Häuser verlassen. Allein in der Millionenstadt Wenzhou im Osten des Landes wurden mehrere hunderttausend Menschen in Sicherheit gebracht. Zahlreiche Schulen sind geschlossen und hunderte Flug- und Zugverbindungen wurden gestrichen. Der Taifun Bawi soll in der Nacht auf chinesisches Festland treffen, mit Windgeschwindigkeiten von 144 Kilometern pro Stunde. Der Deutsche Fußballbund hat sich mit Jürgen Klopp auf Eckpunkte eines Vertrags als Bundestrainer verständigt. Beide Seiten hatten gestern in New York länger verhandelt. Aus der Sportredaktion Desiree Krause.
4: Es habe ein erstes intensives Gespräch zwischen Jürgen Klopp, DFB-Präsident Bernd Neuendorf und seinem Stellvertreter Hans-Joachim Watzke gegeben. In New York haben sich die Beteiligten laut der Mitteilung über die wesentlichen Eckpunkte eines potenziellen Vertrages verständigt. Weitere Gespräche in der kommenden Woche sollen folgen. Beide Seiten, so der DFB, seien zuversichtlich, dass die Verhandlungen erfolgreich abgeschlossen werden können. Dafür braucht es aber zusätzlich eine Einigung mit Jürgen Klopps aktuellem Arbeitgeber Red Bull, an den er bis 2029 vertraglich gebunden ist.
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5: Viel Sonne heute im Norden, in Ostfriesland und Mecklenburg-Vorpommern stellenweise Wolken mit selten auch so ein bisschen Regen. Dazu 30 Grad in der Spitze. Morgen dann 31 Grad maximal und sonst ähnlich wie heute an einigen Orten im Norden. Ein paar Wolken, aber sonst eher sonnig. Wir checken was auf den Straßen los. Es haben hier Stau oder stockenden Verkehr ab 3 Kilometern. Einmal die A1 Bremen-Osnabrück. Da ist in Höhe Osnabrück-Nord bis Sonntagnacht noch wegen Brückenarbeiten in beiden Richtungen alles dicht. Wir haben da Richtung Süden 5 Kilometer Stau ab Bramsche. Umleitungen sind für euch aber eingerichtet. Dann die A2 Hannover Richtung Berlin. Zwischen Allerengersleben und Eilsleben. Da gibt es Bergungsarbeiten. Da kommt ihr nicht durch. Die Strecke ist gesperrt. Wir haben da Stau ab Marienborn-Helmstedt. A7 Hannover Richtung Hamburg. Zwischen Hamburg-Hausbruch und dem Elbtunnel. 5 Kilometer stockender Verkehr. Und dann noch die A30 Bad Oeynhausen-Osnabrück. Da ist zwischen Melle Ost und West wegen Brückenarbeiten bis Montag früh alles gesperrt in beiden Richtungen. Also das Wochenende über kommt ihr dann nicht durch. Und es staut sich da auch schon am besten. Also alles großräumig umfahren und denkt natürlich überall, wo ihr stehen solltet, an die Rettungsgasse. Gute Fahrt!
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5: Ja Mensch, da seid ihr ja. Voll gut. Weil dann machen wir uns hier die nächsten 4 Stunden gemeinsam eine gute Zeit und zelebrieren natürlich das Sommerwetter direkt gleich mit passender Musik dazu. Ich bin Sabine, hallo!
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0: Monkey Rusty and the Palm Tree Boy mit Afghazi. Ihr seid hier bei Enjoy. Diane hat uns über die Enjoy-App etwas geschrieben, was uns sehr gefreut hat. Und zwar, ich wollte euch mal das Feedback geben, dass das echt mega ist mit euren Sommersongs. Das macht immer wieder gute Laune und Sommerstimmung. Absolut! Und das ist auch der Plan. Genau deswegen machen wir das ja hier für euch. Und jetzt ist ja pünktlich zum Wochenende das Wetter auch extrem sommerlich. Es ist warm, es ist sonnig. Deswegen dazu jetzt Ozuna mit Baila Baila Baila.
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0: Was ist Felix bitte einfach für ein Macher? Er ist Paraprofisportler und er hat eine wichtige Message für uns.
1: Dass wir auch mit unseren Einschränkungen ganz, ganz viel erreichen können und dass unsere Leistung genauso viel wert ist wie von den olympischen Sportarten. Ich glaube, jeder ist da wirklich mit ganz, ganz viel Einsatz dabei und zeigt einfach, was möglich ist.
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0: Egal, was euch da auf dem Herzen liegt, welches Thema euch da gerade beschäftigt, worüber ihr irgendwie schon mal sprechen wolltet. Bei uns könnt ihr da alles loswerden, was ihr wollt. Wir machen hier mittwochs nämlich Platz für eure Themen. Felix hat sich dazu zum Beispiel auch bei uns gemeldet. Er ist Stürmer bei der deutschen Para-Eishockey-Nationalmannschaft und hat Martina und Greg aus der Enjoy Morning Show diese Woche erzählt, was eigentlich so das Geile am Para-Eishockey ist.
1: Die Geschwindigkeit und die Härte. Also beim Para-Eishockey sprechen wir ja über die schnellste und härteste Behindertensportart, die es auf der Welt gibt.
3: Kannst du mal nochmal den Unterschied zum, ich sag mal, herkömmlichen Eishockey, was vielleicht einige kennen, erklären?
1: Wir sitzen auf Schlitten, die individuell immer angepasst sind. Also je nachdem, ob man ein Bein hat, ob man beide Beine verloren hat oder vielleicht auch als Querschnitt im Schlitten sitzt. Dann haben wir die angepassten Sitzschalen, unter denen wir dann zwei Kufen schrauben. Und wir haben zwei Schläger im Vergleich zum normalen Eishockey. Mhm. Die haben ja nur einen. Mhm. Und haben unten Spikes drin, die wir dann ins Eis rammen, um uns damit vorzubereiten.
0: Aber da geht's aber auch richtig zur Sache auf dem Eis, ne? Mega cool auf jeden Fall, dass Felix uns jetzt so ein bisschen ins Boot geholt hat. Und wenn ihr auch ein Thema habt für den nächsten Open Mic Woche, dann meldet euch bei uns über die kostenlose Enjoy App.
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0: Wir checken die Straßenlage. Haben Stau oder stockenden Verkehr für euch ab 3 Kilometern? 4 Meldungen sind es gerade insgesamt. Los geht's mit der A1 Bremen-Osnabrück. Da ist in Höhe Osnabrück-Nord bis Sonntagnacht wegen Brückenarbeiten in beiden Richtungen die Strecke gesperrt. Wir haben deswegen in Richtung Süden auch 5 Kilometer Stau ab Bramsche. Umleitungen sind für euch eingerichtet, also das am besten großräumig umfahren. Die A2 Hannover-Berlin ist zwischen Allerengersleben und Alsleben auch gesperrt in beiden Richtungen. Da gibt es nämlich Bergungsarbeiten und deswegen haben wir in Richtung Berlin auch schon Stau ab Marienborn-Helmstedt. Auch da alles großräumig umfahren und natürlich da unbedingt an die Rettungsgasse denken, falls ihr drin stehen solltet. A7 Hannover Richtung Hamburg. Zwischen Hamburg-Hausbruch und dem Elbtunnel 5 Kilometer stockend und dann eine Sperrung, die bis Montag früh geht und zwar auf der A30 Bad Oeynhausen-Osnabrück. Zwischen Melle-Ost und West, da gibt es nämlich Brückenarbeiten. In beiden Richtungen ist da das ganze Wochenende über alles dicht. Ihr kommt da nicht durch. Es staut sich da auch schon, da auch alles großräumig umfahren. Und natürlich schon aufpassen, wenn ihr jetzt unterwegs seid.
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0: Also, dass DJ Goya jetzt hier in der Playlist ist, das hat mich vor ein paar Tagen dann doch noch ein bisschen überrascht, bin ich ehrlich.
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0: Hier stellen wir ja immer Musik vor, die ihr nicht verpassen solltet, die vielleicht auch noch ein bisschen unbekannter ist. Und diesmal eben ein Song vom rumänischen DJ Goya, von dem ich jetzt bisher eher Coverversionen gewohnt bin. Zum Beispiel sowas hier. Das ist ein Cover zum Beispiel vom Song Gangnam Style von Psy. Jetzt hat DJ Goya aber einen neuen Song raus und der hat damit so einen richtigen Sommerstimmungsnerv getroffen, könnte man so sagen. Deswegen läuft er hier verdienterweise auch beim Enjoy Songradar und mittlerweile bin ich jetzt auch nicht mehr überrascht, dass DJ Goya im Radio läuft. Das ist er hier mit dem Song Meet Chico für euch.

0: Top 5 ist es, ihr seid hier bei Enjoy. Fast alles, was wir heute so wissen, haben wir doch von den beiden Moderatoren der Kindershow Wissen macht A beigebracht bekommen, oder? Also einer von diesen beiden war Ralf Kaspers. Vielleicht kennt ihr ihn auch eher als der Typ mit der Brille. Und der hat auch unangenehme Fragen gerne beantwortet, die man sich zum Beispiel als Jugendlicher jetzt nicht so traut zu stellen. Zum Beispiel, wie man eine Erektion gut versteckt.
1: Ich weiß nicht, kennst du dich mit Erektionen aus? Wahrscheinlich nicht so. Das war jetzt falsch. Das kam falsch rüber. Streich das. Also, was auch gut ist, ist zum Beispiel, ich muss mich dafür hinstellen, einfach eine Faust in der Hosentasche machen. Das vergrößert sozusagen den Raum,
0: ja,
1: so dass der Penis mehr Bewegungsfreiheit hat oder sich dann eben nicht selbst die Penisbeule so bildet.
0: Ja, was soll man da sagen? Ralf Kaspers kann halt wirklich alles erklären. Das hat er jetzt auch nochmal zum Besten gegeben in der neuen Folge vom Enjoy Podcast Deutschland 3000 mit Eva Schulz. Und es ist eine ganz besondere Folge, weil sie live beim Hurricane Festival in Schesel aufgenommen wurde vor Publikum. Die hört ihr überall, wo ihr eure Podcasts so hört, auch bei ARD Sounds natürlich. Und wenn ihr jetzt so die volle Erfahrung haben möchtet und auch sehen wollt, wie Ralf Kaspers da genau aufsteht und genau zeigt, wie man eine Erektion versteckt, dann seht ihr die Folge auch bei YouTube. Die könnt ihr euch da angucken. Da gibt's sie auch.
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2: Um 17 Uhr mit Felix Sprung. Eine linksextremistische Gruppe hat sich zur Sabotage der Bahnstrecke zwischen Düsseldorf und Köln bekannt. Die vielbefahrene Strecke ist gesperrt, nachdem es dort gestern auf zwei Abschnitten Böschungsbrände gegeben hatte. Aus der NDR-Nachrichtenredaktion Astrid Rolle.
3: Die Linksextremisten schreiben dazu im Netz, sie hätten zwei Brandsätze in einem Kabelschacht deponiert. Die Feuerwehr hatte die Feuer zwar gelöscht, die Flammen hatten aber die Signalkabel beschädigt, mit weitreichenden Folgen für den Nah- und Fernverkehr, Umleitungen, Verspätungen und Ausfälle einzelner Züge. Die Polizei hatte schon früh Sabotage vermutet, deshalb übernahm der Staatsschutz der Kölner Polizei die Ermittlungen. In Sicherheitskreisen wird davon ausgegangen, dass das Schreiben echt ist. Die Gruppe hat sich in der Vergangenheit bereits zu ähnlichen Anschlägen bekannt.
2: Russland hat Drohnenfabriken in der ukrainischen Hauptstadt Kiew und Häfen in der Region Odessa attackiert. Dabei wurden zwei Menschen getötet und 12 weitere verletzt, teilte der ukrainische Katastrophenschutz mit. Einige der 121 Drohnen und 6 Raketen seien abgeschossen worden. Die Ukraine griff auf dem Asowschen Meer russische Schiffe an. 21 Tanker mit Öl an Bord seien beschädigt worden. Von russischer Seite heißt es habe Angriffe auf 4 Schiffe gegeben, dabei sei ein Matrose getötet worden. Wegen eines nahenden Taifuns haben in China fast 2 Millionen Menschen ihre Häuser verlassen. Allein in der Millionenstadt Wenzhou im Osten des Landes wurden mehrere hunderttausend Menschen in Sicherheit gebracht. Zahlreiche Schulen sind geschlossen und hunderte Flug- und Zugverbindungen wurden gestrichen. Die Behörden riefen die 2. von 4 Warnstufen für Taifun Bawi aus. Er soll in der Nacht auf Festland treffen mit Windgeschwindigkeiten von 144 Kilometern pro Stunde. In Kiel findet heute der Christopher Street Day statt. Laut Polizei kamen etwa 5000 Menschen zusammen. Sie zogen durch die Innenstadt, um für die Rechte queerer Menschen zu demonstrieren. Das Motto lautet in diesem Jahr sichere Häfen für alle. Damit wollen die Veranstalter ein klares Zeichen gegen Diskriminierung und rechte Hetze setzen. Bei der Fußball-Weltmeisterschaft stehen heute Abend und in der Nacht die letzten beiden Viertelfinale an. Um 23 Uhr treffen zunächst Norwegen und England aufeinander. Aus dem ARD-WM-Team Hendrik Lückhoff.
4: Es ist auch das Duell der Stürmerstars. Englands Harry Kane traf bislang 6-mal bei dieser WM, einmal weniger als Norwegens Erling Haaland. Die Engländer gehen zwar als Favorit ins Spiel, den Norwegern ist aber spätestens seit ihrem Sieg gegen Brasilien alles zuzutrauen. Im letzten Viertelfinale dieser WM will die Schweiz mit einem Sieg zum ersten Mal in ihrer Geschichte ein WM-Halbfinale erreichen. Das Duell gegen Titelverteidiger Argentinien beginnt kommende Nacht deutscher Zeit um 3 Uhr.
2: Der Deutsche Fußballbund hat sich mit Jürgen Klopp auf Grundzüge eines Vertrags als Bundestrainer verständigt. DFB-Präsident Neuendorf und sein Vize Watzke hatten gestern in New York längere Zeit mit Klopp verhandelt. Weitere Gespräche sollen in der kommenden Woche folgen. Notwendig für ein Engagement ist auch eine Einigung mit Klopps aktuellem Arbeitgeber Red Bull, an den er bis 2029 vertraglich gebunden ist. Der bisherige Bundestrainer Nagelsmann war nach dem Ausscheiden bei der WM zurückgetreten.
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5: Auch der Abend, der wird warm im Norden bei Werten bis 29 Grad. Dazu mal wolkig an den meisten Stellen, aber sonnig. Und am Sonntag geht es dann warm und sonnig weiter. Mit nur stellenweise wenigen Wolken bei bis zu 31 Grad. Wir haben hier 4 Meldungen von den Straßen. Stau oder stockender Verkehr ab 3 Kilometern. Einmal die A1 Bremen-Osnabrück ist in Höhe Osnabrück-Nord nämlich bis Sonntagnacht wegen Brückenarbeiten in beiden Richtungen gesperrt. Wir haben dann Richtung Süden 5 Kilometer Stau ab Ramsche. Es gibt aber für euch Umleitungen. Die A2 Hannover-Berlin ist zwischen Allerengersleben und Eilsleben wegen Bergungsarbeiten in beiden Richtungen dicht. Wir haben da in Richtung Berlin Stau ab Marienborn-Helmstedt. Also umfahrt das Ganze großräumig. Falls ihr da stehen solltet, denkt natürlich an die Rettungsgasse. A7 Hannover Richtung Hamburg. Zwischen Hamburg-Hausbruch und dem Elbtunnel haben wir 5 Kilometer stockenden Verkehr und zum Schluss noch eine Sperrung auf der A30 Bad Oeynhausen-Osnabrück. Da ist zwischen Melle-Ost und West alles dicht, in beiden Richtungen auch weiter eben an den Brücken gearbeitet wird und das bis Montag früh. Das ganze Wochenende über kommt ihr da also nicht durch. Es staut sich da auch, also auch da alles umfahren und natürlich schön vorsichtig fahren.
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5: Hallo, Sabine hier mit einem kurzen Check, ob ihr alles dabei habt für den sonnigen Tag heute im Norden. Sonnencreme, Sonnenbrille, eine Kopfbedeckung, könnt ihr euch kreativ austoben und Wasser. So, alles da? Ja, super. Dann kann's ja losgehen. 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

nicht lange stören. Ich sage euch nur ganz schnell die Uhrzeit. 17.12 Uhr haben wir es. Ihr seid hier bei Enjoy. Jetzt könnt ihr direkt wieder zur Musik weiter viben. Zum Beispiel zu James Hype, den haben wir hier mit Sam Harper. Bobby Harvey, das ist Waterfalls. Oh.

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1: Nur mal hier ein kurzer Zwischenstand. Neelix spielt gerade auf der Mainstage für euch.
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1: Was geht da bitte ab in Neustadt-Glewe in Mecklenburg-Vorpommern? Also das Airbeat 2026. Und wenn ihr ganz leise seid, ganz leise, dann hört ihr den Bass bis nach Flensburg sogar hoch. Es ist halt das größte Dance-Festival in Norddeutschland. Bis zu 200.000 Leute feiern da bis Sonntag noch, also bis morgen. Und mittendrin unser Festival-Reporter Moritz. Der entdeckt da auch irgendwie immer ein paar interessante Menschen.
3: Ihr werdet es nicht glauben, aber ich habe den Weihnachtsmann getroffen und gleich zwei davon. Wer seid ihr denn?
4: Wir sind die Brüder Weihnachtsmann aus Bremen.
3: Aus Bremen, Mensch. Wer bist du? Wie heißt du?
4: Ich bin Piotr.
3: Und du?
5: Peter.
3: Und ihr habt hier beide schön, komm mal, alles weihnachtlich, schön weißen Bart. Ja, und habt ihr
4: in Hotpants, das ist mal weihnachtlich Hotpants, oder?
3: Ihr seid so sexy, kleinen roten Schlümmi parat.
4: Ja, aber sowas von.
3: Ist alles weihnachtlich bei euch, meinst du?
4: Wir kommen ja nicht mal übers Gelände gelaufen, weil alle mit uns Fotos machen wollen.
3: Habt ihr euren Rentierschlitten, wo habt ihr den geparkt?
4: Der ist draußen, unsere Rentiere haben wir draußen geparkt, weil es zu laut hier, ne? Die brauchen ein bisschen Ruhe.
3: Ein bisschen Futter auch nachher noch.
4: Ja, ganz genau auch, ja. Deswegen hier alleine, die haben jetzt ein bisschen Pause.
3: Können wir nochmal das zusammen, das Airbeat 26 bitte einläuten hier. 3, 2, 1.
4: Frohe Weihnachten!
1: Zwei ravende Weihnachtsmänner einfach, die beide Peter heißen. Finde ich ja mega gut, weil Piotr ist das polnische Wort für Peter quasi. Was es nicht alles gibt beim Airbeat One Festival. Ne? Wir sind da für euch natürlich vor Ort, um so das Festivalgefühl ins Radio zu holen. Das machen wir natürlich auch mit der passenden Musik. Direkt mit Scooter, mit wem auch sonst, ey. Mit dem Song Nessaya, die sind ja auch beim Line-Up dabei beim Airbeat One. Alle Videos übrigens von da seht ihr auch übrigens in der Enjoy-App, bei Instagram und überall, wo ihr so Enjoy könnt.

0: direkt wieder die Tanzszene aus dem Barbie-Film vor Augen mit Dua Lipa, Dance the Night. Wir checken jetzt hier die Straßenlage. Wir haben Vermeldungen auch für euch. Stau oder stockender Verkehr um 3 Kilometern. Einmal die A1 Bremen-Osnabrück. Da ist nämlich in Höhe Osnabrück-Nord bis die Nacht über noch Brückenarbeiten angesagt. In beiden Richtungen ist da die Strecke gesperrt. Wir haben auch Richtung Süden 5 Kilometer Stau. Bramsche Umleitungen sind für euch eingerichtet. Also A1 Bremen-Osnabrück in Höhe Osnabrück-Nord am besten großräumig umfahren. Da ist nämlich in beiden Richtungen immer noch alles dicht. Die A2 Hannover-Berlin ist zwischen Allerengersleben und Alsleben auch gesperrt. Da finden Bergungsarbeiten statt. Das gilt auch für beide Richtungen. In Richtung Berlin Stau haben wir auch schon ab Marienborn-Helmstedt. Deswegen auch da alles großräumig umfahren und natürlich an die Rettungsgasse denken. Und dann noch die A7 Hannover Richtung Hamburg. Zwischen Hamburg-Hausbruch und dem Elbtunnel 5 Kilometer stockend. Dann noch eine Sperrung zum Schluss auf der A30 Bad Oeynhausen Osnabrück. Da ist zwischen Melle-Ost und West wegen Brückenarbeiten alles dicht. Da kommt ihr erst Montag früh durch. Auch da in beiden Richtungen alles gesperrt und es staut sich da auch schon. Passt natürlich jetzt überall, wo ihr so hinfahrt, schön auf beim Fahren.
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0: liebe den Song so sehr. Gracie Abrams, Hit the Wall hier für euch per Enjoy. Alle wollen jetzt natürlich in den Urlaub. Also stehen auch viele im Stau. Die Nerven liegen blank auf den Straßen. Wären da vielleicht Landstraßen schlauer?
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0: Hier kriegt ihr ja immer so ganz kurz und knapp schlaue Infos mit auf den Weg, in dem Fall jetzt eben für den Straßenweg. Zum Beispiel, ob wir bei Stau von der Autobahn abfahren sollten oder lieber nicht. Dazu haben wir Melanie Mikula vom ADAC gefragt und sie sagt:
2: Grundsätzlich ist es nicht schlau, bei Stau sofort von der Autobahn abzufahren. Oft sind die Umleitungsstrecken schnell überlastet, vor allem natürlich dann, wenn viele Autofahrer gleichzeitig auf dieselbe Idee kommen oder das Navi ihnen eben die gleiche Idee vorgibt. Grundsätzlich gilt, bei kurzen Staus lohnt sich's meist nicht, die Autobahn zu verlassen. Anders sieht es natürlich aus, wenn es ein sehr langer Stau ist, beziehungsweise wenn es eine Vollsperrung gibt, dann kann es sich durchaus lohnen, eine alternative Route zu wählen.
0: Also bei so einem guten 10 Kilometer Stau dann doch runter, um die Nerven ein bisschen zu schonen. Kommt gut und sicher an!
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0: Pitbull hat einen Weltrekord aufgestellt.
1: Congratulations. Yeah! You are officially amazing.
0: Ist er in London im Hyde Park aufgetreten und kurz vor der Show hat er seine Fans dazu aufgerufen, alle, wirklich alle, sollten Glatzenkappen anziehen. Die werden ja ganz oft so bei Pitbull-Konzerten angezogen, weil er hat ja auch eine Glatze und es ist einfach so Tradition, ne? Die Fans, die verkleiden sich einfach für seine Shows mit Glatze und auch oft mit Anzug, weil das so sein Markenzeichen ist. Diesmal gab es aber damit ein Ziel, und zwar einen Weltrekord aufstellen mit der größten Glatzenkappenversammlung der Welt. Und er hat's geschafft. Über 22.000 Menschen sind glatzköpfig zur Pitbull-Show gekommen. Es sind auch einfach super witzige Bilder, ne? Pitbull hat dann vom Guinness-Buch der Rekorde auch ein Zertifikat überreicht bekommen, war auch ein bisschen sprachlos, sagt er in einem Insta-Video.
2: Tell you what, I'm speechless at this point, but I can't tell you this much. I say it to the Baldies all the time in the shows. When y'all put on them ball caps, you know you're about to have the time of your lives. And now you're officially in the Guinness Book of World Records. Dale.
0: Na, Dale. Gut, dass er das auch nochmal ergänzt hat. Er sagt hier noch, dass es halt seinen Fans immer wieder sagt, ne? Wenn sie mit einer Glatzenkappe kommen, werden sie die Zeit ihres Lebens haben. Und jetzt stehen sie eben damit im Guinness Buch der Rekorde. Feiern wir doch, hör mal, auf jeden Fall mit Pitbulls Song Fireball.
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4: Um 18 Uhr mit Gisela Former. Eine linksextremistische Gruppe hat sich zur Sabotage der Bahnstrecke zwischen Düsseldorf und Köln bekannt. Die vielbefahrene Strecke ist gesperrt, nachdem es dort gestern auf zwei Abschnitten Böschungsbrände gegeben hatte. Aus der NDR Nachrichtenredaktion Astrid Rolle.
5: Die Linksextremisten schreiben dazu im Netz, sie hätten zwei Brandsätze in einem Kabelschacht deponiert. Die Feuerwehr hatte die Feuer zwar gelöscht, die Flammen hatten aber die Signalkabel beschädigt, mit weitreichenden Folgen für den Nah- und Fernverkehr, Umleitungen, Verspätungen und Ausfälle einzelner Züge. Die Polizei hatte schon früh Sabotage vermutet, deshalb übernahm der Staatsschutz der Kölner Polizei die Ermittlungen. In Sicherheitskreisen wird davon ausgegangen, dass das Schreiben echt ist. Die Gruppe hat sich in der Vergangenheit bereits zu ähnlichen Anschlägen bekannt.
4: Russland hat Drohnenfabriken in der ukrainischen Hauptstadt Kiew und Häfen in der Region Odessa attackiert. Dabei wurden 2 Menschen getötet und 12 weitere verletzt, teilte der ukrainische Katastrophenschutz mit. Einige der 121 Drohnen und 6 Raketen seien abgeschossen worden. Die Ukraine griff auf dem Asowschen Meer russische Schiffe an. 21 Tanker mit Öl an Bord seien beschädigt worden. Von russischer Seite hieß es, es habe Angriffe auf 4 Schiffe gegeben, dabei sei ein Matrose getötet worden. Die Angaben lassen sich nicht unabhängig überprüfen. Wegen eines nahenden Taifuns haben in China fast 2 Millionen Menschen ihre Häuser verlassen. Allein in der Millionenstadt Wenzhou im Osten des Landes wurden mehrere hunderttausend Menschen in Sicherheit gebracht. Zahlreiche Schulen sind geschlossen und hunderte Flug- und Zugverbindungen wurden gestrichen. Die Behörden riefen die 2. von 4 Warnstufen für Taifun Bawi aus. Er soll in der Nacht auf Festland treffen mit Windgeschwindigkeiten von 144 Kilometern pro Stunde. In Kiel findet heute der Christopher Street Day statt. Laut Polizei kamen etwa 5000 Menschen zusammen. Sie zogen durch die Innenstadt, um für die Rechte queerer Menschen zu demonstrieren. Das Motto lautet in diesem Jahr sichere Häfen für alle. Damit wollen die Veranstalter ein klares Zeichen gegen Diskriminierung und rechte Hetze setzen. Der Deutsche Fußballbund hat sich mit Jürgen Klopp auf Eckpunkte eines Vertrags als Bundestrainer verständigt. Beide Seiten hatten gestern in New York länger verhandelt. Aus der Sportredaktion Desiree Krause.
6: Es habe ein erstes intensives Gespräch zwischen Jürgen Klopp, DFB-Präsident Bernd Neuendorf und seinem Stellvertreter Hans-Joachim Watzke gegeben. In New York haben sich die Beteiligten laut der Mitteilung über die wesentlichen Eckpunkte eines potenziellen Vertrages verständigt. Weitere Gespräche in der kommenden Woche sollen folgen. Beide Seiten, so der DFB, seien zuversichtlich, dass die Verhandlungen erfolgreich abgeschlossen werden können. Dafür braucht es aber zusätzlich eine Einigung mit Jürgen Klopps aktuellem Arbeitgeber Red Bull, an den er bis 2029 vertraglich gebunden ist.
4: Der belgische Radprofi Tim Merlier hat die 8. Etappe der diesjährigen Tour de France gewonnen. Er setzte sich auf der mehr als 180 Kilometer langen Strecke im Massensprint zwischen Périgueux und Bergerac durch. Es war bereits der 2. Tagessieg für Merlier. Bester Deutscher wurde Pascal Ackermann auf Rang 7.
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7: Dazu Richtung Nordsee gibt es stellenweise am Abend noch Wolken. Sonst bleibt es eher sonnig und warm bei bis zu 29 Grad. Und morgen dann auch wieder sommerlich heiß bei bis zu 31 Grad mit viel Sonne. Wir checken, was auf den Straßen los ist. Haben hier Stau oder stockenden Verkehr? 3 Kilometern, 6 Meldungen sind es mittlerweile. Einmal die A1 Fehmarn Richtung Lübeck zwischen Scharbeutz und Seretz. Da gibt es 5 Kilometer stockenden Verkehr. A1 Bremen Richtung Münster zwischen Bramsch und Kreuzlotte Osnabrück. 6 Kilometer Stau. Dann die A1 Bremen Osnabrück. Die ist in Höhe Osnabrück Nord wegen Brückenarbeiten in beiden Richtungen gesperrt. Und das noch bis heute Nacht. Wir haben deswegen in Richtung Süden 5 Kilometer Stau ab Bramsche. Umleitungen sind für euch eingerichtet und fahrt das Ganze also großräumig. Gilt auch für die A2 Hannover-Berlin, weil da ist zwischen Allerингersleben und Eilsleben auch alles dicht in beiden Richtungen wegen Bergungsarbeiten. Denkt auch unbedingt an die Rettungsgasse, falls ihr da stehen solltet. Und wir haben wegen der Sperrung auch in Richtung Berlin schon Stau ab Marienborn-Helmstedt. Weiter geht's mit der A7 Hannover Richtung Hamburg. Zwischen Hamburg-Hausbruch und dem Elbtunnel haben wir 5 Kilometer stockenden Verkehr und zum Schluss noch eine Sperrung auf der A30 Bad Oeynhausen-Osnabrück. Da ist zwischen Melle Ost und West wegen Brücken Brückenarbeiten auch alles dicht, das ganze Wochenende über, auch für beide Richtungen. Erst ab Montag früh kommt ihr da wieder durch und deswegen staut es sich auch da natürlich schon um Fahrt. Auch das großräumig und kommt gut und sicher an.
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7: Boah, endlich, oder? Haben wir jetzt die ganze Zeit drauf gewartet, damit wir hier wieder so ein paar von euren Musikvorschlägen einrieseln lassen. Damit machen wir uns ja immer ready für den Samstagabend. Der ist ja bekanntlich der Partyabend. Ist ja allgemein Wissen, dass Samstagabend natürlich immer eine Party stattfindet. Bei jedem Menschen auf dieser Welt. Ich bin Sabine, hallo.

Iconic Song von The Notorious B.I.G. More Money, More Problems. Hier bei Enjoy, beim besten Abend der Woche. Machen wir ja Samstagabends immer. Da schlagt ihr so eure Songideen vor. Und wir rieseln die hier und da, wo Platz ist, natürlich ein. Sehr gerne sogar. Und manchmal kommen da wirklich so geile Nachrichten von euch. Auch so ganz trocken. Mattes hat zum Beispiel über die Enjoy-App geschrieben. Macht mal Paschanim an für Gen Z. Das war eigentlich schon alles, was er geschrieben hat. Und ich fand, er hat einen Punkt. Sollte man ja auch beachten. Gen Z-Leute möchten auch Musik. Mattes, hier, Paschanim mit Mittelmeer. Hörst du hier bei Enjoy beim besten Abend der Woche.

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One Way hier bei Enjoy beim besten Abend der Woche von Lady Gaga und von Doji, die übrigens großer Fan ist von Ikimel, also zumindest scheint es so. Sie hat nämlich auch den legendären Ikimel-Auftritt beim MoMA vom ZDF, hat sie repostet bei Instagram. Scheint er also das auch gesehen zu haben und es ein bisschen zu feiern. Und das finde ich irgendwie erfrischend, dass jetzt so ein paar Leute in den USA Ikimel entdecken. Finde ich gut. Jana hat uns noch einen kleinen Musikvorschlag durchgegeben über die Enjoy-App. Sie schreibt, ich wünsche mir Bund mit JBS mit dem Song Liebe. Ist ja auch ein recht neuer Song. Und wenn er noch so bei euch ins Programm passt, dann würde ich mich sehr freuen. Das passt noch. Hier ist er. Bund zusammen mit JBS. Liebe.

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1: Wir checken natürlich die Straßenlage jetzt direkt mal. Haben Stau oder stockenden Verkehr ab 3 Kilometern hier. 5 Meldungen sind es gerade. A1 Fehmarn Richtung Lübeck zwischen Scharbeutz und Seretz. 5 Kilometer stockend. A1 Bremen Richtung Münster zwischen Bramschen und Kreuzlotte Osnabrück. 6 Kilometer Stau. Dann eine Sperrung auf der A1 Bremen Osnabrück. Da ist in Höhe Osnabrück Nord wegen Brückenarbeiten in beiden Richtungen alles dicht. Und das bis Sonntagnacht noch. Wir haben da Richtung Süden 5 Kilometer Stau ab Bramsche. Umleitungen sind für euch aber eingerichtet. Dann die A2 Hannover-Berlin. Da ist zwischen Allerengersleben und Alsleben wegen Bergungsarbeiten auch alles dicht in beiden Richtungen. Auch wir haben in Richtung Berlin Stau ab Marienborn-Helmstedt. Auch das großräumig umfahren. Und das ganze Wochenende über ist auch die A30 Bad Oeynhausen-Osnabrück zwischen Melle-Ost und West gesperrt wegen Brückenarbeiten auch in beiden Richtungen. Und da staut es sich auch. Also das auch großräumig umfahren und natürlich schön aufpassen. Gute Fahrt!
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Bei Enjoy natürlich. Wir haben auch in der Enjoy-App, falls ihr jetzt sagt, oh, ich habe jetzt irgendwie Bock auf mehr Club-Songs noch mehr Club, noch mehr elektronische Musik, dann haben wir in der Enjoy-App natürlich auch die letzte Folge von Enjoy Club mit Christian Litzbar. Der hat ja immer freitagsabends für euch alles Mögliche, was so neu los ist in der EDM-Welt. Und er gibt euch auch immer so den Remix der Woche noch mit auf den Weg. Den könnt ihr euch dann auch immer noch geben. Und den haben wir direkt hier jetzt auch beim besten Abend der Woche für euch, damit ihr auch direkt wisst, was euch da erwartet. Move Into the Sun von Ultranate und Ugel, der Song, aber im Javi Reyna Remix und Jesus Fernandez. So, habe ich hier kurz meine spanische Seite ausgepackt und ihr kriegt dafür jetzt den Remix der Woche.

0: 10 vor 7 ist es schon. Boah, Zeit vergeht, wenn man Spaß hat, oder? Teddy Swims, Mr. Know-It-All. Ihr seid hier bei Enjoy beim besten Abend der Woche. Da streuen wir hier und da so ein paar Musikvorschläge von euch ein. Die laufen dann hier. Und ich werde einfach nicht mehr dazu sagen und einfach den nächsten jetzt hier abspielen, weil wir hatten ja schon was aus der Gen-Z-Kategorie eben schon von Mattes, der Paschanim hören wollte. Und ich würde jetzt einfach sagen, wir gehen mal in eine andere Generationsecke, oder?
1: Moin Moin Sabine, der Marc hier. Wäre mega klasse, wenn du mir von Ten Snake Love Sublime spielen würdest. Richtig cooler Club-Sound. Vielen Dank und beste Grüße aus Lingen. Tschüss.

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1: Um 19 Uhr mit Gisela Former. Eine linksextremistische Gruppe hat sich zur Sabotage der Bahnstrecke zwischen Düsseldorf und

0: Köln bekannt. Die vielbefahrene Strecke ist gesperrt, nachdem es dort gestern auf zwei Abschnitten Böschungsbrände gegeben hatte. Aus der NDR-Nachrichtenredaktion Astrid Rolle.
1: Die Linksextremisten schreiben dazu im Netz, sie hätten zwei Brandsätze in einem Kabelschacht deponiert. Die Feuerwehr hatte die Feuer zwar gelöscht, die Flammen hatten aber die Signalkabel beschädigt, mit weitreichenden Folgen für den Nah- und Fernverkehr, Umleitungen, Verspätungen und Ausfälle einzelner Züge. Die Polizei hatte schon früh Sabotage vermutet, deshalb übernahm der Staatsschutz der Kölner Polizei die Ermittlungen. In Sicherheitskreisen wird davon ausgegangen, dass das Schreiben echt ist. Die Gruppe hat sich in der Vergangenheit bereits zu ähnlichen Anschlägen bekannt.
0: Bei russischen Angriffen auf die Ukraine sind mindestens 6 Menschen getötet und 29 weitere verletzt worden. 4 Todesopfer, darunter ein Kind, wurden aus Sumy im Nordosten gemeldet, wo nach ukrainischen Angaben 2 Gleitbomben in einer Menschenmenge eingeschlagen sind. 2 weitere Todesopfer werden aus Odessa im Süden des Landes gemeldet. Die Ukraine griff auf dem Asowschen Meer russische Öltanker an. Wegen eines nahenden Taifuns haben in China fast 2 Millionen Menschen ihre Häuser verlassen. Allein in der Millionenstadt Wenzhou im Osten des Landes wurden mehrere hunderttausend Menschen in Sicherheit gebracht. Zahlreiche Schulen sind geschlossen und hunderte Flug- und Zugverbindungen wurden gestrichen. Die Behörden riefen die 2. von 4 Warnstufen für Taifun Bawi aus. Er soll in der Nacht auf Festland treffen, mit Windgeschwindigkeiten von 144 Kilometern pro Stunde. Der Deutsche Fußballbund hat sich mit Jürgen Klopp auf Eckpunkte eines Vertrags als Bundestrainer verständigt. Beide Seiten hatten gestern in New York länger verhandelt. Aus der Sportredaktion Desiree Krause.
2: Es habe ein erstes intensives Gespräch zwischen Jürgen Klopp, DFB-Präsident Bernd Neuendorf und seinem Stellvertreter Hans-Joachim Watzke gegeben. In New York haben sich die Beteiligten laut der Mitteilung über die wesentlichen Eckpunkte eines potenziellen Vertrages verständigt. Weitere Gespräche in der kommenden Woche sollen folgen. Beide Seiten, so der DFB, seien zuversichtlich, dass die Verhandlungen erfolgreich abgeschlossen werden können. Dafür braucht es aber zusätzlich eine Einigung mit Jürgen Klopps aktuellem Arbeitgeber Red Bull, an den er bis 2029 vertraglich gebunden ist.
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4: Bis 29 Grad bringt der Abend im Norden uns noch so temperaturmäßig, dazu immer noch Sonne. Und der Sonntag wird auch wieder sonnig, mit nur wenigen Wolken, bei bis zu 31 Grad dann auch heiß. Wir checken, was auf den Straßen los ist. Ist ja klar, haben Stau oder stockenden Verkehr um 3 Kilometern. 5 Meldungen sind es immer noch, da hat sich nicht viel getan. A1 Fehmarn Richtung Lübeck, zwischen Scharbeutz und Seretz, da haben wir 5 Kilometer stockenden Verkehr. A1 Bremen Richtung Münster, zwischen Bramschon und Kreuzlotte-Osnabrück, 6 Kilometer Stau. Dann die Sperrung auf der A1 Bremen-Osnabrück, da ist in Höhe Osnabrück-Nord bis Sonntagnacht wegen Brückenarbeiten nämlich alles dicht, und zwar in beide Richtungen. Da kommt ihr nicht durch und wir haben deswegen auch Richtung Süden schon 5 Kilometer Stau. Bramsche Umleitungen sind da für euch eingerichtet, also gerne alles umfahren. Gilt auch für die A2 Hannover-Berlin. Zwischen Allerengersleben und Alsleben ist auch alles dicht in beiden Richtungen wegen Bergungsarbeiten. Falls ihr da stehen solltet, denkt bitte unbedingt an die Rettungsgasse. Wir haben da auch in Richtung Berlin Stau ab Marienborn-Helmstedt. Und noch eine Sperrung auf der A30 Bad Oeynhausen-Osnabrück zwischen Melle Ost und West. Da kommt ihr das ganze Wochenende über nicht durch. Da gibt es nämlich Brückenarbeiten und auch da ist in beiden Richtungen alles gesperrt. Erst ab Montag früh ist die Strecke wieder offen. Auch da staut es sich bereits. Ich hoffe, ihr kommt überall gut und sicher an.
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4: Ja, Mensch, das gefällt mir doch gut hier, was ihr hier bisher musikalisch vorgeschlagen habt. Das machen wir immer hier Samstagabend bis 8 Uhr. Wir stimmen uns damit auf den Samstagabend ein mit diesen paar Musikvorschlägen von euch. Machen wir doch direkt damit mal weiter, wenn das hier so gut funktioniert. Gleich hat Jan zum Beispiel noch einen für euch. Ich bin Sabine, hallo. Und das hier ist natürlich Bad Bunny, the one and only, mit DTMF.

0: dem Wetter auch einfach immer eine gute Entscheidung, weil er einfach passende Musik immer zu so Sommerwetter macht. Eine gute Entscheidung hat jetzt auch Jan getroffen. Der hat nämlich auch so einen kleinen Musikvorschlag hier beim besten Abend der Woche bei Enjoy für euch.
1: Ich wünsche mir Enemy von Imagine Dragon. Ich wünsche allen noch einen schönen Abend.

Robin Harris, Jazzy, Satisfy hört ihr hier um 19:22 bei Enjoy. Ihr seid beim besten Abend der Woche gelandet. Das bedeutet, hier und da werden so ein paar von euren Musikvorschlägen eingestreut. Zum Beispiel jetzt auch von Ingo, der hat sich Purple Disco Machine gewünscht mit dem Song Substitution. Fand ich, passt jetzt ganz gut. Natürlich jetzt auch so zu diesem sommerlichen Abend. Aus Wahn-Müritz kommt Ingo. Der hat auch gesagt, als er sich das gewünscht hat, dass er schwimmen geht am Abend, wenn der Song dann läuft, um sich dann abzukühlen, weil dann die Temperatur perfekt wäre. Gut, und alle, die jetzt vielleicht auch gleich loszuckeln, um sich irgendwo eine Abkühlung zu holen, die können das ja genauso machen wie er mit Purple Disco Machine.

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0: checken, was auf den Straßen los ist. Stau oder stockenden Verkehr gibt es hier ab 3 Kilometern. 6 Meldungen sind es. Ist wieder ein kleines bisschen voller geworden. Einmal die A1 Fehmarn Richtung Lübeck zwischen Scharbeutz und Seretz. Da gibt es 5 Kilometer stockenden Verkehr. Dann die A1 Bremen Richtung Münster zwischen Bramschon und Kreuzlotte Osnabrück. Da haben wir 6 Kilometer Stau. Denkt an die Sperrungen auf der A1 Bremen-Osnabrück. Da ist in Höhe Osnabrück-Nord immer noch wegen Brückenarbeiten die Strecke dicht in beiden Richtungen und das bis Sonntagnacht noch. Wir haben auch Richtung Süden 5 Kilometer Stau ab Bramsche. Umleitungen sind da überall für euch eingerichtet, umfahrt den Bereich großräumig. Gilt auch für die Sperrung auf der A2 Hannover-Berlin zwischen Allerengersleben und Alsleben. Da gibt es nämlich Bergungsarbeiten in beiden Richtungen. Ist da auch immer noch alles dicht. Bis ungefähr 10 Uhr heute Abend noch wird geschätzt. Deswegen haben wir Richtung Berlin auch Stau ab Marienborn-Helmstedt. Das also auch alles großräumig umfahren. Die A30 Bad Oeynhausen-Osnabrück ist auch dicht zwischen Melle-Ost und West. Da gibt es Brückenarbeiten. Das ganze Wochenende über kommt ihr da nicht durch. Auch das gilt für beide Richtungen und auch da staut es sich bereits. Und die A37 Hannover-Messe Richtung Burgdorf ist zwischen Kreuz Buchholz und Kreuz Hannover-Kirchhorst wegen der Nachtbaustelle bis Sonntag früh ca. 5 Uhr auch gesperrt. Sperrung, Sperrung, Sperrung. Meine Güte. Denkt da natürlich dran, checkt vorher eure Alternativrouten und kommt gut und sicher an.
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0: Ja, was soll ich sagen? Es ist eine besondere Sendung immer hier samstagsabends bei Enjoy. Zum Beispiel mit den Beginnern, hammerhart. Hier ist der beste Abend der Woche. Ihr rieselt immer ein paar Musikvorschläge ein in diese Playlist. Deswegen klingt sie dann ja auch so besonders. Hier haben wir jetzt von einem Geburtstagskind einen Musikvorschlag. Shawn Mendes, Camila Cabello mit Señorita. Der Vorschlag kam von Nati, die hat heute Geburtstag. Alles Gute. Aber Nati, du musst mir auch auf meine Nachricht in der Enjoy-App noch antworten, ob du denn heute feierst und was du machst.
1: Bitte.

Also ich bin ja immer so ein bisschen der Vor-Act hier für die Enjoy Residence. Also quasi, die sind das Konzert heute Abend und ich bin der Support. Heute Abend bei den Enjoy Residence, also gleich schon für euch, legt Kollege Christian Litzbar auf. Da habt ihr mit dem nochmal einen richtig guten Samstagabend. Hier noch zum, ja, krönenden Abschluss, dass bevor wir reinsliden in die Enjoy Residence, noch einen Musikvorschlag von Ben. So machen wir das ja immer hier beim besten Abend der Woche als Warm-up für die Residence. Er schlägt Nina Chuba mit Mangos mit Chili vor. Habe ich gedacht, du, das passt doch ganz gut, weil Mangos mit Chili ist ja für so ein Sommerwetter auch das optimale Essen. Deswegen hat Nina Chuba den Song überhaupt geschrieben, weil sie das ja immer so in den Himmel lobt, bei heißem Wetter Mangos mit Chilis zu essen. Ich bin Sabine Lebeck, macht euch dann gleich mit den Enjoy Residence eine fabelhafte Zeit.

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4: Um 20 Uhr mit Gisela Former. Eine linksextremistische Gruppe hat sich zur Sabotage der Bahnstrecke zwischen Düsseldorf und Köln bekannt. Die vielbefahrene Strecke war vorübergehend gesperrt, nachdem es dort gestern auf 2 Abschnitten Böschungsbrände gegeben hatte. Aus der NDR Nachrichtenredaktion Astrid Rolle.
5: Die Linksextremisten schreiben dazu im Netz, sie hätten 2 Brandsätze in einem Kabelschacht deponiert. Die Feuerwehr hatte die Feuer zwar gelöscht, die Flammen hatten aber die Signalkabel beschädigt, mit weitreichenden Folgen für den Nah- und Fernverkehr, Umleitungen, Verspätungen und Ausfälle einzelner Züge. Die Polizei hatte schon früh Sabotage vermutet, deshalb übernahm der Staatsschutz der Kölner Polizei die Ermittlungen.

0: In Sicherheitskreisen wird davon ausgegangen, dass das Schreiben echt ist. Die Gruppe hat sich in der Vergangenheit bereits zu ähnlichen Anschlägen bekannt.
1: Bei russischen Angriffen auf die Ukraine sind mindestens 7 Menschen getötet und 30 weitere verletzt worden. 5 Todesopfer, darunter ein Kind, wurden aus Sumy im Nordosten gemeldet, wo nach ukrainischen Angaben 2 Gleitbomben in einer Menschenmenge eingeschlagen sind. 2 weitere Todesopfer werden aus Odessa im Süden des Landes gemeldet. Die Ukraine griff auf dem Asowschen Meer russische Öltanker an. Nachdem in China fast 2 Millionen Menschen in Sicherheit gebracht worden sind, ist der Taifun Bawi im Osten der Volksrepublik auf Land getroffen. Der Taifun erreichte die Provinz Zhejiang, wie die staatliche Nachrichtenagentur Xinhua berichtete. Angaben zu möglichen Opfern oder Schäden wurden nicht gemacht. Der Sturm hat demzufolge Windgeschwindigkeiten von bis zu 144 Kilometern pro Stunde gehabt. Der Deutsche Fußballbund hat sich mit Jürgen Klopp auf Eckpunkte eines Vertrags als Bundestrainer verständigt. Beide Seiten hatten gestern in New York länger verhandelt. Aus der Sportredaktion Desiree Krause.
2: Es habe ein erstes intensives Gespräch zwischen Jürgen Klopp, DFB-Präsident Bernd Neuendorf und seinem Stellvertreter Hans-Joachim Watzke gegeben. In New York haben sich die Beteiligten laut der Mitteilung über die wesentlichen Eckpunkte eines potenziellen Vertrages verständigt. Weitere Gespräche in der kommenden Woche sollen folgen. Beide Seiten, so der DFB, seien zuversichtlich, dass die Verhandlungen erfolgreich abgeschlossen werden können. Dafür braucht es aber zusätzlich eine Einigung mit Jürgen Klopps aktuellem Arbeitgeber Red Bull, an den er bis 2029 vertraglich gebunden ist.
1: Die tschechische Tennisspielerin Linda Noskova hat das Finale von Wimbledon gewonnen und ihren ersten Grand-Slam-Sieg gefeiert. Die 21-Jährige schlug auf dem Center Court ihre Landsfrau Karolina Muchova nach 3 Sätzen.
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4: Das wird ein schöner, warmer Sommerabend mit einem guten Sonnenuntergang. Das kann ich euch sagen. In der Nacht gibt es dann hier und da ein paar Wolken oder auch Nebel. Zum Beispiel so von der Nordsee und der dänischen Grenze her. Dazu 17 bis 12 Grad. Und morgen dann wieder so sonnig und heiß wie heute bei bis zu 31 Grad. Wir checken, was auf den Straßen los ist. Haben 6 Meldungen. Stau oder stockender Verkehr um 3 Kilometern. Die A1 Fehmarn Richtung Lübeck zwischen Scharbeutz und Seretz. Da stockt es auf 5 Kilometern. Dann die A1 Bremen Richtung Münster zwischen Bramsche und Kreuzlau-Osnabrück. 3 Kilometer Stau. A1 Bremen-Osnabrück. Denkt dran, da ist in Höhe Osnabrück-Nord die Strecke dicht wegen Brückenarbeiten. Und zwar für beide Richtungen. Zwar noch bis Sonntagnacht. Wir haben auch Richtung Süden 5 Kilometer Stau ab Bramsche. Umleitungen sind für euch eingerichtet. Also umfahrt das Ganze. Weiter geht's mit einer Menge Sperrungen, die ihr am besten umfahren solltet, zum Beispiel auf der A2 Hannover-Berlin zwischen Allerengersleben und Alsleben. Da gibt's nämlich Bergungsarbeiten in beiden Richtungen, ist auch da alles dicht. Denkt natürlich unbedingt an die Rettungsgasse, falls ihr da stehen solltet. Die Strecke ist noch so bis circa 10 Uhr heute Abend gesperrt und wir haben Richtung Berlin auch Stau ab Marienborn-Helmstedt. A30 Bad Oeynhausen-Osnabrück zwischen Melle-Ost und West gibt's auch Brückenarbeiten, da ist bis Montag früh alles in beiden Richtungen dicht, da staut es sich auch schon, da kommt ihr das Wochenende über nicht durch. Und die A37 Hannover-Messe Richtung Burgdorf ist zwischen Kreuz Buchholz und Kreuz Hannover-Kirchhorst auch wegen der Nachbaustelle bis Sonntag früh ca. 5 Uhr jetzt gesperrt. Da kommt ihr also jetzt auch nicht durch. Ich wünsche euch eine gute und sichere Fahrt.
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1: Um 21 Uhr mit Gisela Former. Eine linksextremistische Gruppe hat sich zur Sabotage der Bahnstrecke zwischen Düsseldorf und Köln bekannt. Die vielbefahrene Strecke war vorübergehend gesperrt, nachdem es dort gestern auf zwei Abschnitten Böschungsbrände gegeben hatte. Aus der NDR Nachrichtenredaktion Astrid Rolle.
2: Die Linksextremisten schreiben dazu im Netz, sie hätten zwei Brandsätze in einem Kabelschacht deponiert. Die Feuerwehr hatte die Feuer zwar gelöscht, die Flammen hatten aber die Signalkabel beschädigt, mit weitreichenden Folgen für den Nah- und Fernverkehr, Umleitungen, Verspätungen und Ausfälle einzelner Züge. Die Polizei hatte schon früh Sabotage vermutet, deshalb übernahm der Staatsschutz der Kölner Polizei die Ermittlungen. In Sicherheitskreisen wird davon ausgegangen, dass das Schreiben echt ist. Die Gruppe hat sich in der Vergangenheit bereits zu ähnlichen Anschlägen bekannt.
1: Bei russischen Angriffen auf die Ukraine sind mindestens 7 Menschen getötet und 30 weitere verletzt worden. 5 Todesopfer, darunter ein Kind, wurden aus Sumy im Nordosten gemeldet, wo nach ukrainischen Angaben 2 Gleitbomben in einer Menschenmenge eingeschlagen sind. 2 weitere Todesopfer werden aus Odessa im Süden des Landes gemeldet. Die Ukraine griff auf dem Asowschen Meer russische Öltanker an.

0: Gut zwei Wochen nach den schweren Erdbeben in Venezuela ist die Zahl der Todesopfer auf mehr als 4.300 gestiegen. Tausende Menschen werden noch vermisst. Zu der genauen Zahl machte die Regierung aber weiter keine Angaben. Nach Schätzungen der Vereinten Nationen könnte die Zahl bei bis zu 50.000 liegen. Andere Schätzungen gehen eher von einer Zahl nahe 10.000 aus. Der Deutsche Fußballbund hat sich mit Jürgen Klopp auf Eckpunkte eines Vertrags als Bundestrainer verständigt. Beide Seiten hatten gestern in New York länger verhandelt. Aus der Sportredaktion Desiree Krause.
1: Es habe ein erstes intensives Gespräch zwischen Jürgen Klopp, DFB-Präsident Bernd Neuendorf und seinem Stellvertreter Hans-Joachim Watzke gegeben. In New York haben sich die Beteiligten laut der Mitteilung über die wesentlichen Eckpunkte eines potenziellen Vertrages verständigt. Weitere Gespräche in der kommenden Woche sollen folgen. Beide Seiten, so der DFB, seien zuversichtlich, dass die Verhandlungen erfolgreich abgeschlossen werden können. Dafür braucht es aber zusätzlich eine Einigung mit Jürgen Klopps aktuellem Arbeitgeber Red Bull, an den er bis 2029 vertraglich gebunden ist.
0: Die tschechische Tennisspielerin Linda Noskova hat das Finale von Wimbledon gewonnen und ihren ersten Grand-Slam-Sieg gefeiert. Die 21-Jährige schlug auf dem Center Court ihre Landsfrau Karolina Muchova nach 3 Sätzen. Das waren die Nachrichten. Das Wetter in Norddeutschland. Nachts überwiegend trocken bei 17 bis 12 Grad. Morgen oft heiter, Höchstwerte 20 Grad auf Sylt bis 31 Grad in Braunschweig. Am Montag bei Sonne und Wolken gebietsweise Schauer 21 bis 31 Grad. Und am Dienstag meist trocken, freundlich bei 21 bis 32 Grad. Es ist gleich 21.03 Uhr.
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0: Und wir haben 5 Meldungen. A1 Fehmarn Richtung Lübeck. Zwischen Scharbeutz und Seretz 5 Kilometer Stop and Go. Die A1 Bremen-Osnabrück ist in Höhe Osnabrück-Nord bis Sonntagnacht wegen Brückenarbeiten in beiden Richtungen gesperrt. Dadurch Richtung Süden 3 Kilometer Stau ab Bramsche. Die Umleitungen sind eingerichtet. Die A2 Hannover-Berlin ist zwischen Allerengersleben und Alsleben wegen Bergungsarbeiten bis ca. 22 Uhr in beiden Richtungen gesperrt. Dadurch in Richtung Berlin Stau ab Marienborn-Helmstedt. Die A30 Bad Oeynhausen-Osnabrück ist zwischen Melle-Ost und West wegen Brückenarbeiten bis Montag früh in beiden Richtungen gesperrt, auch hier Stau. Und die A37 Hannover-Messe Richtung Burgdorf, die ist zwischen Kreuz Buchholz und Kreuz Hannover-Kirchhorst wegen einer Nachtbaustelle bis Sonntag früh ca. 5 Uhr gesperrt. Und die A7 Hamburg Richtung Hannover zwischen Westenholz und Schwarmstedt, da gibt es 3 Kilometer Stau. Da, wo es geht, eine gute Fahrt.
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1: Um 22 Uhr mit Gisela Former. Zahlreiche Einsatzkräfte kämpfen weiter gegen den Waldbrand mit mindestens 12 Toten in der südspanischen Region Andalusien. Wetteränderungen haben nach Angaben der regionalen Behörden die Löscharbeiten erleichtert. Aus Madrid, Anna Mund.
2: Die Luftfeuchtigkeit war höher, der Wind schwächer. Der Präsidentschaftsminister der Zentralregierung in Madrid, Bolaños, sagte, Teile des Feuers seien bereits nahezu stabilisiert. Die Lage bleibe aber in einigen Abschnitten schwierig. Unterdessen dauerte die Suche nach möglichen weiteren Opfern an. Die Einsatzkräfte durchsuchten in der Gemeinde Beda systematisch Häuser. Zahlreiche Menschen werden dort noch vermisst. Laut der spanischen Polizei Guardia Civil könnte die Zahl der Toten noch steigen.
1: Bei russischen Angriffen auf die Ukraine sind mindestens 7 Menschen getötet und 30 weitere verletzt worden. 5 Todesopfer, darunter ein Kind, wurden aus Sumi im Nordosten gemeldet, wo nach ukrainischen Angaben 2 Gleitbomben in einer Menschenmenge eingeschlagen sind. 2 weitere Todesopfer werden aus Odessa im Süden des Landes gemeldet. Die Ukraine griff auf dem Asowschen Meer russische Öltanker an. Hinter dem Ausfall der wichtigen Bahnstrecke Düsseldorf-Köln steckt vermutlich ein Brandanschlag. Auf einer linken Internetplattform hat sich die Gruppe Kommando Angry Birds dazu bekannt, die schon mehrfach mit Anschlägen auf Bahnstrecken in Verbindung gebracht wurde. Aus der Nachrichtenredaktion Viktor Kupka.
3: Die Staatsanwaltschaft und die Polizei Köln teilten mit, dass die Ermittler davon ausgehen, dass der Brand in einem Kabelschacht vorsätzlich gelegt wurde. Der Innenminister von Nordrhein-Westfalen Reuel erklärte, dass solche Taten kein Protest, sondern Sabotage seien. Diese Menschen wollten Chaos und Politik durch Gewalt ersetzen. In dem Bekennerschreiben hatte die Gruppe als Motiv für den Anschlag ein Massensterben durch die technologische Eskalation genannt, das aufgehalten werden müsse. Inzwischen ist die Strecke wieder freigegeben. Die Polizei sucht nun Zeugen.
1: Gut 2 Wochen nach dem

0: schweren Erdbeben in Venezuela ist die Zahl der Todesopfer auf mehr als 4.300 gestiegen. Tausende Menschen werden noch vermisst. Zu der genauen Zahl machte die Regierung aber weiter keine Angaben. Nach Schätzungen der Vereinten Nationen könnte die Zahl bei bis zu 50.000 liegen. Andere Schätzungen gehen eher von einer Zahl nahe 10.000 aus. Die tschechische Tennisspielerin Linda Noskova hat das Finale von Wimbledon gewonnen und ihren ersten Grand-Slam-Sieg gefeiert. Die 21-Jährige schlug auf dem Center Court ihre Landsfrau Karolina Muchova nach 3 Sätzen. Das waren die Nachrichten. Das Wetter in Deutschland. In der Nacht meist trocken, bei Tiefstwerten von 20 bis 11 Grad. Morgen oft heiter, gebietsweise Wolken, aber trocken. Die Höchstwerte liegen bei 25 Grad bis 35 Grad und an den Küsten wird es etwas kühler. Am Montag viel Sonne, im Nordosten einige Schauer, 24 bis 37 Grad. Dienstag in der Mitte und im Süden einzelne Schauer. Die Temperaturen klettern auf 24 bis 36 Grad. Es ist 22.03 Uhr.
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0: A1 Fehmarn Richtung Lübeck, zwischen Scharbeutz und Seretz 3 Kilometer stockender Verkehr. Die A1 Bremen-Osnabrück ist in Höhe Osnabrück-Nord bis Sonntagnacht wegen Brückenarbeiten in beiden Richtungen gesperrt. Umleitungen sind hier eingerichtet. Die A30 Bad Oeynhausen-Osnabrück ist zwischen Melle-Ost und West wegen Brückenarbeiten bis Montag früh in beiden Richtungen gesperrt. Dadurch staut es sich auch hier. Und die A37 Hannover-Messe Richtung Burgdorf, die ist zwischen Kreuz-Buchholz und Kreuz-Hannover-Kirchhorst wegen einer Nachtbaustelle bis Sonntag früh ca. 5 Uhr gesperrt. Eine gute Fahrt.
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1: Um 23 Uhr mit Gisela Former. Zahlreiche Einsatzkräfte kämpfen weiter gegen den Waldbrand in der südspanischen Region Andalusien. Bei dem Feuer kamen mindestens 12 Menschen ums Leben. Wetteränderungen haben nach Angaben der regionalen Behörden die Löscharbeiten erleichtert. Aus Madrid, Anna Mund.
2: Die Luftfeuchtigkeit war höher, der Wind schwächer. Der Präsidentschaftsminister der Zentralregierung in Madrid, Bolaños, sagte, Teile des Feuers seien bereits nahezu stabilisiert. Die Lage bleibe aber in einigen Abschnitten schwierig. Unterdessen dauerte die Suche nach möglichen weiteren Opfern an. Die Einsatzkräfte durchsuchten in der Gemeinde Beda systematisch Häuser. Zahlreiche Menschen werden dort noch vermisst. Laut der spanischen Polizei Guardia Civil könnte die Zahl der Toten noch steigen.
1: Bei russischen Angriffen auf die Ukraine sind mindestens 7 Menschen getötet und 30 weitere verletzt worden. 5 Todesopfer, darunter ein Kind, wurden aus Sumy im Nordosten gemeldet, wo nach ukrainischen Angaben 2 Gleitbomben in einer Menschenmenge eingeschlagen sind. 2 weitere Todesopfer werden aus Odessa im Süden des Landes gemeldet. Hinter dem Ausfall der wichtigen Bahnstrecke Düsseldorf-Köln steckt vermutlich ein Brandanschlag. Auf einer linken Internetplattform hat sich die Gruppe Kommando Angry Birds dazu bekannt, die schon mehrfach mit Anschlägen auf Bahnstrecken in Verbindung gebracht wurde. Aus der Nachrichtenredaktion Viktor Kupka.
3: Die Staatsanwaltschaft und die Polizei Köln teilten mit, dass die Ermittler davon ausgehen, dass der Brand in einem Kabelschacht vorsätzlich gelegt wurde. Der Innenminister von Nordrhein-Westfalen Reul erklärte, dass solche Taten kein Protest, sondern Sabotage seien. Diese Menschen wollten Chaos und Politik durch Gewalt ersetzen. In dem Bekennerschreiben hatte die Gruppe als Motiv für den Anschlag ein Massensterben durch die technologische Eskalation genannt, das aufgehalten werden müsse. Inzwischen ist die Strecke wieder freigegeben, die Polizei sucht nun Zeugen.
1: Gut 2 Wochen nach dem schweren Erdbeben in Venezuela ist die Zahl der Todesopfer auf mehr als 4.300 gestiegen. Tausende Menschen werden noch vermisst, zu der genauen Zahl machte die Regierung aber weiter keine Angaben. Nach Schätzungen der Vereinten Nationen könnte die Zahl bei bis zu 50.000 liegen. Andere Schätzungen gehen eher von einer Zahl nahe 10.000 aus. Die tschechische Tennisspielerin Linda Noskova hat das Finale von Wimbledon gewonnen und ihren ersten Grand-Slam-Sieg gefeiert. Die 21-Jährige schlug ihre Landsfrau Karolina Muchova nach 3 Sätzen. Das waren die Nachrichten. Das Wetter in Deutschland. In der Nacht meist trocken, Tiefstwerte 20 bis 11 Grad.

0: Morgen oft heiter, gebietsweise Wolken, aber trocken. Höchstwerte von 25 bis 35 Grad. An den Küsten ist es etwas kühler. Am Montag viel Sonne, im Nordosten einige Schauer. Die Temperaturen erreichen 24 bis 37 Grad. Und am Mittwoch in der Mitte und im Süden einzelne Schauer bei Höchstwerten von 24 bis 36 Grad. Es ist gleich 23.03 Uhr.
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0: A1 Bremen-Osnabrück. Die A1 Bremen-Osnabrück ist in Höhe Osnabrück-Nord bis Sonntagnacht wegen Brückenarbeiten in beiden Richtungen gesperrt. Die Umleitungen sind hier eingerichtet. Die A30 Bad Oeynhausen-Osnabrück ist zwischen Melle-Ost und West wegen Brückenarbeiten bis Montag früh in beiden Richtungen gesperrt. Und die A37 Hannover-Messe Richtung Burgdorf ist zwischen Kreuz Buchholz und Kreuz Hannover-Kirchhorst wegen einer Nachtbaustelle bis Sonntag früh ca. 5 Uhr gesperrt. Eine gute Fahrt.

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1: Um 0 Uhr mit Gabriela Kühne. Bei der Fußball-Weltmeisterschaft spielen gerade Norwegen und England um den Einzug ins Halbfinale. Zur Halbzeit steht es 1:1. Das letzte Viertelfinale zwischen Weltmeister Argentinien und der Schweiz beginnt dann heute Nacht um 3 Uhr. Aus dem ARD-WM-Team Michael Küster.
2: Der Weltmeister möchte seinen Titel gerne verteidigen. Dazu muss er zunächst die Schweiz aus dem Turnier befördern. Auf dem Papier spricht vieles für die Südamerikaner. Sie sind seit 11 WM-Spielen ungeschlagen. Dazu ist Superstar Lionel Messi mit bereits 8 Turniertoren in bestechender Form. Die Schweiz hat hingegen noch nie ein WM-Halbfinale erreicht und muss im Duell mit dem Weltmeister auf den verletzten Offensivspieler Johan Mansambi vom SC Freiburg verzichten.
1: Zahlreiche Einsatzkräfte kämpfen weiter gegen den Waldbrand in der südspanischen Region Andalusien. Mindestens 12 Menschen kamen bei dem Feuer ums Leben. Nach Angaben der Feuerwehr haben höhere Luftfeuchtigkeit und schwächere Winde die Löscharbeiten inzwischen etwas erleichtert. Die Lage bleibe aber vielerorts weiter kritisch. Etwa 500 Feuerwehrleute sind weiter im Einsatz. Fast 7000 Hektar Wald wurden zerstört. Auch in Deutschland nimmt die Waldbrandgefahr zu. Der Deutsche Wetterdienst erwartet heute in mehreren Regionen die höchste Warnstufe. Betroffen sind vor allem größere Gebiete in Brandenburg und Baden-Württemberg. Auch in anderen Teilen Deutschlands steigt die Gefahr. So erwarten Fachleute in vielen Regionen in Niedersachsen und Nordrhein-Westfalen die zweithöchste Gefahrenstufe. Der Deutsche Wetterdienst warnt in betroffenen Waldgebieten davor, Zigaretten anzuzünden oder aus dem Auto zu werfen. Mit dem Auto sollte nicht im Wald wild geparkt werden, sondern nur auf offiziellen Parkplätzen. Die wichtige Bahnstrecke zwischen Düsseldorf und Köln ist wieder frei. Der Abschnitt war seit Freitag nach einem Böschungsbrand gesperrt. Aus der Nachrichtenredaktion Karen Busche.
3: Hinter dem Böschungsbrand steckt vermutlich ein Brandanschlag. Aus Sicherheitskreisen verlautete, es werde ein Sabotageakt vermutet. Auf einer Plattform im Internet ist ein Bekennerschreiben einer linksextremistischen Gruppe aufgetaucht. An der Bahnstrecke hatte am Freitag an zwei Stellen die Böschung gebrannt. Durch die Flammen wurden mehrere Signalkabel beschädigt, was weitreichende Folgen hatte für den Nah- und Fernverkehr. Umleitungen, Verspätungen und Ausfälle einzelner Züge. Zahlreiche Kabel mussten repariert werden. Am frühen Abend waren die Schäden behoben. Laut Bahn fahren die Züge wieder ohne Einschränkungen.
1: Das waren die Nachrichten. Das Wetter in Deutschland. Heute Nacht klar und trocken bei Werten zwischen 19 und 13 Grad. Tagsüber sonnig und kaum Wolken. 27 bis 33 Grad an der Nordsee, etwas kühler. Am Montag viel Sonne, ganz im Norden sind kurze Schauer möglich. 27 bis 35 Grad. Und am Dienstag Sonne und ein paar Wolken, aber fast überall trocken. Wieder 27 bis 35 Grad. Es ist 0:03 Uhr.

0: Problem. Wir haben soeben die 3 Minuten 30 Schallgrenze erreicht. An dieser Stelle blenden wir den Titel für Sie aus.
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0: Um 1 Uhr mit Ines Kunze. Die Hitzewelle führt in Frankreich zu Einschränkungen. Unter anderem haben in Paris heute der Eiffelturm und das Louvre-Museum schon früher geschlossen. Wegen der Trockenheit wurde auch in einigen Städten das geplante Feuerwerk zum Nationalfeiertag am Dienstag abgesagt. Auch die Tour de France ist betroffen. Die Organisatoren kündigten an, die heutige 9. Etappe wegen der hohen Temperaturen um 30 Kilometer zu verkürzen. Wegen der Waldbrände in Spanien hat Bundeskanzler Merz dem spanischen Ministerpräsidenten Sanchez sein Beileid ausgesprochen. Bislang sind 12 Menschen durch die Flammen gestorben. Fast 6.600 Hektar Land sind in der andalusischen Provinz Almería verbrannt. Aus Madrid, Anna Mund.
1: Bundeskanzler Merz hat erschüttert auf die Todeswelle bei dem Brand in Südspanien reagiert. Beim Online-Dienst X erklärte er, die Nachrichten über die Feuerkatastrophe in Andalusien sind bestürzend. Er habe dem spanischen Ministerpräsident Sanchez seine Anteilnahme ausgesprochen und hoffe, dass die vielen Verletzten und Angehörigen der Opfer Trost finden. Laut der spanischen Polizei Guardia Civil könnte die Zahl der Toten noch steigen. Unter den bekannten Todesopfern sollen sich auch ausländische Staatsbürger befinden, möglicherweise Briten oder Belgier. Bislang gibt es keine Hinweise, dass Deutsche darunter sein könnten.
0: Spitzenpolitiker von Union und SPD haben in der Rheinischen Post vor Sommerlochdebatten gewarnt. Seit heute ist der Bundestag in der Sommerpause, eine Zeit, die oft von belanglosen Themen oder öffentlichem Streit geprägt ist. Aus Berlin, Markus Sambale.
2: Steffen Bilger, der in der Unionsfraktion die Alltagsgeschäfte managt, findet, die sitzungsfreie Zeit sollte dazu dienen, den Kopf frei zu bekommen, Kraft zu tanken und mit frischer Energie an die anstehenden Aufgaben heranzugehen. Bis dahin sollte aus seiner Sicht gelten, lieber durchschnaufen statt draufhauen. Ähnlich äußert sich Dirk Wiese vom Koalitionspartner SPD. Sommerlochdebatten überlassen wir gerne der Opposition, sagt der parlamentarische Geschäftsführer der Sozialdemokraten.
0: FIFA-Präsident Infantino kann sich eine noch größere Fußball-WM mit 64 Mannschaften vorstellen. Darüber werde man nach dem laufenden Turnier in den Gremien diskutieren, sagte Infantino dem Schweizer Sender Blue Sport. Die Fußballwelt bestehe nicht nur aus Europa und Südamerika. Jede Nation solle davon träumen dürfen, bei der WM dabei zu sein. Die WM in den USA, Mexiko und Kanada ist die erste mit 48 Mannschaften. Und das Wetter. In der Nacht im Osten Deutschlands locker bewölkt, sonst meist klar. Tiefstwerte 20 bis 11 Grad. Am Tag in der Nordosthälfte teils Wolken und Schauer, sonst überwiegend sonnig und trocken bei maximal 27 bis 35 Grad. Am Montag im Osten stellenweise Quellwolken. Es wird noch heißer. 1.03 Uhr haben wir es.
3: Und das ist los auf den Straßen. Erstmal Entwarnung auf der B68, Bramscher Straße, Kloppenburg, Richtung Osnabrück. Kein Falschfahrer mehr unterwegs zwischen Achmar und Osnabrück. Dann Achtung auf der A516 Richtung Oberhausen. Ist zwischen Oberhausen-Sterkrade und Oberhausen-Eisenheim nach einem Unfall im Moment gesperrt. So, was haben wir denn hier noch? Die A4 Köln Richtung Aachen ist zwischen Frechen-Nord und Kreuzkerpen und in der Gegenrichtung zwischen Kreuzkerpen und Köln-Eifeltor bis Montag gesperrt. Die A5 Frankfurt Richtung Kassel ist zwischen Nordwestkreuz Frankfurt und Bad Homberg, Burgerkreuz, 2 Kilometer Stau gerade. Die A30 Bad Oeynhausen Richtung Osnabrück ist zwischen Melle Ost und West wegen Brückenarbeiten bis Montag früh in beiden Richtungen gesperrt. Und die A1 Bremen

0: Richtung Osnabrück ist in Höhe Osnabrück-Nord wegen Brückenarbeiten bis 23 Uhr in beiden Richtungen dicht. Umleitungen sind eingerichtet. Das ist es, Freunde, wenn man ein Auge auf Fußball hat und den anderen auf die Straßen.
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0: Adrian Flug ist hier, guten Morgen zusammen. Ja, Leute, auch bei mir läuft hier ein Fernseher. Oder was heißt auch? Die Tatsache, dass ihr Radio hört, zeigt ja, dass ihr gerade keinen Fernseher in Reichweite habt. Warum nicht? Weil ihr vielleicht im Auto sitzt oder so. Keine Sorge, ich versorge euch mit den wichtigsten Infos zum Spiel Norwegen-England. Es steht 1-1, geht in die Verlängerung. Und im Moment wird geredet und diskutiert. Schals werden in die Höhe gehalten, aber niemand spielt, weil ist gerade Pause. Ja, bisschen trinken ist angesagt. So, ich bin tatsächlich echt gespannt. Wie gesagt, wir gucken das zusammen.
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Hier ist Jung Nacht. One Direction singen Drag Me Down. Nobody can drag me down. Niemand kann mich herunterreißen. Und so sagt es wahrscheinlich auch gerade die englische Mannschaft. Sie haben gerade das 2:1 geschossen gegen Norwegen. Man muss sagen, krasse Geschichte. Distanzschuss, um euch da mal kurz mit abzuholen und mitzunehmen aufs Spielfeld. Distanzschuss. Nyland hat das Ding nicht in die Hand genommen, sondern so leicht abtropfen lassen. Und dann kommt Bellingham daher geschlenzt, ja. So ein leichter Abstauber dann und macht das Ding ins Tor. Aber Leute, es ist ja erst, die Verlängerung hat gerade erst angefangen vor ein paar Minuten, also vielleicht gleichen die Norweger noch aus. Ist auf jeden Fall echt eine spannende Kiste. Vielleicht geht's am Ende auch ins Elfmeterschießen. Also ich muss ehrlicherweise sagen, ich soll ja eigentlich unparteiisch sein, glaube ich, aber irgendwie fühle ich dann doch mit Norwegen. Es ist für die so ein Sommermärchen, kann man, glaube ich, fast sagen. Also die sind, soweit ich weiß, noch nie so weit gekommen bei so einer Veranstaltung. Und dann wäre es doch eigentlich auch mal ganz schön für deren Geschichtsbücher, wenn die vielleicht England schlagen, oder? Ich finde es immer gut, wenn es bei, vielleicht um das allgemein zu sagen, bei Turnieren auch mal Überraschungen gibt. Nicht nur beim Fußball, sondern auch bei anderen Sportarten. Wenn nicht einfach nur der gewinnt, in Klammern Bayern München, der immer gewinnt oder von dem man das erwarten würde, sondern wenn einfach mal jemand daherkommt und sagt, komm, wir schmeißen eine etablierte Mannschaft raus und schreiben das uns hinter die Ohren. Ups, Deutschland ist ja auch rausgeflogen. So ist das mal.

0: 20 Minuten nach 1, hier ist die junge Nacht. Gerade läuft Norwegen, England. Im Moment führt England 2:1. Bellingham hat eben die Engländer in Führung geschossen. Ein paar Minuten, nachdem es weiterging, nach der 90. Minute. Ja? Also es ist echt spannend. Aber wir gucken noch mal ein paar Tage zurück. Denn Ed Sheeran ist aufgetreten für die englische Mannschaft. Wenn die gewinnen, liegt es vielleicht an Ed Sheeran, an seinem kleinen Privatgag. Aber er kriegt dafür jetzt einen kleinen Shitstorm ab, für diesen Gig. Brinja aus dem Jungen Nachtteam, was ist da passiert?
1: Ja, Ed Sheeran ist für die Männerfußballnationalmannschaft von England aufgetreten, ja. So in deren Trainingslager quasi. Und die haben davon jetzt einen neuen Blog gepostet, aber leider erstmal nur so einen kleinen Clip. Da sieht man Ed Sheeran singen, Castle on the Hill.
0: Schön, oder?
1: Ja, und danach werden dann die Spieler gezeigt und die hängen dann so richtig in den Seilen.
0: Ja, wie, aber warum? Ich meine, der Arme, das tut mir fast leid.
1: Und dann gab es in den Kommentaren halt einen richtigen Shitstorm mit Posts wie, das muss eine Foltermethode sein, oder stell dir vor, du willst einfach nur regenerieren und dann kommt Ed Sheeran vorbei. Tortur wäre ich ja noch erschöpfter. Und der meistgelikte Kommentar hat Norwegen für diesen Auftritt bezahlt.
0: Aber warum? Ich meine, ganz tief drin haben die Spieler sich doch irgendwie wahrscheinlich auch gefreut, oder?
1: Ja, sehr sicher. Also die saßen da einfach nur in der richtig prallen Sonne. Ich glaube, daran hat es gelegen. Das Video ist auch komplett aus dem Zusammenhang gerissen in dem kompletten Blog. Da sieht man nämlich, wie die sich alle voll nett begrüßen und Fotos zusammen machen. Ed Sheeran erklärt dann noch, dass er das erste Mal 2021 für die Mannschaft performt hat.
2: I've just been to everyone since and it's been great. It's been a nice little tradition.
0: Okay, also wenn es eine Tradition ist, dann werden wir sehen, ob Ed Sheeran nochmal vorbeikommen kann, falls die Engländer nochmal spielen in diesem Turnier. Wir werden es in, was haben wir jetzt noch? 104. Minute. Wir haben noch ein paar Minuten zu spielen. Wir werden es auf jeden Fall heute Nacht noch erfahren.

0: 1.30 Uhr.
1: Zeit für Blick auf die Straßen. Die A516 Richtung Oberhausen ist zwischen Oberhausen-Starkrade und Oberhausen-Eisenheim gerade gesperrt. Da hat es einen Unfall gegeben. Die A4 Köln Richtung Aachen ist zwischen Frechen-Nord und Kreuzkerpen und in der Gegenrichtung zwischen Kreuzkerpen und Köln-Eifeltor bis Montag gesperrt. Die A30 Bad Oeynhausen Richtung Osnabrück ist zwischen Melle-Ost und West wegen Brückenarbeiten bis Montag früh in beiden Richtungen dicht. Und zum Schluss die A1 Bremen Richtung Osnabrück ist in Höhe Osnabrück-Nord wegen Brückenarbeiten bis 23 Uhr in beiden Richtungen zu. Umleitungen sind eingerichtet. Kommt gut an.
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1: Und hier sitzt Adrian Pflug und hatte hier auch den Fernseher an. Noreng steht da oben links. 106. Minute und 33 Sekunden. Also die haben gerade wieder angefangen zu spielen in der Verlängerung, in der Nachspielzeit quasi. Und eine Sache kann ich schon mal definitiv sagen. Es steht immer noch 1-2. Also England vorne. Und noch eine Sache kann ich definitiv sagen. Egal wie das Spiel ausgeht für Norwegen, einer spielt nicht mehr mit, nämlich Haaland. Der ist gerade ausgewechselt worden, als die letzten 15 Minuten gestartet sind. Insofern mal gucken, vielleicht bringt der frische Wind dann jetzt dann doch noch so ein Last-Minute-Tor. Ist ja gerne mal so. Ich bleibe auf jeden Fall dran für euch und habe ein Auge drauf.

0: sagen.
1: Chiago in der jungen Nacht. Vielleicht auch eine gute Idee, mal in die Skihalle zu fahren, jetzt die Tage, wenn es so heiß werden soll, oder? Wir hören jetzt neue Musik gleich von Benson Boone, The Time of My Life. Es klingt vom Titel her eigentlich, ehrlich gesagt, erstmal wie ein Song zum Feiern. I'm having the time of my life. Auch ein Satz aus dem Refrain. Ich habe die beste Zeit meines Lebens. Aber es handelt auch eigentlich davon, dass Glück, Erfolg und das alles auch nicht so viel wert sind, wenn wichtige Menschen dabei fehlen. Das kann einerseits natürlich eine Beziehung sein, die in die Brüche gegangen ist und man hat trotzdem irgendwie, weiß nicht, auf anderen Ebenen Erfolg. Ja, aber man kann es halt nicht genießen, weil irgendjemand fehlt, mit dem man das teilen kann. Benson Boone sagt auch, so ein bisschen inspiriert von schwierigen Situationen, Verlusten im Freundeskreis, die er erlebt hat. Also insofern geht's also nicht nur darum, dass man Spaß hat, sondern auch, dass man genau in diesem Moment ganz oben eigentlich jemanden vermisst. The Time of My Life, Benson Boone.

0: So, jetzt ist es rum. England hat's gepackt. 2-1 gegen Norwegen. Es geht also weiter gegen die Schweiz oder gegen Argentinien. Dann im Halbfinale. Gut, dann halte ich jetzt der Schweiz die Daumen. Das ist tatsächlich eine Nationalmannschaft, die ich auch schon mal bei der WM 2006 live gesehen habe. Und ich muss sagen, extrem gute Stimmung im Stadion. Also, Schweiz-Weltmeister könnte ich mir auch gefallen lassen. Wir haben übrigens zwei coole Dudes, anderes Thema, komplett anderes Thema, zusammengebracht. Comedians, die auf jeden Fall irgendwie auch zusammengehören. Felix Lobrecht und den Sträter. Ja, wir haben das Ganze so ein bisschen eingerichtet, wie so Wohnzimmeratmosphäre, ja, wo die beiden sich wohlfühlen können und sich dem Publikum, 60 Leute sind am Start, stellen und denen Fragen beantworten. Unter anderem die Frage von Anja aus Tinnum von Sylt.
1: Ihr habt die Möglichkeit, 24 Stunden lang jeweils der andere zu sein. Was würdet ihr tun, weil ihr glaubt, dass der andere das unbedingt mal erleben, erfahren oder fühlen sollte?
2: Boah, ich glaube, wenn ich du wäre, würde ich den ganzen Tag so dastehen. Boah, ich hab ja Arme, ey.
3: Das ist genau das, was ich bei dir machen würde. Ich würde den ganzen Tag wie ein Affe posen. So, das würde ich wirklich machen und dann würde ich gerne wissen, wie ist das, wenn man nicht komplett über den Bordstein gucken kann. All diese Sachen interessieren.
2: Sträter hat mir mal erzählt, ich weiß nicht, ob ich das öffentlich erzählen darf, ich mach's zur Sicherheit einfach mal.
3: Ja, das halte ich für eine seriöse Vorgehensweise. Ja.
2: Sträter ist auch so ein Smart-Home-Assi.
3: Ja.
2: Sträter ist so ein Typ, wo der Kühlschrank so selbstständig irgendwie die Butter nachbestellt und so eine Schoten. Und Sträter hat mir mal ganz stolz erzählt, dass er sich sein Haus irgendwie so eingerichtet hat, dass zu einer bestimmten Uhrzeit morgens fängt der Kaffee in der Küche an zu brühen, ja. Dann geht der Vorhang auf, es läuft irgendwelche komische Musik. Und ich würde gerne einmal diese Smart-Home-Sträter-Morgenroutine, die würde ich einmal mitnehmen.
0: Smart-Home ist geil. So, wenn ihr das auch gucken wollt, könnt ihr, wir haben mitgefilmt, Sträter und Lobrecht findet ihr in der ARD-Mediathek.

Klock, Klock. Born Again war das. Und jetzt machen wir von den Infos um zwei noch weiter mit Tyler und Sarah Larsson. She did it again. Ups.

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1: Um 2 Uhr mit Ines Kunze. England ist im Halbfinale der Fußball-Weltmeisterschaft. Das Team setzte sich mit 2:1 gegen Norwegen durch. Der erste Treffer fiel in der 36. Minute durch den norwegischen Torschützen Andreas Schjelderup. In der Verlängerung der ersten Halbzeit fiel dann für England der Ausgleich durch ein Tor von Jude Bellingham. Dieser setzte auch den Siegtreffer in der 93. Minute. Um 3 Uhr deutscher Zeit folgt dann das Viertelfinale Argentinien gegen die Schweiz. Auf den Gewinner der Partie trifft England dann im Halbfinale. Der Iran schließt die Straße von Hormus offenbar bis auf Weiteres, das berichten Staatsmedien. Weiter heißt es dort, man habe einen Warnschuss auf ein Schiff abgegeben, das versucht habe, eine nicht genehmigte Route zu befahren. In Frankreich kommt es wegen der Hitzewelle zu Einschränkungen, etwa in Paris. Dort verkürzen mehrere beliebte Touristenattraktionen jetzt ihre Öffnungszeiten. Aus der Nachrichtenredaktion Thomas Bertsch.
2: Statt um Mitternacht schließt der Eiffelturm heute wetterbedingt laut Betreiber schon um 16 Uhr. Der Louvre öffnet bis einschließlich Montag ebenfalls nur bis 16 Uhr. In vielen Regionen im Zentrum und Westen des Landes riefen die Behörden die höchste Hitzewarnstufe rot aus. Wegen der starken Trockenheit und erhöhter Brandgefahr wurde in zahlreichen Städten das Feuerwerk am Nationalfeiertag kommenden Dienstag abgesagt. Die Organisatoren der Tour de France kündigten an, die eigentlich gut 185 Kilometer lange heutige 9. Etappe wegen der hohen Temperaturen um 30 Kilometer zu verkürzen.
1: Der Verein Lobby Control kritisiert den angekündigten Wechsel von Ex-Vizekanzler Habeck in die Wirtschaft. Gehe der Grünpolitiker wie geplant im August zur dänischen Investmentgesellschaft Urban Partners, könne dies dem Politikvertrauen schaden, sagte ein Sprecher von Lobby Control. Es gehe um die Frage, ob Habeck sich nicht nur aus politischer Überzeugung für die Förderung von Wärmepumpen eingesetzt habe. Zu den Gesellschaftern von Urban Partners gehört die deutsche Holding Viessmann Generations Group. Diese ist aus dem Wärmepumpenhersteller Viessmann hervorgegangen. Tennisspielerin Linda Noskova hat das rein tschechische Damenfinale von Wimbledon gewonnen. Die 21-Jährige setzte sich in 3 Sätzen mit 6:2, 5:7 und 6:3 gegen Karolina Muchova durch. Im Endspiel der Männer trifft heute Abend Alexander Zverev auf den Italiener Jannik Sinner. Und das Wetter in der Nacht im Osten Deutschlands locker bewölkt, sonst meist klar, Tiefstwerte 20 bis 11 Grad. Am Tag in der Nordosthälfte teils Wolken und Schauer, sonst überwiegend sonnig und trocken bei maximal 27 bis 35 Grad. Am Montag im Osten stellenweise Quellwolken, sonst viel Sonne, es wird heißer. Die Zeit 2:03 Uhr.
3: So, wir gucken mal, was auf den Straßen los ist. Die A4 Köln Richtung Aachen ist zwischen Frechen Nord und Kreuzkerpen und in der Gegenrichtung zwischen Kreuzkerpen und Köln-Eifeltor bis Montag gesperrt. Die A30 Bad Oeynhausen Richtung Osnabrück ist zwischen Melle Ost und West wegen Brückenarbeiten bis Montag früh gesperrt, auch in beiden Richtungen. Und die A1 Bremen Richtung Osnabrück ist in Hohe Osnabrück Nord wegen Brückenarbeiten bis 23 Uhr in beiden Richtungen gesperrt. Aber Umleitungen sind eingerichtet, haben sie an euch gedacht. Kommt gut durch.
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3: Adrian Flug ist hier. Guten Morgen zusammen. Um 3 Uhr erwartet uns ein absoluter Fußballklassiker. Schweiz gegen Argentinien. Ich freue mich schon. Auch dieses Spiel werde ich natürlich gucken für euch und euch auf dem Laufenden halten. Ob die Eidgenossen siegen und weiter sind dann im Halbfinale. Ich fände es ja cool. Ich würde es feiern. Dascha jetzt, Austin.